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1: Mitte in Nacht, ja? Ist das passiert?
2: Schatz, im Wohnzimmer ist eine Fledermaus. Und jetzt geht er hin und macht diese Fledermaus raus.
1: Und ich war überfordert. Wie soll ich die rauskriegen? Schatz, was soll ich machen? Und kennt ihr das, wenn du Tipps von einem Partner bekommst, die gar keinen Sinn ergeben? Was soll ich machen? Nimm meine Teetasse! Also muss ich mitten in der Nacht, muss ich den Kammerjäger anrufen. Hier ist eine Fledermaus drin, ich bekomme die einfach nicht raus. Ich habe alles probiert, Kaffee, Tee. Haben Sie auch das Fenster aufgemacht? Und kennt das, wenn du gerade richtig dumm warst? Es aber nicht zugeben willst? Das war ja einfach so, ja. Und er so, ja und dann? Ja und dann? Dann hat die Fledermaus das wieder zugemacht.
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2: Im Studio Sönke Röhling. Nach dem Fund eines Waffenlagers bei Berlin ermittelt jetzt der Generalbundesanwalt. Das hat Innenminister Dobrindt gesagt. Im Fokus ein Verdächtiger, der derzeit in Rumänien in Haft sitzt. Er soll als Agent einen Anschlag vorbereitet haben. Eine Beteiligung fremder Mächte sei nicht auszuschließen. Wer genau dahinter steckt, sagte der CSU-Mann nicht. Man gehe von einer hohen Gefährdungslage aus. Dobrindt sagte weiter.
3: Dieser Fall zeigt aber auch sehr deutlich, dass wir wachsam sind gegenüber den hybriden Bedrohungen. Wir gehen erfolgreich gegen Spionage, Sabotage, gegen verdeckte Operationen im Zusammenhang mit hybrider Bedrohung vor. Auch das belegt dieser Fall.
2: Volkswagen-Chef Blume will den Sparkurs im Konzern verschärfen. Die Lage sei mehr als kritisch, sagt er im VW-Intranet. VW sei zwar handlungsfähig, die aktuelle Rendite reiche aber nicht, um Zukunftsinvestitionen dauerhaft zu finanzieren. Auch seien die Produktionskapazitäten überdimensioniert. Am Dienstag will Volkswagen eine Betriebsversammlung in seinem Stammwerk Wolfsburg abhalten. Bis Ende August will Blume an allen VW-Standorten den Beschäftigten Rede und Antwort stehen und auch die Werke Zwickau, Dresden und Chemnitz besuchen. Bei einem russischen Angriff auf ein Einkaufszentrum in der Südostukraine sind mindestens 15 Menschen getötet und etwa 130 verletzt worden, darunter auch Kinder. Die Drohnen hatten in zwei Wellen angegriffen, das zweite Mal nach Eintreffen der Rettungskräfte. Präsident Zelensky bezeichnete den Angriff als Terrorakt. Die Welt müsse entsprechend darauf reagieren. Die neue EU-Verpackungsverordnung macht vielen kleineren Händlern auch in Deutschland zu schaffen. Mit der Verordnung will die EU die Müllmengen reduzieren. Verbunden ist das aber mit einem hohen bürokratischen Aufwand und Zusatzkosten, weil Händler nun in jedem Zielland Ansprechpartner benennen müssen. Für kleine Betriebe lohnt sich der Versand dorthin damit nicht mehr, so René Glaser vom Handelsverband.
4: Das gilt insbesondere für Händler, die nur gelegentlich Waren versenden, beziehungsweise diese Waren in mehrere europäische Länder versenden, da für jedes Land ein eigener Bevollmächtigter bestellt werden muss.
2: Zwei ehemalige Ministerpräsidenten sollen den Tarifstreit zwischen der Lufthansa und der Vereinigung Cockpit beenden. Für die Gewerkschaft wird Thüringens Ex-Landeschef und linken Politiker Bodo Ramelow als Schlichter aktiv. Für die Airline ist es Hessens früherer CDU-Ministerpräsident Roland Koch. Im DFB-Pokal hat Eintracht Frankfurt mit 11:0 gegen Fünftligist St. Tönis gewonnen. Bereits zur Halbzeit stand es 10:0. Das gab es im DFB-Pokal noch nie. Außerdem hat der Karlsruher SC bei Preußen Münster mit 2:1 gewonnen. Stuttgart gewann 4:0 bei Hansa Rostock und Lautern hat sich mit 1:0 nach Verlängerung gegen Waldhof Mannheim durchgesetzt. Das Spiel musste eine halbe Stunde lang unterbrochen werden, weil Fans beider Mannschaften den Rasen stürmen wollten.
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1: Mein schlimmster Auftritt war im Gefängnis. Wirklich. Justizvollzugsanstalt Heilbronn. Ein Kumpel von mir ist Wärter, hat gemeint, Özcan Bruder, kannst du dir vorstellen, bei uns im Gefängnis eine Show zu machen? Muss man sich vorstellen, es ist ein Sportplatz, Wände sind 10 Meter hoch, Stacheldraht drumherum. Und es war Sommer, 40 Grad, und die haben in der Mitte eine kleine Bühne aufgebaut. Mit Mikrofonständer. Habe ich zu meinem Kumpel gemeint, ich so, hey Bro, warum habt ihr keinen Sonnenschutz oder seitliche Wände hingemacht für die Sonne? Dann hat er gemeint, Özcan, wir Wärter, wir müssen aus jeder Perspektive auf die Bühne schauen können. Es kann sein, dass während deinem Auftritt einer der Insassen Schraubenzieher zieht, hochrennt und dir einen Hals sticht. Dann sehen wir das und dann können wir hoch und den wegziehen. Wann genau zieht ihr den dann weg? Dann habe ich gesagt, warum steht ihr nicht die ganze Zeit an der Bühne? Da hat gesagt, Morok, wir stehen doch nicht in der Sonne eine Stunde lang, Alter.
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1: Im Studio Sönke Röhling. Das bei Berlin entdeckte Waffenlager war wohl für einen möglichen Anschlag gedacht. Laut Innenminister Dobrindt gehen die Sicherheitsbehörden von entsprechenden Planungen aus. Der Generalbundesanwalt hat den Fall übernommen. Ein Verdächtiger sitzt in Rumänien in Haft. Dazu sagte Dobrindt:
2: Das Ermittlungsverfahren ist gegen geheimdienstliche Agententätigkeit gerichtet und gegen die Vorbereitung einer schweren staatsgefährdenden Straftat. Die Ermittlungen laufen und das Verfahren ist nicht abgeschlossen.
1: Eine Beteiligung fremder Mächte schließt Dobrindt nicht aus. Wen er genau meint, sagt er nicht. Der Verfassungsschutz vermutet Russland. Das berichtet unter anderem die Süddeutsche. Der Druck aus der Wirtschaft auf die Bundesregierung wächst. In einem Brandbrief fordert allen voran die süddeutsche Autobranche Tempo bei den Reformen. Dahinter stehen etwa Audi, BMW und Mercedes-Benz. Genau darum geht es kommende Woche auch bei der Kabinettsklausur der Bundesregierung. Die neue Kanzleramtschefin Nina Wagen sagt im ZDF:
3: Wir müssen schauen, dass unser Land wieder wettbewerbsfähiger wird, als es jetzt ist. Und da gibt es ganz viele Stellschrauben, die wir jetzt drehen müssen. Das Thema Lohnnebenkosten müssen wir uns anschauen. Energiekosten, wie ist der Arbeitsmarkt aufgestellt? Können wir da vielleicht auch zu mehr Flexibilität bei Arbeitszeiten kommen? Vieles ist schon angestoßen, aber es ist großer Handlungsbedarf da. Müssen wir jetzt angehen.
1: Die Bauindustrie rechnet in diesem Jahr nur noch mit einem Wachstum von 1% und nicht mehr von 2,5%. Das berichtet die Welt am Sonntag. Gründe dafür seien erneute Kostenanstiege durch den Iran-Krieg sowie die schleppende Mittelfreigabe aus dem Sondervermögen Infrastruktur. Die neue EU-Verpackungsverordnung sorgt bei vielen kleineren deutschen Händlern für Ärger. Manche haben den Versand in andere EU-Länder bereits eingestellt. Die Verordnung aus Brüssel soll eigentlich die Menge an Müll eindämmen, bringt aber auch mehr Bürokratie und Zusatzkosten. Etwa weil Händler in jedem Zielland Bevollmächtigte benennen müssen. Die IHK Leipzig etwa erwartet, dass die Verordnung nochmal angepasst wird, um kleinere Händler zu entlasten, die kaum Verpackungsmüll produzieren. TikTok hat sich in den USA bereit erklärt, 400 Millionen Dollar zu zahlen, weil es die Privatsphäre von Kindern verletzt hat. Im Gegenzug soll ein entsprechendes Verfahren eingestellt werden, so das US-Justizministerium. Es handelt sich um eine der höchsten jemals erzielten Zahlungen in einem Fall des Datenschutzes für Minderjährige im Internet, heißt es. TikTok hatte persönliche Daten von unter 13-Jährigen gesammelt, ohne dafür die Zustimmung der Eltern einzuholen. Das ist in den USA verboten. Im DFB-Pokal ist es am Abend beim Spiel Waldhof Mannheim gegen Kaiserslautern zu Ausschreitungen gekommen. Es wurde massiv Pyrotechnik gezündet und es gab einen Platzsturm und Polizisten auf Pferden mussten für Ordnung sorgen. Kaiserslautern siegte nach Verlängerung mit 1:0. Außerdem gewann Frankfurt mit 11:0 bei Fünftligist St. Tönis. Stuttgart setzte sich mit 4:0 in Rostock durch und Karlsruhe gewann in Münster 2:1.
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1: War mal auf dem Weg von einer Bar in den Club, so hab an der Straße auf ein Taxi gewartet so. Und dann kam hinter mir so ein Auto angefahren, hat angehalten und hat gehupt. Dann hab ich mich umgedreht und dann waren es Bullen. Ja, war die Polizei. Dann haben die so das Fenster runtergelassen und meinte eine so, ey Felix Lobrecht, kenn ich. Ich war schon besoffen, hab gesagt so, ja, Polizei, so, kenn ich auch. Was los, was machst du, willst du hin? Ja, ich geh nur in den Club. Ja, komm, wir fahren nicht. Dann haben die mir die Tür aufgemacht, ich habe mich da irgendwie nach hinten gesetzt, so, die waren irgendwie zu dritt unterwegs, zwei saßen vorne, einer saß hinten. Es wäre auch komisch, wenn alle drei vorne gesessen hätten. So unnötig eng. Ich habe mich da nach hinten gesetzt, hab dem Fahrer gesagt, wo ich hin muss, dann meinte der so, ja, fahren wir los, oder? So schön mit Blaulicht, geht schneller. Dann sind wir irgendwie mit 100 durch die Stadt geballert. Dann dachte ich mir irgendwann so, so Jungs, also, das ist ja übertrieben nett von euch, aber sag mal, müsst ihr nicht arbeiten oder so? Nee, gar kein Problem. So, hier, willst du mal schießen?
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1: Im Studio Sönke Röhling. Das bei Berlin entdeckte Waffenlager war wohl für einen möglichen Anschlag gedacht. Laut Innenminister Dobrindt gehen die Sicherheitsbehörden von entsprechenden Planungen aus. Der Generalbundesanwalt hat den Fall übernommen. Ein Verdächtiger sitzt in Rumänien in Haft. Dazu sagte Dobrindt:
2: Das Ermittlungsverfahren ist gegen geheimdienstliche Agententätigkeit gerichtet und gegen die Vorbereitung einer schweren staatsgefährdenden Straftat. Die Ermittlungen laufen und das Verfahren ist nicht abgeschlossen.
1: Eine Beteiligung fremder Mächte schließt Dobrindt nicht aus. Wen er genau meint, sagt er nicht. Der Verfassungsschutz vermutet Russland. Das berichtet unter anderem die Süddeutsche. Der Druck aus der Wirtschaft auf die Bundesregierung wächst. In einem Brandbrief fordert allen voran die süddeutsche Autobranche Tempo bei den Reformen. Dahinter stehen etwa Audi, BMW und Mercedes-Benz. Genau darum geht es kommende Woche auch bei der Kabinettsklausur der Bundesregierung. Die neue Kanzleramtschefin Nina Wagen sagt im ZDF:
3: Wir müssen schauen, dass unser Land wieder wettbewerbsfähiger wird, als es jetzt ist. Und da gibt es ganz viele Stellschrauben, die wir jetzt drehen müssen. Das Thema Lohnnebenkosten müssen wir uns anschauen. Energiekosten, wie ist der Arbeitsmarkt aufgestellt? Können wir da vielleicht auch zu mehr Flexibilität bei Arbeitszeiten kommen? Vieles ist schon angestoßen, aber es ist großer Handlungsbedarf da. Den müssen wir jetzt angehen.
1: Die Bauindustrie rechnet in diesem Jahr nur noch mit einem Wachstum von 1% und nicht mehr von 2,5%. Das berichtet die Welt am Sonntag. Gründe dafür seien erneute Kostenanstiege durch den Iran-Krieg sowie die schleppende Mittelfreigabe aus dem Sondervermögen Infrastruktur. Die neue EU-Verpackungsverordnung sorgt bei vielen kleineren deutschen Händlern für Ärger. Manche haben den Versand in andere EU-Länder bereits eingestellt. Die Verordnung aus Brüssel soll eigentlich die Menge an Müll eindämmen, bringt aber auch mehr Bürokratie und Zusatzkosten. Etwa weil Händler in jedem Zielland Bevollmächtigte benennen müssen. Die IHK Leipzig etwa erwartet, dass die Verordnung nochmal angepasst wird, um kleinere Händler zu entlasten, die kaum Verpackungsmüll produzieren. TikTok hat sich in den USA bereit erklärt, 400 Millionen Dollar zu zahlen, weil es die Privatsphäre von Kindern verletzt hat. Im Gegenzug soll ein entsprechendes Verfahren eingestellt werden, so das US-Justizministerium. Es handele sich um eine der höchsten jemals erzielten Zahlungen in einem Fall des Datenschutzes für Minderjährige im Internet, heißt es. TikTok hatte persönliche Daten von unter 13-Jährigen gesammelt, ohne dafür die Zustimmung der Eltern einzuholen. Das ist in den USA verboten. Im DFB-Pokal ist es am Abend beim Spiel Waldhof Mannheim gegen Kaiserslautern zu Ausschreitungen gekommen. Es wurde massiv Pyrotechnik gezündet und es gab einen Platzsturm und Polizisten auf Pferden mussten für Ordnung sorgen. Kaiserslautern siegte nach Verlängerung mit 1:0. Außerdem gewann Frankfurt mit 11:0 bei Fünftligist St. Tönis. Stuttgart setzte sich mit 4:0 in Rostock durch und Karlsruhe gewann in Münster 2:1.
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1: Andere Regeln kapiere ich auch nicht. Ich habe jetzt zum Beispiel gelernt, wenn man auf der Autobahn auf der linken Spur fährt und freundlich links blinkt und es fährt zufällig einer vor dir, dann ist das wohl Nötigung. Licht, du bist erlaubt, hat mir der Polizist erklärt. Es sei denn, du bist schneller als das Licht. Dann nicht. Weil da erschreckt man sich ja zweimal. Ja, dann kommt erst das Auto und dann das Licht. Waren dann 100 Euro und 2 Punkte. Und ich will ja niemanden auf Ideen bringen, aber wäre ich rechts dran vorbeigefahren, 75 Euro 1 Punkt. Und ich will niemanden auf Ideen bringen, Standstreifen, 50 Euro 1 Punkt. Und ich will wirklich niemanden auf Ideen bringen, aber illegales Blaulicht im Auto ist eine Ordnungswidrigkeit, kostet 35 Euro, wird das Blaulicht eingezogen, darfst du weiterfahren.
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1: Im Studio Sönke Röhling. Schönen guten Morgen. Das bei Berlin entdeckte Waffenlager war wohl für einen möglichen Anschlag gedacht. Laut Innenminister Dobrindt gehen die Sicherheitsbehörden von entsprechenden Planungen aus. Der Generalbundesanwalt hat den Fall übernommen. Ein Verdächtiger sitzt in Rumänien in Haft. Dazu sagte Dobrindt:
2: Das Ermittlungsverfahren ist gegen geheimdienstliche Agententätigkeit gerichtet und gegen die Vorbereitung einer schweren staatsgefährdenden Straftat. Die Ermittlungen laufen und das Verfahren ist nicht abgeschlossen.
1: Eine Beteiligung fremder Mächte schließt Dobrindt nicht aus. Wen er genau meint, sagt er nicht. Der Verfassungsschutz vermutet Russland. Das berichtet unter anderem die Süddeutsche. Bei einem russischen Drohnenangriff auf ein Einkaufszentrum in der Südostukraine sind mindestens 15 Menschen getötet und etwa 130 verletzt worden, darunter auch Kinder. Die Drohnen hatten in zwei Wellen angegriffen, das zweite Mal erst nach dem Eintreffen der Rettungskräfte. Präsident Selenskyj bezeichnete den Angriff als Terrorakt. Das sei ein gezielter Versuch gewesen, Rettungskräfte zu treffen. Er sprach von einem zynischen und hinterhältigen Angriff. Die Welt müsse darauf entsprechend reagieren. Die Bundesregierung diskutiert über neue Sanktionen gegen Israel. Hintergrund sind Aussagen von Sicherheitsminister Ben-Gvir, der täglich Dutzende gezielte Tötungen im Gazastreifen fordert. Unsägliche Äußerungen, so Außenminister Wadephul im Gespräch mit der neuen Berliner Redaktionsgesellschaft, so etwas akzeptiere man nicht. Die Bauindustrie rechnet in diesem Jahr nur noch mit einem Wachstum von einem und nicht mehr von 2,5%, das berichtet die Welt am Sonntag. Gründe dafür seien erneute Kostenanstiege durch den Iran-Krieg sowie die schleppende Mittelfreigabe aus dem Sondervermögen Infrastruktur. TikTok hat sich in den USA bereit erklärt, 400 Millionen Dollar zu zahlen, weil es die Privatsphäre von Kindern verletzt hat. Im Gegenzug soll ein entsprechendes Verfahren eingestellt werden, so das US-Justizministerium. Es handele sich um eine der höchsten jemals erzielten Zahlungen in einem Fall des Datenschutzes für Minderjährige im Internet, heißt es. TikTok hatte persönliche Daten von unter 13-Jährigen gesammelt, ohne dafür die Zustimmung der Eltern einzuholen. Das ist in den USA verboten. Neue Hightech-Brillen, sogenannte Smart Glasses, sorgen bei vielen Menschen für ein ungutes Gefühl. In einer Bitkom-Umfrage sagten über 80%, dass klar erkennbar sein sollte, wenn die Brillen gerade aufnehmen. Für jeden Zweiten kommt es nicht in Frage, solche Brillen selbst zu tragen. Im DFB-Pokal hat Eintracht Frankfurt mit 11:0 gegen Fünftligist St. Tönis gewonnen. Bereits zur Halbzeit stand es 10:0. Das gab es im DFB-Pokal noch nie. Außerdem hat der Karlsruher SC bei Preußen Münster mit 2:1 gewonnen. Stuttgart gewann 4:0 bei Hansa Rostock und Lautern hat sich mit 1:0 nach Verlängerung gegen Waldhof Mannheim durchgesetzt. Das Spiel musste eine halbe Stunde lang unterbrochen werden, weil Fans beider Mannschaften den Rasen stürmen wollten.
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1: Dann habe ich überlegt, was können Männer sehr gut? Und ich glaube, Männer können sehr gut so tun, als könnten sie etwas. Da sind ja Männer immer so, oder? Da ist man ja immer ein bisschen besser, als man eigentlich ist. Ne? Präsentiert man sich. So. Und Männer machen das immer ganz gut. Die sind immer so 20% besser. Und ich lasse mir das regelmäßig bestätigen. Von Männern wie Frauen, die arbeiten in Personalabteilungen, die sagen mir, ja, das stimmt, Männer verkaufen sich irgendwie besser. Aber es gibt auch so 10%, die sind komplett wahnsinnig. Und das sind immer Männer. Ne? Also da haben so Anspruch und Qualifikation gar nichts mehr miteinander zu tun. Sehe ich so Leute, die dann sagen, was? Raketeningenieur? Ja, das kann ich mir vorstellen. Ja, ja. Nee, ich kenne beide Wörter. Wo ist das gute Stück? Ich glaube, dass Männer sich krass überschätzen, ist der einzige Grund, warum es Baumärkte gibt. Natürlich, die leben doch von Männern, die das stehen und sagen, Haus bauen, das kann ich doch selber. Natürlich. Ja.
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3: Im Studio Sönke Röhling. Schönen guten Morgen. Außenminister Wadephul schließt neue Sanktionen gegen Israel nicht aus. Das hat er der neuen Berliner Redaktionsgesellschaft gesagt. Hintergrund sind umstrittene Äußerungen unter anderem von Sicherheitsminister Ben-Gvir. Der hat vor einigen Tagen gesagt, es gebe im Gazastreifen Menschen, die es nicht verdienten zu leben. Jede Nacht müssten in seinen Augen 30 oder 40 Menschen im Palästinensergebiet gezielt eliminiert werden. Unsägliche Äußerungen, so Wadephul, so etwas akzeptiere man nicht. Deshalb diskutiere man über weitere Maßnahmen. Die Bauindustrie rechnet in diesem Jahr nur noch mit einem Wachstum von 1% und nicht mehr von 2,5%. Das berichtet die Welt am Sonntag. Gründe dafür seien erneute Kostenanstiege durch den Iran-Krieg sowie die schleppende Mittelfreigabe aus dem Sondervermögen Infrastruktur. Das Geld komme nicht wie erwartet im Baugewerbe an, so Tim Oliver Müller vom Hauptverband der Bauindustrie. Ergebnis: Nur noch jedes 7. Unternehmen geht davon aus, dass es seinen Gewinn steigern kann. Fast jedes 2. erwartet dagegen einen Rückgang. Nach dem Waffenfund bei Berlin ermittelt jetzt der Generalbundesanwalt. Im Fokus steht ein Verdächtiger, der in Rumänien in Haft sitzt. Er soll als Agent einen Anschlag geplant haben. Nach Angaben von Innenminister Dobrindt ist eine Beteiligung fremder Mächte nicht ausgeschlossen. Volkswagen-Chef Blume hat einen harten Konzernumbau angekündigt. Die Lage sei mehr als kritisch, sagte er in einem Interview im VW Intranet. Der eingeschlagene Sparkurs reiche noch nicht aus. Am Dienstag will Volkswagen eine Betriebsversammlung in Wolfsburg abhalten. Bis Ende August sollen 8 weitere folgen. Der Korruptionsskandal im Umfeld des ukrainischen Präsidenten Zelensky weitet sich aus. Die Antikorruptionsbehörden haben inzwischen Namen der Verdächtigen veröffentlicht, darunter die ehemalige stellvertretende Leiterin des Präsidentenbüros. In Audiomitschnitten sprechen die Funktionäre dreist über Korruption und über Säcke von Bargeld. Im Zentrum des Skandals steht ein ehemaliger Minister, der über 100 Millionen US-Dollar veruntreut haben soll und durch eine 3-Millionen-Kaution aus der Haft entlassen wurde. Geld, das über eine staatseigene Bank gewaschen worden sein soll. TikTok hat sich in den USA bereit erklärt, 400 Millionen Dollar wegen Datenschutzverstößen zu zahlen. Das Unternehmen hatte persönliche Daten von unter 13-Jährigen gesammelt, ohne dafür die Zustimmung der Eltern einzuholen. Das ist in den USA verboten. Im Gegenzug für die Millionenzahlung wird ein Verfahren gegen TikTok eingestellt. Im DFB-Pokal ist es am Abend beim Spiel Waldhof Mannheim gegen Kaiserslautern zu Ausschreitungen gekommen. Es wurde massiv Pyrotechnik gezündet und es gab einen Platzsturm und Polizisten auf Pferden mussten für Ordnung sorgen. Kaiserslautern siegte nach Verlängerung mit 1:0. Außerdem gewann Frankfurt mit 11:0 bei Fünftligist St. Tönis Stuttgart setzte sich mit 4:0 in Rostock durch und Karlsruhe gewann in Münster 2:1.
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1: Ich hatte von DHL eine Mail im Postkasten, darin stand: Wir haben Sie heute Vormittag nicht antreffen können. Stimmt. Hätte man, wenn man geklingelt hätte, ich reg mich jedes Mal so auf über die, ne? Und ich habe neulich die beste Racheaktion miterleben dürfen, die jemals an einem DHL-Mann verübt wurde, und zwar bei uns im Rewe. Da stand ich bei Rewe an der Kasse und vor mir stand ein DHL-Mann. Ich habe ihn relativ flott enttarnt an seinen DHL-Klamotten. Und er hat sich so einen Red Bull gekauft. Er hat das aufs Band gelegt. Und die Kassiererin nahm den Red Bull, hat ihn so durchgescannt und die saß Rücken an Rücken zu einer anderen Kassiererin, guckte den an, gab der den Red Bull und meinte zu dem: Können Sie beim Nachbarn abholen. Das ist geil, oder? Da habe ich gedacht, yes.
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0: Nur noch jedes siebte Unternehmen geht davon aus, dass es seinen Gewinn steigern kann. Fast jedes zweite erwartet dagegen einen Rückgang. Nach dem Waffenfund bei Berlin ermittelt jetzt der Generalbundesanwalt. Im Fokus steht ein Verdächtiger, der in Rumänien in Haft sitzt. Er soll als Agent einen Anschlag geplant haben. Nach Angaben von Innenminister Dobrindt ist eine Beteiligung fremder Mächte nicht ausgeschlossen. Volkswagen-Chef Blume hat einen harten Konzernumbau angekündigt. Die Lage sei mehr als kritisch, sagte er in einem Interview im VW Intranet. Der eingeschlagene Sparkurs reiche noch nicht aus. Am Dienstag will Volkswagen eine Betriebsversammlung in Wolfsburg abhalten. Bis Ende August sollen 8 weitere folgen. Der Korruptionsskandal im Umfeld des ukrainischen Präsidenten Selenskyj weitet sich aus. Die Antikorruptionsbehörden haben inzwischen Namen der Verdächtigen veröffentlicht, darunter die ehemalige stellvertretende Leiterin des Präsidentenbüros. In Audiomitschnitten sprechen die Funktionäre dreist über Korruption und über Säcke von Bargeld. Im Zentrum des Skandals steht ein ehemaliger Minister, der über 100 Millionen US-Dollar veruntreut haben soll und durch eine 3-Millionen-Kaution aus der Haft entlassen wurde. Geld, das über eine staatseigene Bank gewaschen worden sein soll. TikTok hat sich in den USA bereit erklärt, 400 Millionen Dollar wegen Datenschutzverstößen zu zahlen. Das Unternehmen hatte persönliche Daten von unter 13-Jährigen gesammelt, ohne dafür die Zustimmung der Eltern einzuholen. Das ist in den USA verboten. Im Gegenzug für die Millionenzahlung wird ein Verfahren gegen TikTok eingestellt. Im DFB-Pokal ist es am Abend beim Spiel Waldhof Mannheim gegen Kaiserslautern zu Ausschreitungen gekommen. Es wurde massiv Pyrotechnik gezündet und es gab einen Platzsturm und Polizisten auf Pferden mussten für Ordnung sorgen. Kaiserslautern siegte nach Verlängerung mit 1:0. Außerdem gewann Frankfurt mit 11:0 bei Fünftligist St. Tönis. Stuttgart setzte sich mit 4:0 in Rostock durch und Karlsruhe gewann in Münster 2:1.
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1: Wir hatten vor längerer Zeit einen sehr, sehr schweren Autounfall. Also ich bin nicht gefahren, sondern mein Mann. Also es ist jetzt auch ein lustiges Thema. Mein Mann war schwer verletzt. Mein Mann hatte eine Prellung. Ich habe gesagt, Gott sei Dank, Schnupfen. Schnupfen kann bei Männern tödlich sein. Ja. Ich gelte mal als männerfeindlich, aber ich habe nichts gegen Männer, die gibt's. Ja, es gibt jetzt auch nicht so viele Alternativen. Oft sind die teuer und technisch schwer zu bedienen. Es ist, Männer stellen oft blöde Fragen. Also ich war neulich unterwegs, dann hatte ich einen Plattenreifen, okay? Und dann kommt ein Mann vorbei und sagt, hast du einen Platten? Dann habe ich gesagt, nein, ich bin rumgefahren und plötzlich haben sich drei von den Reifen selber aufgeblasen.
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3: Im Studio Sönke Röhling. Schönen guten Morgen. Außenminister Wadephul schließt neue Sanktionen gegen Israel nicht aus. Das hat er der neuen Berliner Redaktionsgesellschaft gesagt. Hintergrund sind umstrittene Äußerungen unter anderem von Sicherheitsminister Ben-Gvir. Der hat vor einigen Tagen gesagt, es gebe im Gazastreifen Menschen, die es nicht verdienten zu leben. Jede Nacht müssten in seinen Augen 30 oder 40 Menschen im Palästinensergebiet gezielt eliminiert werden. Unsägliche Äußerungen, so Wadephul. So etwas akzeptiere man nicht. Deshalb diskutiere man über weitere Maßnahmen. Die Bauindustrie rechnet in diesem Jahr nur noch mit einem Wachstum von einem und nicht mehr von 2,5%. Das berichtet die Welt am Sonntag. Gründe dafür seien erneute Kostenanstiege durch den Iran-Krieg sowie die schleppende Mittelfreigabe aus dem Sondervermögen Infrastruktur. Das Geld komme nicht wie erwartet im Baugewerbe an, so Tim Oliver Müller vom Hauptverband der Bauindustrie. Ergebnis: Nur noch jedes siebte Unternehmen geht davon aus, dass es seinen Gewinn steigern kann. Fast jedes zweite erwartet dagegen einen Rückgang. Nach dem Waffenfund bei Berlin ermittelt jetzt der Generalbundesanwalt. Im Fokus steht ein Verdächtiger, der in Rumänien in Haft sitzt. Er soll als Agent einen Anschlag geplant haben. Nach Angaben von Innenminister Dobrindt ist eine Beteiligung fremder Mächte nicht ausgeschlossen. Volkswagen-Chef Blume hat einen harten Konzernumbau angekündigt. Die Lage sei mehr als kritisch, sagte er in einem Interview im VW Intranet. Der eingeschlagene Sparkurs reiche noch nicht aus. Am Dienstag will Volkswagen eine Betriebsversammlung in Wolfsburg abhalten. Bis Ende August sollen 8 weitere folgen. Der Korruptionsskandal im Umfeld des ukrainischen Präsidenten Selenskyj weitet sich aus. Die Antikorruptionsbehörden haben inzwischen Namen der Verdächtigen veröffentlicht, darunter die ehemalige stellvertretende Leiterin des Präsidentenbüros. In Audiomitschnitten sprechen die Funktionäre dreist über Korruption und über Säcke von Bargeld. Im Zentrum des Skandals steht ein ehemaliger Minister, der über 100 Millionen US-Dollar veruntreut haben soll und durch eine 3-Millionen-Kaution aus der Haft entlassen wurde. Geld, das über eine staatseigene Bank gewaschen worden sein soll. TikTok hat sich in den USA bereit erklärt, 400 Millionen Dollar wegen Datenschutzverstößen zu zahlen. Das Unternehmen hatte persönliche Daten von unter 13-Jährigen gesammelt, ohne dafür die Zustimmung der Eltern einzuholen. Das ist in den USA verboten. Im Gegenzug für die Millionenzahlung wird ein Verfahren gegen TikTok eingestellt. Im DFB-Pokal ist es am Abend beim Spiel Waldhof Mannheim gegen Kaiserslautern zu Ausschreitungen gekommen. Es wurde massiv Pyrotechnik gezündet und es gab einen Platzsturm und Polizisten auf Pferden mussten für Ordnung sorgen. Kaiserslautern siegte nach Verlängerung mit 1:0. Außerdem gewann Frankfurt mit 11:0 bei Fünftligist St. Tönis. Stuttgart setzte sich mit 4:0 in Rostock durch und Karlsruhe gewann in Münster 2:1.
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1: Wir deutschen Frauen haben ja international optisch gesehen total schlechten Ruf, ja? Da denkst du dann, fahren so eine Frauengruppe, fährt in Urlaub, hast du direkt hier Damenkegelclubgruppe, Ostwestfalen-Lippe sind am Strand, ne? Die werden auch von den Animateuren Pommes genannt, weil die haben weiße Haut und rote Haare und so, war die ganze Nummer. Und wir sind am Strand immer die Hässlichsten, weil das Problem ist, wenn die Engländerinnen am Strand bleiben würden und nicht an der Bar saufen würden, dann hätten wir eine Chance. Aber so stehen wir da, ne? Eine deutsche Frau. Gott. Das ist ja das Problem, was du hast als deutsche Frau. Und dann kannst du noch nicht mal, weiß jemand, wie soll ich die umschreiben? Kartoffel, ne? Wie willst du denn? Und dann ist das so eine und dann kommt die Brasilianerin, nein, Chakalaka, hey, hey, so, ne? Die Italienerin, hey, hey, Baffaculo. Die kann ja komplett zu Hause durchdrehen. Das gilt als Temperament von. Die schmeißt das komplette Geschirr an die Wand, der Mann sagt, ah, ja, amore, amore, amore, so, ne? Das musst du dich als deutsche Frau mal wagen. Dann sagt dein Mann aber, ja, die Scherben schickt er es aber gleich selber weg, ne? Und im Zweifelsfall hast du als deutsche Frau ja noch nicht mal Scherben. Aber du hast ja nur Tupperware. Die geht gar nicht kaputt, wenn du das weißt.
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0: Danke.
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3: Im Studio Jana Klunikowski. Schönen guten Morgen. Raketen auf dem Spielfeld, Platzsturm, Polizeieinsatz. Das Derby in der ersten DFB-Pokalrunde zwischen Waldhof Mannheim und Kaiserslautern ist am Abend komplett eskaliert. Mehr als 80 Menschen wurden bei den Ausschreitungen verletzt, darunter 33 Polizisten. Am Ende setzte sich Kaiserslautern mit 1:0 nach Verlängerung durch. Außerdem gewann Frankfurt mit 11:0 bei Fünftligist St. Tönes. Stuttgart setzte sich mit 4:0 in Rostock durch und Karlsruhe gewann in Münster mit 2:1. Die Bundesregierung diskutiert über neue Sanktionen gegen Israel. Hintergrund sind Aussagen von Sicherheitsminister Ben-Gvir, der täglich gezielte Tötungen im Gazastreifen fordert. Unsägliche Äußerungen, so Außenminister Wadephul gegenüber der neuen Berliner Redaktionsgesellschaft. So etwas akzeptiere man nicht.

0: Gefangenen im Gazastreifen fordert. Unsägliche Äußerungen, so Außenminister Wadephul gegenüber der Neuen Berliner Redaktionsgesellschaft. So etwas akzeptiere man nicht. Bei einem russischen Drohnenangriff auf ein Einkaufszentrum in der Südostukraine sind mindestens 15 Menschen getötet und etwa 130 verletzt worden, darunter auch Kinder. Sönke Röhling, wie es heißt, waren die Angriffe zeitlich versetzt und haben so noch größeren Schaden angerichtet.
1: Die Drohnen sollen in zwei Wellen angegriffen haben. Der zweite Angriff erfolgte demnach erst, als die Rettungskräfte schon vor Ort waren. Das sei ein gezielter Versuch gewesen, sie zu treffen, sagt Präsident Zelensky. Er spricht von einem hinterhältigen und zynischen Terrorakt. Darauf müsse die Welt entsprechend reagieren. Nach Angaben der Vereinten Nationen sind allein im Juli 437 Zivilisten in der Ukraine bei russischen Angriffen getötet worden. So viele wie seit den ersten Kriegsmonaten nicht mehr.
0: TikTok hat sich in den USA bereit erklärt, 400 Millionen Dollar wegen Datenschutzverstößen zu zahlen. Im Gegenzug wird ein Verfahren gegen TikTok eingestellt. Das Unternehmen hatte persönliche Daten von unter 13-Jährigen ohne Zustimmung der Eltern gesammelt. Das ist in den USA verboten. Kanzler Merz besucht heute die Gemeinde Hürtgenwald. Dort will er sich bei den Einsatzkräften nach dem großen Waldbrand bedanken. Mehr dazu von André Glatzel.
2: Merz will mit den Helferinnen und Helfern über den Einsatz sprechen. Außerdem informiert er sich über die aktuelle Lage vor Ort. Der Brand war vor einer Woche ausgebrochen und beschäftigte die Feuerwehr tagelang. Rund 1800 Menschen mussten zeitweise ihre Häuser verlassen. Gestern hatte die Feuerwehr die Löscharbeiten beendet. Weil der Kanzler seinen Urlaub nicht unterbrach und sich nicht während des Feuers in der Eifel blicken ließ, hagelte es Kritik von der Opposition.
0: Zum ersten Mal seit 16 Jahren sind Deutschlands Springreiter wieder Weltmeister. Bei der Heim-EM in Aachen triumphierte die Equipe aus Markus Ehning, Sophie Hinners, Daniel Deusser und Richard Vogel. Schon nach 3 von 4 Reiterpaaren war die deutsche Mannschaft nicht mehr einzuholen.
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1: Mein Vater ist auch mal mit mir, als ich ein Kind war, in Praktika Baumarkt gefahren. Und dann ist er nach Hause gefahren, kommt in unser Wohnzimmer. Meine Mutter saß da und sagt, wo ist Basti? Und mein Vater ging rückwärts, wieder aus der Tür raus, weil ihm klar wurde, dass er mich gerade im Baumarkt vergessen hatte. Als er zurückkam, hatte ich bereits den halben Praktika zerlegt. Und dann hat mein Vater ein so schlechtes Gewissen gehabt, dass ich das auf gar keinen Fall meiner Mutter erzähle, was passiert ist, dass ich mir im Tierladen etwas aussuchen durfte. Keine gute Idee für einen Achtjährigen. Weil ich im Tierladen auf einen Gecko gezeigt habe, gesagt, den. Und mein Vater so, nee, das ist zu groß, das können wir, ich erzähle dir alles. Eine Stunde später hatten wir zu Hause einen Toki. Das ist ein nachtaktiver, großer Gecko aus Malaysia. Dann ging langsam die Sonne über Gelsenkirchen unter. Und mir, meinen Eltern und der Nachbarschaft im Radius von 600 Metern wurde klar, woher der Toki seinen Namen hat. Der Toki hat seinen Namen daher, dass das Toki-Männchen zur Paarung das Toki-Weibchen ruft. Aber das hatten wir nicht gekauft.
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6: Im Studio Jana Klonikowski. Schönen guten Morgen. Raketen auf dem Spielfeld, Platzsturm, Polizeieinsatz. Das Derby in der ersten DFB-Pokalrunde zwischen Waldhof Mannheim und Kaiserslautern ist am Abend komplett eskaliert. Mehr als 80 Menschen wurden bei den Ausschreitungen verletzt, darunter 33 Polizisten. Am Ende setzte sich Kaiserslautern mit 1:0 nach Verlängerung durch. Außerdem gewann Frankfurt mit 11:0 bei Fünftligist St. Tönes. Stuttgart setzte sich mit 4:0 in Rostock durch und Karlsruhe gewann in Münster mit 2:1. Die Bundesregierung diskutiert über neue Sanktionen gegen Israel. Hintergrund sind Aussagen von Sicherheitsminister Ben-Gvir, der täglich gezielte Tötungen im Gazastreifen fordert. Unsägliche Äußerungen, so Außenminister Wadephul gegenüber der neuen Berliner Redaktionsgesellschaft. So etwas akzeptiere man nicht. Bei einem russischen Drohnenangriff auf ein Einkaufszentrum in der Südostukraine sind mindestens 15 Menschen getötet und etwa 130 verletzt worden, darunter auch Kinder. Sönke Röhling, wie es heißt, waren die Angriffe zeitlich versetzt und haben so noch größeren Schaden angerichtet.
7: Die Drohnen sollen in zwei Wellen angegriffen haben. Der zweite Angriff erfolgte demnach erst, als die Rettungskräfte schon vor Ort waren. Das sei ein gezielter Versuch gewesen, sie zu treffen, sagt Präsident Zelensky. Er spricht von einem hinterhältigen und zynischen Terrorakt. Darauf müsse die Welt entsprechend reagieren. Nach Angaben der Vereinten Nationen sind allein im Juli 437 Zivilisten in der Ukraine bei russischen Angriffen getötet worden. So viele wie seit den ersten Kriegsmonaten nicht mehr.
6: TikTok hat sich in den USA bereit erklärt, 400 Millionen Dollar wegen Datenschutzverstößen zu zahlen. Im Gegenzug wird ein Verfahren gegen TikTok eingestellt. Das Unternehmen hatte persönliche Daten von unter 13-Jährigen ohne Zustimmung der Eltern gesammelt. Das ist in den USA verboten. Kanzler Merz besucht heute die Gemeinde Hürtgenwald. Dort will er sich bei den Einsatzkräften nach dem großen Waldbrand bedanken. Mehr dazu von André Glatzel.
8: Merz will mit den Helferinnen und Helfern über den Einsatz sprechen. Außerdem informiert er sich über die aktuelle Lage vor Ort. Der Brand war vor einer Woche ausgebrochen und beschäftigte die Feuerwehr tagelang. Rund 1800 Menschen mussten zeitweise ihre Häuser verlassen. Gestern hatte die Feuerwehr die Löscharbeiten beendet. Weil der Kanzler seinen Urlaub nicht unterbrach und sich nicht während des Feuers in der Eifel blicken ließ, hagelte es Kritik von der Opposition.
6: Zum ersten Mal seit 16 Jahren sind Deutschlands Springreiter wieder Weltmeister. Bei der Heim-EM in Aachen triumphierte die Equipe aus Markus Ehning, Sophie Hinners, Daniel Deusser und Richard Vogel. Schon nach 3 von 4 Reiterpaaren war die deutsche Mannschaft nicht mehr einzuholen.
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1: Wir waren ja letzte Woche auf dem Schulkonzert von unserem Benny. Das war vielleicht eine Scheiße. Der Schulleiter hielt eine Ansprache. Als er seinen Endlosmonolog irgendwann beendet hatte, gab es einen Riesenbeifall. Der hat mich wieder aufgeweckt. Ja, und dann kam Benny auf die Bühne. Ich natürlich direkt mein Handy gezückt, ne, so auf ihn gerichtet, so getan, als ob ich filmen würde, ja, um ihn zu supporten. Benny hat dann den Anfang von Smoke on the Water gespielt auf seiner Querflöte. Vier Töne und er hat keinen einzigen davon getroffen. Im Saal spielten sich Szenen wie beim Untergang der Titanic ab. Alles, was noch konnte, rannte zu den Ausgängen, ja, die natürlich verschlossen waren. Klar, ich meine, die Schule hatte so ein Konzert ja nicht zum ersten Mal gemacht. Die wussten ja, wie sowas endet.
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9: Im Studio Jana Klunikowski. Schönen guten Morgen. Bei dem DFB-Pokalspiel zwischen Waldhof Mannheim und Kaiserslautern hat es am Abend Ausschreitungen gegeben. Raketen flogen auf den Platz, dann stürmten Fans das Spielfeld. Die Polizei kam mit Pferden dazu, um für Ordnung zu sorgen. Das Spiel wurde für etwa eine halbe Stunde unterbrochen. Mehr als 80 Menschen wurden verletzt. Baden-Württembergs Innenminister Hagel verurteilt die Ausschreitungen scharf. Am Ende setzte sich Kaiserslautern nach Verlängerung mit 1:0 durch. Und die weiteren Ergebnisse im DFB-Pokal: Rostock-Stuttgart 0:4, Münster-Karlsruhe 1:2 und St. Tönis-Frankfurt 0:11. Bei einem russischen Angriff auf ein Einkaufszentrum in der Südostukraine sind mindestens 15 Menschen

0: gezielt eliminiert werden. Unsägliche Äußerungen, so Außenminister Wadephul, so etwas akzeptiere man nicht. Deshalb diskutiere man über weitere Maßnahmen. Auch zu den neuesten Siedlungsplänen Israels im Westjordanland hat sich Wadephul nochmal geäußert. Die Bundesregierung verurteile den illegalen Siedlungsbau, sagt er.
1: TikTok hat sich in den USA bereit erklärt, 400 Millionen Dollar wegen Datenschutzverstößen zu zahlen. Im Gegenzug wird ein Verfahren gegen TikTok eingestellt. Das Unternehmen hatte persönliche Daten von unter 13-Jährigen ohne Zustimmung der Eltern gesammelt. Das ist in den USA verboten. Arm, aber sexy. Das war mal. Laut einer aktuellen Umfrage für die FAZ sagen nur noch 31% der Deutschen, dass Berlin eine faszinierende Metropole ist. Vor knapp 20 Jahren waren es noch mehr als doppelt so viele. 46% sagen auch, in Berlin möchte ich auf keinen Fall leben.
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4: Und heute erwartet uns da ein relativ grauer Samstag. Geht maximal rauf bis 19 Grad. Sonne, Wolken, Mix, zwischendurch etwas Regen dazu. Morgen auf dem Sonntag dann auch nochmal Höchstwerte bis 19 Grad und etwas sonniger.
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4: Staut sich hier an den Baustellen doch noch ein bisschen länger. Unter anderem auf der A2 Richtung Magdeburg. Die Ausfahrt Cieser ist ja noch komplett gesperrt. Da wird aber eine Umleitung ausgeschildert. Plant da trotzdem mal so gut 10, 15 Minuten mehr ein. Läuft dann über Thesen und Wolin. Und auf der A10 östlicher Berliner Ring zwischen Dreieck-Spreeau und Erkner. Auch hier wird gebaut. Geht noch bis Ende August, sind maximal 80 erlaubt. Habt ihr noch was? 0331 74 40 40. Kommt gut an.
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5: Wer ist denn dieser sonnengebräunte...
6: Der Sunny Boy, ja.
5: Junge Mann, der mir hier endlich mal wieder gegenüber sitzt.
6: Der junge Mann, ach, ist das schön, Ida. Ja, Urlaub ist vorbei, ich bin wieder da. Schön, dass ich hier mit dir hier heute wieder, dass wir beide rocken. So.
5: Schön. Es ist so viel los. Ja, letztes Ferienwochenende, heute Einschulung in Brandenburg. Ah. Montag geht die Schule wieder los.
6: Ah.
5: Für viele letzte Urlaubstage, auch egal, ob Kinder oder nicht. Also.
6: Ja, ach, ich sagte ja. Der Schlendrian ist vorbei, weil das letzte Ferienwochenende, das ist ja dann immer schon voll, bald geht's wieder. Also, wir haben viel hier für
5: euch. Wir haben viel zu besprechen und jetzt geht's erstmal hier rein in den Samstag mit ein bisschen Mucke zum Wachwerden gleich. Hat sich Bibi Rexha einen absoluten Dance-90er-Banger geschnappt und daraus gemacht New Religion. Und hier sind Jennifer Lopez und David Guetta, die wissen auch, wie es geht. Guten Morgen!
6: Morgen! 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

0: WW Radio, hier sind Ida und Krause. Einen wunderschönen guten Morgen erstmal.
1: Morgen, schön, dass ihr dabei seid und ja, mit uns das erste Nachurlaubswochenende und letzte vor Schulalltagswochenende lebt.
0: Mir ist was eingefallen, als ich noch zur Schule gegangen bin, ne? Wenn das so Tage waren wie heute oder auch generell an den Wochenenden ist das bei uns zu Hause passiert. Wenn mein Vater der Meinung war, dass ich jetzt endlich mal aufstehen muss, dann hat der einfach die Zimmertür aufgemacht, damit der Hund ins Zimmer reinläuft und einem dann einmal so durchs Gesicht.
1: Der ist dann auf dein Gesicht gesprungen. Ja. Also bei mir ist so, ich überlege jetzt echt auch, weil wir echt einen Schlendrian hatten und jetzt auch durch das Reisen mit der Großen ein bisschen Jetlag noch haben. Ich überlege, ob ich einen Probelauf morgen früh mache. Einfach alle um 6 wecken und danach dürfen sie sich wieder hinlegen.
0: Eigentlich musstest du sie wach halten bis abends, damit sie dann auch früh ins Bett kommen.
1: Ich sag dir, also ich weiß noch nicht, wie ich reinrutschen soll in den Alltag, aber es wird schon irgendwie funktionieren.
0: Es funktioniert ja immer irgendwie. Ja. Für alle, die schon wach sind, haben wir auf jeden Fall in der nächsten halben Stunde wieder mehr Vielfalt am Start. Ein Song, den ich gerade sehr, sehr gerne mag, ist diese aktuelle Nummer von Olivia Rodrigo, Drop Dead, so richtig süß. Frisch verliebt quasi. Wir haben Party-Sound von Rihanna und Calvin Harris am Start. Und gleich gibt's hier direkt Kamrat.
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15: Also so richtig knackig wird's heute nicht. Eher nass und trüb und grau. Zwischendurch auch mal sonnige Momente hier bei 19 Grad maximal. Morgen auf dem Sonntag dasselbe nochmal genauso. 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
14: Und der BB-Radio-Straßenscanner zeigt. Und da staut sich's natürlich noch an der Baustelle. Auf der 10 westlicher Berliner Ring Richtung Dreikafeland zwischen Großkreuz und Lees gut eine halbe Stunde raufrechnen. Und im Stadtverkehr Berlin A100 Richtung Süden ab der Detmolder Straße hier auch gut eine Viertelstunde extra. Geblitzt wird auf der A24 Richtung Hamburg, kurz hinter Krem. Und falls ihr noch was habt, 0331 74 40 40. Kommt gut an. 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
13: 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Ja,
1: schön, dass ihr dabei seid. Wir sind zurück aus den Ferien. Für mehr ich, Ida, die schwitzt ja hier schon seit 2 Wochen wieder.
0: Ich habe wirklich gar nicht geschwitzt, es war nicht so warm.
1: Es war nicht so warm, als ich die Klimaanlage habe. Wir sind zurück mit der Ida und Krause Show. Und wir haben ja diese neuen Dinge, zum Beispiel die Frage der Generation.
0: Ja.
1: Wir wollen klären, was ist bei Ida aktuell angesagt, was ich nicht mehr verstehe, was war bei uns angesagt, wo du heute noch im Kopf schüttelst.
0: Ja.
1: Und das Ganze machen wir gleich mit euch um 47.
0: Wir haben bis dahin vorher noch Rihanna und Calvin Harris in einem Hit. Und das hier ist sehr beliebt bei uns gerade. Kamrat nämlich jetzt mit Hug Yourself.

0: Eine Frage der Generationen.
1: Tja, und das haben wir uns extra ausgedacht mit der Frage der Generationen, weil wir eben über so Klischees reden wollen oder auch Fragen klären, was sich so unterscheidet und über Dinge, die sich verändern. Und du warst ja mit deinen Töchtern im Urlaub und hast mir ein Foto geschickt von so Sammelgeräten, Squishy Dumplings.
2: Squishy Dumplings,
1: so ein Quetschgerät.
2: Das ist, also eigentlich ist das ist so, es ist verrückt. Das sind so Gummidinger, total sinnlos, stinken auch teilweise nach Plastik, aber die sind angesagt ohne Ende.
1: Ja.
2: Und das gibt die Dumplings, das sind so wie so auch so kleine japanische
1: Wie diese asiatischen Teigtaschen.
2: Und da sind so Gesichter drauf, die sind verrückt danach. So. Und das ist krass. Also egal, wo ich jetzt war, ich war in mehreren Ländern unterwegs, die Dinger liegen überall, sind teilweise ausverkauft. Die Leute sind verrückt. Die Eltern lehnen das teilweise ab, das zu kaufen. Und es ist ein Geschrei, wenn die Kinder das nicht bekommen. Verrückt ist, ich habe das mal gegoogelt, die Dinger sind erfunden worden, um Kindern Stress zu nehmen. Wenn die Stress haben, sollen die Dinger knautschen.
1: Wie so ein Stressball.
2: Und jetzt machen die Kinder aber 10-mal so viel Stress wie normal, um diese Dinger zu bekommen, um sie danach zu knautschen und vom Stress wieder runter zu. Also ich weiß nicht, wer sich das ausgedacht hat. Ich musste natürlich auch in die Tasche greifen, den Scheiß kaufen.
1: Ja.
2: Also ich komme gar nicht dran vorbei. Jetzt liegen die Dinger in der Ecke für teures Geld zu Hause. Fertig mit Quetsch.
1: Kann ich dir nicht sagen. Eigentlich lustig, ne?
2: Eigentlich ist lustig.
1: Was hast du früher so gesammelt? Hast du was gesammelt?
2: Also es ist ganz schwierig. Ich kann mich noch an die Schlümpfe erinnern.
1: Mhm.
2: Die Schlümpfe waren natürlich angesagt. Ich habe Matchbox-Autos. Klar, die musste ich auch haben so. Aber die Schlümpfe waren schon immer irgendwie aktuell. Auch wenn die dann mal so in der Kinderüberraschung drin sind. Schlümpfe waren immer so. Was war bei dir?
1: Bei mir, ich bin Generation Pokémon-Karten und Diddle.
2: Okay. Diddle?
1: Diddle gab's
2: da. Du bist
1: da.
2: Diddle. Ach, die fand ich ganz scheußlich. Die
1: ich hab die geliebt.
2: Ja? Ach, ich fand ganz schlimm. Oh, krass.
1: Habt ihr ein Thema oder eine Frage für die Frage der Generation? Dann schreibt uns mal gerne an die 0331 74 40 40.

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0: Ja, die Ida Krause Show hier bei BB Radio. Einen wunderbaren guten Morgen. Jetzt gibt's gleich was zu lachen, aber ich habe vorher mal eine kleine Anmerkung. Es geht ja gleich bei Caroline Kebekus um Tupperware. Aha. Und das ist so verrückt. Wer jetzt zum Beispiel, also Tupper ist ja überall, ja, alte Tupperschüsseln, sagen wir mal, vergessen auszuräumen, bevor du in Urlaub geflogen bist. Oder vielleicht sogar eine Tupper für die Kids. Weißt du, wenn du die Vesperbüchse machst und da ist jetzt noch vom letzten Schultag irgendwas drin, das ist der Horror. Also öffnet mal die Tupperbüchsen und guck mal, was kommt. Und ansonsten jetzt hier Caroline Kebekus bei den besten Comedians Deutschlands.
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3: Das macht eine richtige Mutter, oder? Meine Mutter sortiert Tupperdosen, verdammte Scheiße. Das macht sie jeden Abend. Das muss doch so sein, oder? Die zählt doch jeden Abend, zählt die doch nach, ob noch alle da sind. Die macht doch Inventur. Sonst wüsste die doch nie, dass eine fehlt, oder? Aber ich liebe das, wenn meine Mutter mir Essen mitgibt in so einer Dose. Wie lange die Spaghetti Bolognese warm bleiben, das ist der Hammer. Ich liebe das, ja? Da kann ich überall diese scheiß Spaghetti essen. So, aber heute macht keine Mutter mehr Essen in eine Dose, sondern man geht mit der Mutter in die Disco. Alter, was? Ey, wenn ich mir vorstelle, ich wäre wirklich mit meiner echten Mutter in der Disco, ne? Ey, was meine Mutter machen würde als erstes, realistisch, wäre doch lüften, oder? Meine Mutter würde lüften. Die würde sagen, was ist denn für eine Luft, oh? Mach mal Türen auf hier, Mann, oh, was ist das denn? Wahrscheinlich wird die auch anfangen, so Aschenbecher leer zu machen. Ja, komm, ich bin da, da ist das schnell gemacht, ja klar. Aber zwischendurch wird sie anfangen, sich zu beschweren. So, ja, ich bin wieder hier der Blödmann, ne? Klar, ich mache hier wieder der Quatsch.
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0: Hier ist BB Radio, die Ida und Krause Show. Es ist Samstag, kurz vor acht. Na, wie geht's?
1: Na, wie geht's? Mir geht's wunderbar. Schön, dass wir beide hier wieder zusammen machen. Ich habe dich ein bisschen vermisst, Ida.
0: Och, ja. Das freut mich.
1: Also jetzt nicht jeden Tag, aber
0: nicht
1: schon.
0: Nicht jede Sekunde, aber schon manchmal.
1: Auf jeden Fall immer samstags. Auf jeden Fall immer samstags. Wie war es denn jetzt samstags hier? Ich konnte ja nichts hören. Ich war ja in den USA.
0: Also letzte Woche war richtig gute Kombi. Da habe ich alleine gesendet.
1: Oh shit.
0: Mhm.
1: Haben sie dich komplett alleine gelassen?
0: Ich habe mich ganz alleine
1: gelassen.
0: Na gut, ich meine, die Hörer waren ja in Brandenburg.
1: Okay, ich wollte sagen, die sind noch da. Ja. Okay, jetzt bin ich zurück.
0: Das
1: heißt,
0: ist toll.
1: Wir können jetzt hier wieder richtig uns gegenseitig nerven und euch auch nerven, wenn ihr da Lust drauf habt.
0: Und wir machen ja erstmal natürlich gleich weiter auch mit mehr Vielfalt in der Playlist. Wir haben eine Newcomerin am Start, Holly Humberstone, auch schon so ein besonderer Name. Dann ein bisschen Beats aus den Zehnern von Licky Lee und gleich die aktuelle von Alex Warren. Fever Dream gibt's hier nach.
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10: Dominik Laube und Heiko Donath wurden beide am 14. Juli 1988 in Guben geboren. 22 Jahre früher kamen ihre beiden Mütter ebenfalls gleichzeitig am 14. Juli 1966 zur Welt.
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12: Im Studio Jana Klunikowski. Schönen guten Morgen. Raketen auf dem Spielfeld, Platzsturm, Polizeieinsatz. Das Derby in der ersten DFB-Pokalrunde zwischen Waldhof Mannheim und Kaiserslautern ist am Abend komplett eskaliert. Mehr als 80 Menschen wurden bei den Ausschreitungen verletzt, darunter 33 Polizisten. Am Ende setzte sich Kaiserslautern mit 1:0 nach Verlängerung durch. Außerdem gewann Frankfurt mit 11:0 bei Fünftligist St. Tönis. Stuttgart setzte sich mit 4:0 in Rostock durch und Karlsruhe gewann in Münster mit 2:1. Während Russland weiter Angriffe auf Kiew und andere Städte fliegt, ist Außenminister Wadefuhl gerade in die Ukraine gereist. Anlass ist der Unabhängigkeitstag der Ukraine. Wadefuhl will bei seinem Besuch klarmachen, dass Deutschland weiter hinter der Ukraine steht und helfen will, den kommenden Winter zu überstehen. Kanzler Merz geht nach seinem Sommerurlaub wieder an die Arbeit. Sein erster Termin ist heute in Hürtgenwald. Nach dem großen Waldbrand dort will er sich bei den Helfern bedanken. Mehr dazu von André Glatzel.
13: Merz will mit den Helferinnen und Helfern über den Einsatz sprechen. Außerdem informiert er sich über die aktuelle Lage vor Ort. Der Brand war vor einer Woche ausgebrochen und beschäftigte die Feuerwehr tagelang. Rund 1.800 Menschen mussten zeitweise ihre Häuser verlassen. Gestern hatte die Feuerwehr die Löscher bei

0: ist weiter nur ein Bahnsteig frei. Nicht alle RE1-Züge können damit dort halten.
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2: Und heute erwartet uns da ein relativ grauer Samstag. Geht maximal rauf bis 19 Grad. Sonne, Wolken, Mix, zwischendurch etwas Regen dazu. Morgen auf dem Sonntag dann auch nochmal Höchstwerte bis 19 Grad und etwas sonniger.
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2: 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Naja, und mitten in den Sommerferien ist natürlich auch noch mit fettem Rückreiseverkehr zu rechnen. Staut sich hier momentan auch schon auf der A10 westlicher Berliner Ring. In beiden Richtungen zwischen Großkreuz und Lees so knapp 10 bis 15 Minuten extra in der üblichen Baustelle. Dann wird geblitzt auf der A2 Richtung Berlin, kurz vor Lenin. Und falls ihr noch was habt, 0331 74 40 40. Kommt gut an.
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4: Einen schönen guten Morgen erstmal.
5: Morgen, wenn ihr uns hört, seid ihr drin in der besten Zeit der Woche, nämlich dem Wochenende.
4: Und ich glaube, für viele sechsjährige Menschen in Brandenburg und Berlin und die dazugehörigen Familien natürlich, ist heute so ziemlich der aufregendste Tag ever bis jetzt.
5: Einschulung in Brandenburg. Ja. Jetzt kriegt der Ernst des Lebens
4: schon
5: an.
4: In Berlin ist nächste Woche, Brandenburg ist heute.
5: Das ist richtig jetzt Dampf drin. So. Also geht alles los. Wie war deine Aufregung? Reden wir gleich mal drüber.
4: Wir legen hier erstmal richtig los. Es gibt gleich fette Beats mit Roses. Wir haben noch Holly Humberstone am Start. Und hier ist jetzt Alex Warren mit Fever Dream. Guten Morgen.
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0: BB Radio, die Ida und Krause Show. Quasi, wie hast du es gerade genannt? Wir senden live aus den Schultüten.
1: Wir senden aus euren Schultüten raus, weil ich weiß, dass viele Familien jetzt schon entweder extrem aufgeregt sind oder schon auf den Schulhöfen stehen oder im Auto sitzen, gerade zum Schulhof fahren. Hinten die Kids aufgeregt, die riesen Tüten hinten drin und es geht los. Also es geht los und ich weiß noch, es ist nicht nur für die Kinder aufregend. Ich sag dir, wie aufgeregt ich bei meiner Großen zur Aufschulung war. Also ich kam gar nicht klar.
0: Ist doch auch bestimmt, weil man das Kind ja auch so ein bisschen aus der Hand geben muss, bist ja nicht dann dabei.
1: Ja, meine Kita ist ja schon, ja, so, aber das, jetzt geht's um den Ernst des Lebens, jetzt geht's los.
0: Jetzt geht's richtig los
1: so und man hat ja dann doch seine Fantasien, ey, klappt alles, wie ist die Schulklasse, wie sind die Lehrer und es, ich will nicht sagen, dass es Druck ist, es ist schon Druck, aber sehr positiv, so, alle freuen sich mit, aber jetzt tickt das anders. Jetzt kann man nicht mal sagen, ach, ich bringe mein Kind heute erst um 9:30 in die Kita, weil ich mal länger schlafe. Nee, jetzt ist 8:10 fällt die Glocke so. Und da ist jetzt das eine, der Alltag ist jetzt vorbestimmt so. Und das ist halt, also ich weiß noch, wie deine Einschulung war?
0: Ich habe tatsächlich noch mal ein Foto von mir rausgesucht. Also ich wusste noch, dass ich eine Regenbogenfisch-Schultüte hatte.
1: Eine Regenbogenfisch?
0: Kennst du Regenbogenfisch, ne? Nee, dieses Kinderbuch. Und dann hatte ich da so auch das Kleid, was ich anhatte, so gelb mit so Sonnenblumen und so. Aber die Einschulung an sich. Aber ich bin sehr gerne zur Schule gegangen, muss ich sagen. War genau mein Ding.
1: Also ich bin gespannt. Meine Große, die singt ja nächste Woche den Song für die Ankömmlinge. Die ist ja sechste Klasse. Die sechsten Klassen machen dann immer das Programm. Die Eltern müssen alle raus, darf gar nicht dabei sein. Ja. So, ob die da nur singt, so, ich habe gar kein Ding. Also auf jeden Fall, es ist aufregend. Und ich freue mich für alle, die eingeschult werden. Also herzlichen Glückwunsch an alle Schulanfänger. Und
0: das wird toll.
1: Liebe Eltern, es wird toll, kann ich ja schon mal sagen.
0: Wir feiern in der nächsten halben Stunde natürlich ein bisschen mit, zum Beispiel mit Tiffany Harris und ihrer aktuellen Vertigo. Wir haben Clean Bandit aus den Zehnern mit Rockabye am Start und die gleich direkt...
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3: Mit Romy Ortwald. Hallo. Sommer, Musik und Hafenluft. In Wittenberge ist das Stadt- und Hafenfest in vollem Gange. Entlang der Bahnstraße und am Sportboothafen gibt's Musik, Kultur und jede Menge Programm für die ganze Familie. Auch internationale Künstler sind dabei. Und wer Lust auf gemeinsames Singen hat, sollte heute Abend nach Zempo, einem kleinen Ortsteil in Wittstock, schauen. Beim Public Singing werden ab Einbruch der Dunkelheit bekannte Oldies und Ohrwürmer gemeinsam angestimmt. Dazu gibt's Lagerfeuer, Essen und Trinken. Mitsingen ist ausdrücklich erwünscht.
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20: Für ganz Brandenburg und Berlin zuverlässig und genau für eure Region. Ja, das letzte Sommerferienwochenende wird ziemlich trüb. Heute grau, bewölkt, zwischendurch auch mal sonnige Phasen. Wir erreichen maximal 19 Grad. Morgen auf dem Sonntag dasselbe nochmal, bleibt hier aber weitestgehend trocken. 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
20: Und der BB-Radio-Straßenscanner zeigt... Der BB-Radio-Straßenscanner zeigt ein paar Blitzer, unter anderem auf der A10 südlicher Berliner Ring in der Überfahrt zur A2 Richtung Magdeburg direkt im Dreieck Werder und ein Blitz ist auch nochmal direkt im Dreieck Havelland in der Überfahrt von A10 nördlicher Berliner Ring zur A24 Richtung Hamburg. Habt ihr noch was? 0331 74 40 40. Kommt gut an. 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
0: Da sind wir wieder.
1: Da sind wir wieder. Alle aus dem Urlaub zurück. Ich freue mich total. Wir haben uns heute richtig umarmt, wir beide. Hey,
0: krass, machen wir sonst auch nicht.
1: Machen wir doch nicht so. Aber so, das war schon Freude pur. Ich bin auch schön, dass ich da bin.
0: Ja, also, wir haben ja auch nicht so viel voneinander gehört. Wir haben ja auch wirklich mal eine Pause gemacht.
1: Nee, wir waren
0: weit weg. Und deswegen, also, du hast aber Sachen zu erzählen.
1: Ich habe krasse Sachen erlebt. Ich habe es dir ein bisschen schon erklärt. Jetzt kriege ich genau Geschichte, was mir da passiert ist.
0: Ja.
1: Das machen wir gleich mal in 6 Minuten. Das war wirklich heftig, was ich hatte.
0: Das machen wir nämlich nach Shepherd mit ihrem Mega-Hit Geronimo. Zum so richtig gut gelaunt für dieses schöne Wochenende. Und hier sind jetzt Leonie und Calum Scott.
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0: BB Radio, die Ida und Krause Show. Guten Morgen.
1: Morgen, schön, dass ihr da seid.
0: So, und eine Sache weiß ich schon lange, Krause, dir passieren sehr regelmäßig Sachen, die passieren sonst niemandem auf der Welt, den ich kenne.
1: Also ich stelle mir ja selber die Frage, weil alle hier ja auch immer im Sender sagen, Krause, das passiert nur dir.
0: Ja.
1: So, das ist vielleicht so, weil das ist, was mir da jetzt passiert ist, das passiert auch wahrscheinlich wirklich nur mir. Also pass auf, ich habe im Urlaub meinen Rucksack verloren. In dem Rucksack waren die Reisepässe, das Bargeld, da war alles drin, mein neues Handy, alles war in diesem Rucksack.
0: Oh Gott.
1: Und zwar, wir waren in Florida, wir sind von Orlando losgefahren. Und
0: mit dem Auto?
1: Mit dem Auto, mhm. Und der Kofferraum war offen. Und das Auto hat mir das irgendwie nicht angezeigt oder ich habe es nicht gesehen. Und so zwei, drei Meilen, nachdem ich vom Hotel losgefahren bin, sehe ich, die Kofferraumklappe ist offen an diesem kleinen Display. Gehe nach hinten, checke das ganze Gepäck. Alles da, kein Problem, mach die Kofferraumklappe zu, fahr weiter. Bin zurück in Miami.
0: Aha.
1: Das ist so ungefähr 280 Meilen, so 600 Kilometer weg. Dann wollten wir zu einer Show da, irgendwie so einer Krokodilshow. Gehe an meinen Rucksack, weil ich wollte das Geld rausholen, um Eintritt zu bezahlen, war der Rucksack weg.
0: Nein.
1: Und da wurde ich sofort, ich sag, scheiße, der ist rausgefallen.
0: Oh
1: der
0: Gott,
1: Rucksack ist rausgefallen, er war weg und dann sofort alles. Ich habe weiche Knie bekommen,
0: ja.
1: Schwitznassen Rücken, Pässe weg. Wir wollten drei Tage später zurückfliegen nach Deutschland.
0: Ja,
1: Geld weg,
0: ja
1: alles weg. Und ich guckte meine Schwester an, sie guckte mich an, wir haben das ganze Auto ausgerechnet. Ich sage, sie sind weg. Ich habe sofort versucht, überall
0: Du wusstest sofort, was passiert ist,
1: ich
0: oder?
1: Ich wusste sofort, was passiert. Ich habe in dem Hotel angerufen, aber vielleicht da, aber ich ihn habe stehen lassen. Ich finde Wahnsinn. Sofort die Nummern versucht vom Konsulat, weil ohne Pässe, ich kann auch nicht zurück.
0: Ja.
1: Also der Rucksack inklusive Geld, und das musst du dir vorstellen, du bist in Amerika und du hast deinen Rucksack nicht. Du hast deinen Rucksack, deine Pässe, alles weg. Ich war verzweifelt, konnte mir meine Panik nicht anmerken lassen, damit die Große nicht auch noch in Panik kommt, und musste dann irgendwie handeln. Also stand ich dann irgendwann da, also okay, ich bringe die Mädels jetzt irgendwie in das Hotel, was wir in Miami gebucht haben, und dann muss ich mich kümmern, dass ich einen neuen Pass, dass ich überhaupt nach Hause komme. Also es ist ein Wunder, dass ich hier bei dir im Studio sitze, das kann ich dir gleich erklären. Und was das für ein krasses Wunder ist, dass ich überhaupt hier bin, passiert auch nur im Krause, das erfahrt ihr gleich, in zwei Stunden.
0: In zwei Stunden, okay. Hier ist Save My Love.

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0: Einen wunderbar guten Morgen, JBB Radio, die Ida und Krause Show. Ja, die Urlaubszeit ist vorbei. In der Regel macht man ja im Urlaub weniger Sport und man isst Dinge, egal ob an einem schönen Buffet im Urlaubshotel oder wenn da ein schöner Eisladen ist, die man nicht so viel essen sollte. Und ich sage immer zu meiner Tochter, Urlaub ist, wenn man auch mal 3 Eis an einem Tag essen kann. Und genauso sehe ich jetzt auch aus. Und jetzt haben wir etwas, wie man da wieder wegkommt, nämlich Proteine, sollen dann den ganzen Schaden ja dann wieder beheben. Und was es mit Proteinen kann und hat, das erklärt uns jetzt die Welt in 30 Sekunden.
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2: Klingt wie eine nordische Gottheit und wird von vielen Fitnessfans auch so verehrt. Skyr. Skyr ist aber nur eine Milchpampe aus Island mit wenig Fett und viel Protein. Es ist ein Hype. Inzwischen steht im Supermarkt ja an jedem Produkt mit extra viel Protein. Das kann man auch auf Erdnüsse schreiben. Hüttenkäse heißt dann High Protein Cheese Cream. Und die Kollegen essen bei der Arbeit statt einem Brot ihren High Protein Vanilla Flavored Porridge mit Dattelmus. Und abends an der Bar machst du ein bisschen Joghurt in deinen Espresso Martini. Schon ist es ein Proteinshake. Davon kriegst du dann auch keinen Kater, sondern Muskelkater. Leider musst du dich ja zum Fitbleiben immer noch selbst bewegen. Sonst gibt's auch keine Muckis und wir kriegen im schlimmsten Fall irgendwann den Skierbecher nicht mehr auf.
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0: Ihr hört BB Radio, die Ida und Krause Show, und für alle, die gerade aus dem Bett gefallen sind, erstmal einen guten Morgen.
1: Ja, schön, dass ihr dabei seid. Das ist das letzte Ferienwochenende. Ich glaube, ihr könnt jetzt alle nochmal chillen, schön schlafen. Ja. Außer die Einschulung haben heute natürlich.
0: Da ist natürlich schon
1: Dampf drin.
0: Sahne schlagen und so.
1: Ja, sind wir hier das Chili, eure chillige Unterhaltung, das chillige Begleiten durchs letzte Ferienwochenende.
0: Ja, wir wollen einfach gerne mit euch Zeit verbringen. Das machen wir hier ab 9 mit mehr Vielfalt wie gewohnt in unserer Playlist. Wir haben zum Beispiel Kevin Harris und Ellie Goulding. Die haben ja ein paar Songs zusammen gemacht, als sie noch zusammen waren. Ja, und vielleicht hört man eben genau diese Gefühle da auch raus bei I Need Your Love. Oder dranbleiben für eine der krassesten Stimmen aktuell. Das ist Teddy Swims' Mr. Know It All direkt hier nach.
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16: 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Heute
17: Hans Grade aus Borkheide. Er lebte von 1879 bis 1946 und war ein deutscher Flugpionier. 1910 gründete er die erste deutsche Flugschule. Im selben Jahr gelang ihm der erste Dauerflug mit einem Eindecker. Hans Grade baute Flugzeuge und ca. 2000 Autos in Grades Automobilwerk in Borkheide. Im Wappen von Borkheide befindet sich deshalb ein silberner Propeller und ein goldenes Posthorn. Der Propeller steht für die Flugzeugbautradition und das Posthorn für seinen ersten Postflug nach Brück im Jahr 1912 für den deutschen Kaiser Wilhelm.
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19: Im Studio Jana Klunikowski. Schönen guten Morgen. Bei dem DFB-Pokalspiel zwischen Waldhof Mannheim und Kaiserslautern hat es am Abend Ausschreitungen gegeben. Raketen flogen auf den Platz, dann stürmten Fans das Spielfeld. Die Polizei kam mit Pferden dazu, um für Ordnung zu sorgen. Das Spiel wurde für etwa eine halbe Stunde unterbrochen. Mehr als 80 Menschen wurden verletzt. Baden-Württembergs Innenminister Hagel verurteilt die Ausschreitungen scharf. Am Ende setzte sich Kaiserslautern nach Verlängerung mit 1:0 durch. Und die weiteren Ergebnisse im DFB-Pokal: Rostock-Stuttgart 0:4, Münster-Karlsruhe 1:2 und St. Tönis-Frankfurt 0:11. Während Russland weiter Angriffe auf Kiew und andere Städte fliegt, ist Außenminister Wadefuhl in die Ukraine gereist. Anlass ist der 35. Unabhängigkeitstag der Ukraine. Wadefuhl will bei seinem Besuch klarmachen, dass Deutschland und Europa der Ukraine helfen wollen, den kommenden Winter zu überstehen.
20: Wir stehen an der Seite der Ukraine. Wir unterstützen sie. Sie wird diese militärische Auseinandersetzung gewinnen. Sie wird dem Angriff Russlands widerstehen können. Und dafür ist Deutschland mittlerweile der wichtigste bilaterale Helfer, Unterstützer, politisch, wirtschaftlich, militärisch geworden. Und das besteht fort.
19: Bundesjustizministerin Hubig will den Schutz queerer Menschen im Grundgesetz verankern. In der Rheinischen Post macht sie sich dafür stark, das Diskriminierungsverbot in Artikel 3 zu ergänzen, so dass auch eine Diskriminierung aufgrund der sexuellen Identität explizit verboten wird. Nach dem großen Waldbrand kommt Kanzler Merz heute nach Hürtgenwald. Dort will er sich unter anderem bei den Einsatzkräften für ihren tagelangen Einsatz bedanken. Dass Merz während des Waldbrandes seinen Urlaub nicht unterbrochen hat, hatte für reichlich Kritik von der Opposition gesorgt. Arm, aber sexy, das war mal. Laut einer aktuellen Umfrage

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2: Und heute erwartet uns da ein relativ grauer Samstag. Geht maximal rauf bis 19 Grad. Sonne, Wolken im Mix. Zwischendurch etwas Regen dazu. Morgen auf dem Sonntag. Dann auch nochmal Höchstwerte bis 19 Grad und etwas sonniger.
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2: Staut sich auch momentan noch an der Baustelle. Auf der A10 westlicher Berliner Ring. Zwischen Reichwerder und Großkreuz, da ist ja nur eine freie Spur, sind maximal 80 erlaubt. Darum auch in beiden Richtungen locker mal so 10, 15 Minuten mehr einplanen. Und geblitzt wird auf der A24 direkt in der Überfahrt zur A10 nördlicher Berliner Ring im Dreieck Havelland. Habt ihr noch was? 0331 74 40 40. Schreibt doch mal per WhatsApp.
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3: Morgen, ja, rein Morgen. Ins letzte Ferienwochenende und es ist eine Menge los. Ja. Bei uns draußen ist das große Schollenfest im Hermsdorfer Damm, da gehen wir mal nochmal gucken.
4: So Straßenfest.
3: Straßenfest und mit allem, was dazugehört.
4: Cool.
3: Und dann bei uns, das gibt's schon, das gab's im Osten schon, ist so in der kleinen Siedlung gibt's so ein Siedlerfest. Da trifft sich dann jeder, der da mal über den Sommer wohnt oder der da wohnt und da ist dann so mit Kinderreiten und alles. Es gibt ganz viele tolle Dinge noch an diesem letzten Ferienwochenende.
4: Auf
3: bevor
4: jeden
3: traditionell
4: Fall.
3: Sonntag dann alle zu Hause eingeschlossen werden, damit die Schule gepackt wird. Ach, Gott.
4: Wir sprechen aber mal drüber, was man Schönes unternehmen kann. Das machen wir in einer Viertelstunde, nämlich nach Mal Smith und Neil Horan. Zwei sehr beliebte Künstler bei uns haben mal einen gemeinsamen Hit gemacht. Drive Safe gleich hier und wir starten jetzt rein mit Gänsehautfeeling dank Teddy Swims.
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0: Hier ist BB Radio, die Ida und Krause Show. Guten Morgen.
1: Morgen.
0: So, und es ist ja Samstag, es ist das letzte Ferienwochenende und ein sehr wichtiger Termin natürlich heute, die Einschulung in Brandenburg. Ja, da wird dann auch, manche feiern das richtig unterwegs, ja, zum Beispiel im Erlebnispark Pan gibt es eine fette Familienparty oder auch im Schlosspark Oranienburg.
1: Ja, für die Erwachsenen gibt es einen Absacker auf dem Potsdamer Luisenplatz beim Herbstweinfest, das fängt jetzt an. Oder ihr geht zur großen Schlagerparty im Strandbad Biesenthal. Da könnt ihr auch mal richtig die Sause rauslassen.
0: Das stimmt. Was sonst los ist, findet ihr natürlich wie immer online auf bbradio.de. Und wir stimmen uns auch schon mal ins Wochenende, in den Samstagabend ein bisschen ein, in der nächsten halben Stunde. Mit 10er Popsound von Rihanna zum Beispiel. Oder auch den absoluten Dance-Experten Jennifer Lopez und David Guetta gleich mit Save Me Tonight.
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13: Die F60-Abraumförderbrücke in Lichterfeld im Landkreis Elbe-Elster ist eine der größten beweglichen Arbeitsmaschinen der Welt. In Betrieb war die Maschine in den Jahren 1991 und 92. Heute kann die F60 als Bestandteil des Besucherbergwerks besichtigt werden. Die Stahlkonstruktion wird auch als liegender Eiffelturm der Lausitz bezeichnet. Allerdings überragt sie diesen mit einer Länge von 502 und einer Breite von 204 Metern gewaltig. In 75 Metern Höhe befindet sich auf der Spitze der Brücke eine Plattform mit Rundumsicht über die gesamte Lausitz.
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16: Für ganz Brandenburg und Berlin zuverlässig und genau für eure Region. Also so richtig knackig wird's heute nicht. Eher nass und trüb und grau. Zwischendurch auch mal sonnige Momente hier bei 19 Grad maximal. Morgen auf dem Sonntag dasselbe nochmal genauso. 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
16: Und der BB Radio Straßenscanner zeigt. Und da staut sich's natürlich noch an der Baustelle. Auf der 10 westlicher Berliner Ring Richtung Dreikafeland zwischen Großkreuz und Leest gut eine halbe Stunde raufrechnen. Und im Stadtverkehr Berlin A100 Richtung Süden ab der Detmolder Straße hier auch gut eine Viertelstunde extra. Geblitzt wird auf der A24 Richtung Hamburg, kurz hinter Krem. Und falls ihr noch was habt, 0331 74 40 40. Kommt gut an. 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
0: Morgen!
1: Morgen! Ja, schön, dass ihr dabei seid, dass ihr mit uns hier reinschlittert in dieses Wochenende. Und wir haben die Frage der Generation. Das ist ja bei uns beiden das neue Ding hier.
0: Ja.
1: Was machen wir? Wir gucken, was in meiner Generation, die ja schon ein bisschen älter ist, aktuell war. Mhm. Dann gucken wir, was in deiner Generation aktuell war. Und dann gucken wir vielleicht auch noch, was in der Generation meiner Eltern aktuell war und was in der Generation aktuell war, die nach dir kommt. Also
0: das ist ein absolutes Gucken und Gucken und Gucken. Das ist absolut Wahnsinn. Wir machen das gleich nämlich in 6 Minuten, falls ihr euch darunter jetzt noch nicht so richtig was vorstellen könnt. Es wird ein bisschen quetschig.
1: Jo.
0: Und bis dahin gibt's hier Rihanna und zum Beispiel hier sind Jennifer Lopez und David Guetta jetzt mit Save Me Tonight. Schönes Wochenende.

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1: Tja, wir wollen ja hier Fragen klären, die uns so im Kopf rumschwirren. Dinge, die man mitbekommt, irgendwie vielleicht nicht checkt, manchmal auch gar nicht checken will. Und da gibt's was, deine Töchter haben das, glaube ich, diese Squishy Dumplings. Das sind im Grunde so Stressbälle, die sehen aus wie Taschen aus Japan, deswegen heißen sie Dumplings.
2: Genau, sie sind auch in solche kleinen Schachteln.
1: Ihr habt die auch, ne?
2: Viel zu viele davon. Ich lasse mir immer weiter. Ich sage, es ist Urlaub, okay, lass den Kindern ihren Spaß. Aber das Verrückte ist, es sind wirklich gedachte Anti-Stress-Bälle. Die Kinder sollen die quetschen.
1: Ja.
2: Und jetzt kommt das Verrückte. Die Kinder machen Stress, wenn sie sie nicht bekommen.
1: Ach.
2: Um dann vom Stress runterzukommen, wenn sie sie quetschen. So, das ist verrückt. Und das Ganze gibt's zwischen 5 bis 7. Und 20 Euro. Also Boah. Das ist eigentlich ein Abfallprodukt gefühlt. So, wenn das alles, es ist für nichts nutze. Ich weiß, dass die Dinger in 3 Monaten einfach in der Ecke landen werden.
1: Ja.
2: Aber man lässt sich dann doch bereichern und kauft 2 so eine Dinger. Und wenn du immer, sag mal, 3 oder 4 kaufst für jedes Kind, sind 100 da weg. So, und die, es ist ja natürlich. So ein Ding kostet 10, 12 Euro, so irgendwie. Da hast du so gerade im Urlaub an diesen Strandshops. So, und dann läufst du mit deinen Kids vorbei und sagst, ey, nein, gibt's jetzt nicht. So, dann ist der ganze Abend im Arsch. Also fährst du in die Hosentasche und kaufst den Kram. So, also ganz schwierig, wo ich dann sage, ey, gibt's doch gar nicht. Und ärgere mich, dass ich das gemacht habe. Und stellst dir aber eine andere Frage.
1: Ja.
2: Was war denn in deiner Generation so? Ich meine, jetzt sind's die Squishies für die Kids
1: jetzt. Das stimmt,
2: jetzt.
1: Wir haben auch Sachen gesammelt.
2: Ja, aber was war bei dir?
1: Ich hatte, es gab so eine Zeit lang so Scooby-Doo-Bänder. Das hat auch so nach Plastik gestunken. Das waren so Schnüre, ein bisschen wie so Haribo-Schnüre sah das aus. Und daraus hat man dann so Schlüsselanhänger und Armbänder und so geknotet.
2: Ach Gott.
1: Und ich weiß aber noch, dass man die auch die ersten 3 Nächte immer erstmal rauslegen musste, weil die,
2: wenn
1: die aufgestunken, das hat so gestunken. Also Thema Plastikscheiß war ich da voll mit dabei.
2: Krass. Aus Plastik sind bei mir, ich kann mich noch erinnern, bei mir Schlümpfe.
1: Ah, ja.
2: Diese Schlumpffiguren, die hast du gesammelt. Man wollte den Papa-Schlumpf, man wollte die Fotofine. Also wir haben diese Schlumpfdinger. Dann hat man die gefühlt alle gehabt, dann hat man da 3-mal mitgespielt, dann hat man die noch ein halbes Jahr im Regal zu stehen. Irgendwann sind sie in einer Kiste gelandet, die war dann 2 Jahre in einem Schrank und dann waren die Dinger weg. Also gefühlt hat jeder in seiner Generation irgendwas aus Plastik gehabt, wo er nicht dran vorbeikam.
1: Das hatte man wohl, bevor es Plastik gab, vielleicht was aus Stein.
2: Hattet ihr auch sowas bei euch damals, in eurer Generation, zu eurer Zeit? Und wenn ja, was? Schickt uns doch mal eine WhatsApp-Sprachnachricht an die 0331 74 40 40. Uns würde mal interessieren, woran habt ihr euch denn erfreut als Kind?
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0: 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BB Radio, ja, die Ida und Krause Show. Schön, dass ihr mit uns reinschlittert in dieses Wochenende. Wir haben jetzt hier die Lisa Feller bei den besten Comedians Deutschland. Die Lisa Feller, der ist das passiert, was mir jede Woche passiert. Sie ist geblitzt worden.
1: Und du wirst manchmal geblitzt, das kann ich ja fast manchmal nicht geblitzt, glauben.
0: Ja. Also, aber du, ey, das sind ja auch schon so 5 km. Also ich bin jetzt nicht so der ganz Schlimme, aber ich kenne mich damit aus. Also viel Spaß hier mit Lisa Feller.
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1: Ich bin geblitzt worden, ich möchte aber dazu sagen, völlig zu Unrecht. Also, das ist immer so geil, ne? Was macht man das als erstes, wenn man geblitzt worden ist? Man bremst. Und was macht man dann? Man fängt an zu rechnen. War das jetzt mit Punkt oder ohne Punkt? Dann ärgert man sich wieder, dass man gebremst hat, weil man nicht mehr genau weiß, wie schnell man war. Man hat richtig zu tun. In dem Moment sehe ich die fröhliche Kelle, die mich zur Seite winkt und denke nur, oh nee, jetzt muss ich auch noch in so ein Gesicht gucken. Weißt du? Ich will schön so wieder zugeschickt bekommen, mit so einer Krawatte überweisen und jetzt nicht noch so, ja, ich habe einen Fehler gemacht. Das ist meine Schuld. Das ist meine große Schuld. Okay, jetzt war der auch echt fröhlich drauf. Nur, und ich dachte nur, du hast Spaß, Kollege, du hast Spaß. Jetzt kommt der Polizist an mein Fenster, ich mach das so runter und er so, na, ich sag, na. Sag, ich weiß Bescheid, wie viel? 35 Euro. Ich sag, 35 Euro? Das klingt fair, steig ein.
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0: Frieda und Krause Show. Gleich ist es 10. Guten
1: Morgen. Und ein spezielles Guten Morgen geht an alle Familien, die heute Einschulung haben. Ich sage ganz bewusst Familien, die Kids werden sicher eingeschult, aber die Eltern fiebern ja genauso mit. Ja. Also wir sind an eurer Seite, senden ja gefühlt aus euren Schultüten raus und du hast das eben angemerkt, da hat mich gerade darauf hingewiesen, ich muss gerade an die ganzen Leute denken, die alle bewirten, weil natürlich checken alle
0: viele
1: nach
0: gehen
1: der
0: ja
1: Einschulung.
0: Essen
1: die
0: und
1: gehen
0: so,
1: essen
0: oder?
1: Und da ist dann aber auch Leistung gefordert, weil da gibt's ja dann immer gleich die Tische mit 20, 30 Leuten, ganze Familie, dann gibt's gleich 5 Gänge und da kann's auch nicht schnell genug gehen. Und glaub, die Gastronomen, die haben heute ordentlich
0: Die machen richtig Schritte.
1: Die haben auch eine Schultüte auf.
0: Da mal pro Kilometer bezahlt werden. Also ihr schafft das. Wir sind gerne bei euch, wenn ihr mögt. In der nächsten halben Stunde mit 10er Sound. Bisschen melancholisch. Hier Summertime Sadness aus den 20ern ist der Festival-Hit von Ademas mit dabei. Und gleich was Aktuelles. Kamerad, hug yourself.
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3: 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Hallo. Sommer, Musik und Hafenluft. In Wittenberge ist das Stadt- und Hafenfest in vollem Gange. Entlang der Bahnstraße und am Sportboothafen gibt's Musik, Kultur und jede Menge Programm für die ganze Familie. Auch internationale Künstler sind dabei. Und wer Lust auf gemeinsames Singen hat, sollte heute Abend nach Zempo, einem kleinen Ortsteil in Wittstock, schauen. Beim Public Singing werden ab Einbruch der Dunkelheit bekannte Oldies und Ohrwürmer gemeinsam angestimmt. Dazu gibt's Lagerfeuer, Essen und Trinken. Mitsingen ist ausdrücklich erwünscht.
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18: Im Studio Jana Klonikowski. Schönen guten Tag. Raketen auf dem Spielfeld, Platzsturm, Polizeieinsatz. Das Derby in der ersten DFB-Pokalrunde zwischen Waldhof Mannheim und Kaiserslautern ist am Abend komplett eskaliert. Mehr als 80 Menschen wurden bei den Ausschreitungen verletzt, darunter 33 Polizisten. Am Ende setzte sich Kaiserslautern mit 1:0 nach Verlängerung durch. Außerdem gewann Frankfurt mit 11:0 bei Fünftligist St. Tönes. Stuttgart setzte sich mit 4:0 in Rostock durch und Karlsruhe gewann in Münster mit 2:1. Außenminister Wadefohl ist in die Ukraine gereist und er ist erschüttert. Die täglichen Bilder der Zerstörung dürfen niemanden kalt lassen, so Wadefohl in Kiew. Anne Brauer.
19: Wadefohls Besuch kommt inmitten brutaler russischer Angriffe. Gestern hat Russland mit Drohnen ein Einkaufszentrum im Süden der Ukraine attackiert. Allein dort starben 15 Menschen. Wadefohl will mit seinem Besuch deutlich machen, dass Deutschland und Europa weiter hinter der Ukraine stehen, sie militärisch unterstützen und ihr helfen wollen, durch den nächsten Winter zu kommen. Wadefohl sagt klar, die Ukraine wird dem russischen Angriffskrieg widerstehen und gewinnen.
18: Bundesjustizministerin Hubig will den Schutz queerer Menschen ins Grundgesetz schreiben. Artikel 3 verbietet ja, Menschen etwa aufgrund ihres Geschlechts, ihrer Herkunft oder ihrer Religion zu diskriminieren. Hubig spricht sich in der Rheinischen Post dafür aus, da auch explizit die Diskriminierung aufgrund der sexuellen Identität zu verbieten. Die SPD-Ministerin hält das für ein kraftvolles Zeichen. Kanzler Merz geht nach seinem Sommerurlaub wieder an die Arbeit. Sein erster Termin ist heute in Hürtgenwald. Nach dem großen Waldbrand dort will er sich bei den Helfern bedanken. Die Arbeiten am neuen Bahnhof Fangschleuse dauern länger als geplant. Laut Bahn müssen Fahrgäste auf der wichtigen Strecke zwischen Berlin und Frankfurt damit noch 2 Wochen länger mit Einschränkungen rechnen. Denn in Fangschleuse ist weiter nur ein Bahnsteig frei. Nicht alle RE1-Züge können damit dort halten.
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21: Und heute erwartet uns da ein relativ grauer Samstag. Geht maximal rauf bis 19 Grad. Sonne, Wolken im Mix. Zwischendurch etwas Regen dazu. Morgen auf dem Sonntag. Dann auch nochmal Höchstwerte bis 19 Grad und etwas sonniger.

0: trotzdem bin ich hier. Und wie dieser Rucksack zu mir zurückgekommen ist, das geht gar nicht. Es geht überhaupt gar nicht. Und das klären wir gleich mal. Ich erzähle euch die Geschichte um 10.40 Uhr. Das ist verrückt.
1: Wir haben jetzt hier erstmal was ganz Chilliges von Lana Del Rey. Gleich Summertime Sadness. Und vorher nochmal Power.

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0: RBB Radio, die Ida und Krause Show, ein schönes Wochenende.
1: Ja, ein wunderbares Wochenende, ein wunderbares letztes Ferienwochenende von uns hier aus dem Studio an euch.
0: Und für alle, die jetzt vielleicht nicht irgendwie schon super eingespannt sind mit Einschulung oder so, bist du, also ich habe noch einen Tipp, aber bist du eigentlich so ein Rätseltyp? Nicht so, ne? So Logikrätsel, Sudoku und so?
1: Nee, also bei mir ist so, ich schalte gerne, weil mir viel Logik in meinem Alltag fehlt.
0: Ja.
1: Ich schalte gerne ab, ist gar nicht meins.
0: Okay.
1: Nicht so.
0: Weil ich habe was gesehen, das ist gerade übel, also bei mir zumindest wird es überall angezeigt, hier TikTok, Instagram und so. So ein Rätselbuch, Mördoku heißt das. Also eine Wortzusammensetzung aus Mord und Sudoku. Und dann hast du halt so Logikrätsel, wo du aber immer sozusagen so Kriminalfälle lösen musst. Und ich liebe ja sowas. Und dann bin ich im Buchladen und habe gefragt, weil ich es nicht gefunden habe, haben sie gesagt, der ist gerade ausverkauft, müssen sie jetzt nachbestellen, weil es kaufen gerade alle. Und dann habe ich extra nochmal mit meiner Schwester geschrieben, weil die treffe ich nächste Woche und ich wollte das für uns beide zusammen kaufen. Jetzt bringt sie das mit, weil bei ihr gab es das noch, weil das gerade so ein Hype ist. Und ich glaube, dass das ist so, wenn du jetzt nochmal einfach frei hast, Wetter ist ja so ein bisschen durchwachsen, kann man mal sowas richtig Schönes machen.
1: Also meins ist es gar nicht so.
0: Ja.
1: Ich bin leider, muss ich sagen, mich hält mein Handy immer gefangen und scheiße, es hört sich spannend an. Aber ich benutze dich jetzt gerne als Experimentierdame.
0: Ja.
1: Du probierst das aus. Wenn es gut ist, probiere ich es vielleicht.
0: Dann, ich sag dir, wenn es davon die App-Version gibt.
1: <Wenn's> die App.
0: Einigen können wir uns dann hoffentlich gleich hier wieder auf mehr Vielfalt bei uns in der Playlist. Wir haben da zum Beispiel Saxophon-Sound, vermutlich der coolste, den es so gibt mit Mr. Sexo Beat. Oder auch, mag ich sehr gerne gerade, Harry Styles hier gleich mit American Girls.
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2: Interessante Fakten über Berlin-Brandenburg.
12: Die größte freistehende Turmuhr auf dem gesamten europäischen Festland steht in Wittenberg in der Prignitz, im Uhrenturm des ehemaligen Nähmaschinenwerks von Singer Veritas. Gebaut wurde er in den Jahren 1928 und 1929. Das Ziffernblatt hat einen Durchmesser von knapp 8 Metern. Die Zeiger sind über 3 Meter lang und die Ziffern haben eine Höhe von 1 Meter. Die Turmuhr hat 4 Zifferblätter. Eines in jede Himmelsrichtung. Diese werden nachts beleuchtet, sodass es möglich ist, aus bis zu 12 12 Kilometern Entfernung die Zeit abzulesen.
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17: Für ganz Brandenburg und Berlin zuverlässig und genau für eure Region. Ja, das letzte Sommerferienwochenende wird ziemlich trüb. Heute grau, bewölkt, zwischendurch auch mal sonnige Phasen. Wir erreichen maximal 19 Grad. Morgen auf dem Sonntag dasselbe nochmal, bleibt hier aber weitestgehend trocken. 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
17: Und der BB-Radio-Straßenscanner zeigt. Der BB-Radio-Straßenscanner zeigt ein paar Blitzer, unter anderem auf der A10 südlicher Berliner Ring in der Überfahrt zur A2 Richtung Magdeburg direkt im Dreieck Werder. Und ein Blitz ist auch nochmal direkt im Dreieck Havelland in der Überfahrt von A10 nördlicher Berliner Ring zur A24 Richtung Hamburg. Habt ihr noch was? 0331 74 40 40. Kommt gut an. 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
0: Endlich Wochenende.
1: Endlich Wochenende, endlich dieser Urlaub vorbei.
0: Mann.
1: Das war natürlich ein Spaß.
0: Ey, für manche ist, glaube ich, auch gerade, guck mal, es ist Ende August, am 1.9. ging die Ausbildung los, zu einem Großteil.
1: Oh,
0: ja, ist auch für die Leute eine spannende Zeit, oder wer sich gerade bewirbt. Wir haben ja zum Glück hier jemanden bei uns im Team, einen Experten für alles quasi. Und zum Thema Stellenausschreibung haben wir dann gleich hier Jan Zerbst in der Welt, in
1: ach,
0: der die Welt in 30 Sekunden.
1: Ist er jetzt hier? Ach, den Zerbst, weißt du? Okay, das höre ich mir auch an, was der da so
0: vor sich hat. Brauchst du ja auch nochmal. Vorher noch Lady Gaga zum Beispiel gleich mit dabei, mit einem ihrer Mega-Hits aus den 10ern. Und hier ist Harry Styles. Habt einen schönen Samstag.
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0: Hier ist BB Radio mit der Ida und Krause Show und eben mit Krause, obwohl, ich fasse es nochmal kurz zusammen, du in Amerika auf einer 600 Kilometer Autofahrt deinen Rucksack mit Pässen, Bargeld und deinem Handy verloren hast.
1: Ja, verrückt. Also ich kann das auch gar nicht glauben. Ich kam dann da an, wir sind wirklich 600 Kilometer weg gewesen und fällt mir aufs Eis weg. Ich
0: hab einfach aus dem offenen Kofferraum gefallen.
1: Offenen Kofferraum. So, den habe ich dann irgendwann zugemacht, habe nicht mitgekriegt, dass der weg ist.
0: Ja.
1: Schweißausbruch, weiße Knie. Ich habe sofort Konsulat anrufen, was kriege ich? Also ich habe dann telefoniert mit dem Hotel, wo wir waren, ob die den vielleicht gefunden haben, den Rucksack. Er war definitiv weg. Der Rucksack war weg, ich konnte nichts machen, dann musste ich Entscheidung treffen. Wir hatten ja noch 3 Übernachtungen in einem Hotel in Miami. Ich habe meine Schwester, meine Tochter, meine Nichte, ich habe die alle zum Hotel gebracht. Da wollten die mich gar nicht einchecken lassen. Da habe ich ein Riesentheater
0: weil
1: gemacht.
0: Du keinen Reisepass
1: weil ich keinen Reisepass hatte. Ja. Da habe ich gesagt, soll ich jetzt mit meiner Familie auf der Straße schlafen? Also Riesentheater. Irgendwann bekam das einer der Manager mit, die da in dem Hotel gearbeitet haben. Was ist das Problem? Habe ich das erklärt? Ich sage, die Dame möchte mich nicht einchecken lassen. Ich habe keinen Pass, habe den verloren. Da sagte, wie ist denn Ihr Name? Und dann checkte der mich ein, weil wir hatten ja das Hotel bezahlt. Mhm. Und dann sagte, ach, Sie sind Herr Krause. Guck dich den so an, jetzt pass auf, was nur Krause passiert. Und sagt er, ich habe hier eine Telefonnummer für Sie, die Leute haben hier angerufen, sie haben ihr Gepäck gefunden.
0: Ist nicht dein Ernst. Jetzt,
1: ey, du, ich habe da gestanden, ich sag, willst du mich verarschen? So, nochmal, also das sind da 5-spurige Highways. So.
0: Ja.
1: Und jetzt, was ist passiert? Ich bin ja ein alter Herr so, und ich bin oldschool. Ich verlasse mich nicht auf Apps und Handy, sondern ich drucke immer alles aus.
0: Ja.
1: Ich drucke jeden Hotel-Voucher, jedes Flugticket, das ist immer per Papier nochmal da. Das heißt, in dem Rucksack lagen alle Hotel-Voucher. Unter anderem auch der Hotel-Voucher von dem Hotel die letzten 3 Nächte in Miami. Und die Leute, die mit dem die den gefunden haben, das heißt, sie sind mit dem Auto über den Rucksack gefahren, blub, haben den dann mitgenommen, haben ihn aufgemacht, haben den Voucher gefunden und am Himmel gesehen, wo ich bin, im Hotel angerufen, sei der Rucksack gesehen.
0: Ist
1: dann bin
0: das
1: ich
0: krass.
1: Die 600 Kilometer sofort wieder durch die Everglades-Straße zurück, hab den gekriegt, hab mich da bedankt bei denen, die kommen auch nach Deutschland, hab die zu mir eingeladen, bin da wieder zurück, bin am einem Tag 2000 Kilometer gefahren, hatte aber dann irgendwann nachts um 2 zurück im Hotel. Besser, kein Bargeld haben die geklaut, nichts. Es war alles da, außer das, was kaputt gegangen ist, weil das Auto drüber gefahren ist. Und ich habe im Bett gelegen, das kann gar nicht. Erstmal, dass du es verlierst, geht nicht. Und dass der Rucksack auf einem 5-spurigen Highway irgendwo in Amerika wie ein Bumerang zu mir zurückkommt. Das 2 Sachen, die nur bekloppten Kraus passieren.
0: Und auch mit Rückflug, also Konsulat und so war alles.
1: Alles erledigt, so, ich konnte Urlaub machen, mein Geld war alles so. Ich habe dann am nächsten Tag gesessen, habe mir dann unten an der Hotelbar habe ich mir einen riesen Gin Tonic bestellt, habe den in mich reingekippt, habe gesagt, das ist krass. So ein schlechter Mensch kann ich nicht sein. Der Rucksack ist wieder da und alles ist gut.
0: Wie schön ist es bitte, wenn die Erleichterung einsetzt,
1: oder? Ja, ich bin gestorben. Ich war Wahnsinn.

0: Einen wunderbaren guten Morgen, BB Radio hier, die Ida und Krause Show.
1: Morgen.
0: Und am Montag geht ja der Ernst des Lebens wieder los.
1: Oh ja.
0: Für viele vielleicht im neuen Job. Und bevor man einen neuen Job bekommt,
1: stimmt,
0: muss man sich bewerben. Und Stellenausschreibungen sind was ganz Spezielles. Und wie speziell die sein können, erklärt euch jetzt hier unsere Welt in 30 Sekunden.
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3: Für alle, die einen sehr schlechten Job suchen, ein Unternehmen, bei dem du nie Feierabend machen kannst, schreibt in die Stellenausschreibung:
4: flexible Arbeitszeiten und hohe Eigenverantwortung.
3: Wenn der Saftladen dir sagen will, dass das Gehalt miserabel ist:
4: es gibt jede Woche einen Obstkorb fürs ganze Team.
3: Wir haben viel zu wenig Personal und du wirst von Tag 1 an allein gelassen, heißt:
4: wir haben schlanke Strukturen und geben dir viel Gestaltungsspielraum.
3: Und wenn sie dir sagen wollen, dass du an dem Job komplett zerbrechen wirst, heißt das:
4: persönliche Weiterentwicklung.
3: Klingt doch sympathisch. Und dann noch die Info, dass es die Firma in einem Jahr sowieso nicht mehr gibt.
4: Wir befinden uns in einer spannenden Wachstumsphase.
3: Viel Erfolg.
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0: RBB Radio gleich 11, die Ida und Krause Show.
1: Wunderbaren guten Morgen. Ich weiß ja statistisch, dass viele von euch da draußen uns hören, wenn sie im Auto sitzen.
0: Ja.
1: Egal, auf dem Weg nach Arbeit und zurück. Und wir haben ja hier das letzte große Rückreisewochenende und da sitzen viele Leute im Auto. Ich hoffe, es sitzen nicht so viele im Stau. Wir wollen jetzt mal, weil wir haben gerade an alle Autofahrer gedacht, warum auch immer. Wir haben uns gerade über Autos unterhalten.
0: Ja.
1: Wir schicken jetzt mal ganz liebe Grüße an alle, die gerade im Auto sitzen und uns hören. Also egal, ob ihr im Stau steht oder nur nach Arbeit fahrt, wir sind bei euch.
0: Auf jeden Fall.
1: Deswegen.
0: Wir machen hier gut gelaunt weiter, ja. Also wir haben zum Beispiel in der nächsten halben Stunde einen Zehner von Taylor Swift. Ich finde, Taylor Swift geht ja wirklich immer.
1: Immer.
0: Wir haben was Danziges von Daft Punk und Pharrell Williams dabei. Oder auch nochmal den WM- und Sommerhit dieses Jahres. Shakira und Burna Boy magst du auch gerne, oder?
1: Ja, da erinnere ich mich gerne an die WM zurück, auch wenn die sehr skurril war.
0: Yes. Gleich hier ab 11.
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22: Im Studio Jana Klonikowski. Schönen guten Tag. Straßen und Parkplätze weg und dafür mehr Grün. So stellt sich Städtetagspräsident Burkhard Jung unsere Städte in Zukunft vor. Der Leipziger OB fordert mehr Geld für den Hitzeschutz und ein Umdenken bei der Verkehrsplanung. Er sagte der neuen Osnabrücker Zeitung, jeder Baum ist ein Segen für die Stadt und anderes müsse dann weichen. Zitat, sechsspurige Straßen in Städten können nicht mehr länger die Lösung sein. Jung setzt vielmehr auf Carsharing, Jobräder und den ÖPNV. Außenminister Wadefuhl ist aktuell in der Ukraine. In Kiew geht es darum, wie Deutschland und Europa die Ukraine weiter militärisch unterstützen können gegen die brutalen russischen Angriffe. Gestern sind allein bei Drohnenangriffen auf ein Einkaufszentrum im Süden der Ukraine 15 Menschen getötet worden. Wadefuhl betont, diese Bilder der Zerstörung dürfen niemanden kalt lassen. Und gleichzeitig ist er sich sicher, die Ukraine wird gewinnen.
23: Ich glaube, es ist wichtig, dass Europa in dieser Situation zeigt, dass Putin seine Ziele nicht wird erreichen können hier in der Ukraine, dass wir weiter an der Seite der Ukraine stehen.
22: Kanzler Merz geht nach seinem Sommerurlaub wieder an die Arbeit. Sein erster Termin ist heute in Hürtgenwald. Nach dem großen Waldbrand dort will er sich bei den Helfern bedanken. Mehr dazu von André Glatze.
24: Merz will mit den Helferinnen und Helfern über den Einsatz sprechen. Außerdem informiert er sich über die aktuelle Lage vor Ort. Der Brand war vor einer Woche ausgebrochen und beschäftigte die Feuerwehr tagelang. Rund 1800 Menschen mussten zeitweise ihre Häuser verlassen. Gestern hatte die Feuerwehr die Löscharbeiten beendet. Weil der Kanzler seinen Urlaub nicht unterbrach und sich nicht während des Feuers in der Eifel blicken ließ, hagelte es Kritik von der Opposition.
22: Arm, aber sexy. Das war mal. Laut einer aktuellen Umfrage für die FAZ sagen nur noch 31% der Deutschen, dass Berlin eine faszinierende Metropole ist. Vor knapp 20 Jahren waren es noch mehr als doppelt so viele. 46% sagen auch, in Berlin möchte ich auf keinen Fall leben.
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25: Ach, das ist doch heute ziemlich grau. Wir haben hier 17 Grad in Luckenwalde, 15 in Guben und wir messen 18 Grad in Westensee. Ansonsten geht's heute noch auf bis 21 Grad maximal. Immer mal wieder sonnige Phasen. Es kann aber auch sehr viel Regen runterkommen. Morgen auf dem Sonntag dasselbe machen wir nochmal.
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25: Und der BB-Radio-Straßenscanner, der zeigt uns die A9 Richtung Leipzig. Da hast du gesperrt nach einem Unfall zwischen Kleinmarzins und Köselitz. Und im Stadtverkehr Berlin, Friedrichshainer, fährt noch ein großer Fahrradkorso mit ganz vielen Kindern, ist noch bis 12:30 unterwegs, betrifft dir die Strecke rund ums Frankfurter Tor, da ist alles dicht. Habt ihr noch was? 0331 74 40 40. Kommt gut an.
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0: Und das weiß ich wirklich noch, als ich in die Schule gekommen bin, habe ich immer gedacht, ey, ich muss hier jetzt noch mindestens über 10 Jahre hingehen. Wie soll ich das denn noch durchziehen?
1: Du hast in der ersten Klasse schon dran gedacht.
0: Du, es gibt ein Foto von meiner Einschulung. Ne? Es gibt ein Foto so richtig süß mit der kleinen Schultüte und Sonnenblume und so, da sehe ich richtig gut gelaunt aus. Und dann
1: das nächste
0: Foto sieht man so richtig, wie ich die Erkenntnis bekommen habe. Boah, das ist jetzt mein Life.
1: Also die Ida hat sich in der ersten Klasse schon am Kopf gedacht, das kann ich doch hier nicht 10 Jahre machen.
0: Nee, habe ich aber doch dann geschafft.
1: Ich sage, Schulzeit ist eine schöne Zeit und ich kann nur sagen, ey, ihr Lieben da draußen, freut euch auf das, was jetzt kommt. Auch die Eltern, wenn das B zum B wird,
0: ja,
1: und das W zum W,
0: ja,
1: und das S zum S, so, dann wird es erstmal nochmal ganz toll, also wenn ihr mit euren Kids lernt.
0: Ach, also buchstabieren, stimmt, schon. Ach herrje, ja, ja, stimmt.
1: Ein W, ein S.
0: Get Lucky gleich hier aus den Zehnern von Daft Punk und Pharrell Williams.

0: Morgen, BB Radio hier, Dieter und Krause Show. Tupper. Tupper ist das große. Ich habe Tupper immer gehasst.
1: Warum?
0: So, weiß ich nicht. Das ist so ein Ding, so, die ist alleine schon Tupper Party. Wenn ich das Wort schon gehört habe, war ich raus. Aber ach, Tupper gut. Ist praktisch.
2: Sau praktisch. Ich sag dir ehrlich, wenn ich manchmal hier Tupperdosen finde, wo ich das Gefühl habe, die gehören keinem.
0: Nimmst du die mit?
2: Ja, klar.
0: Ich weiß, dass sie auch nicht ganz billig sind. Also was es noch alles mit Tupper gibt, das erklärt uns jetzt hier Caroline Kebekus bei den besten Comedians Deutschlands.
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5: Das macht eine richtige Mutter, oder? Meine Mutter sortiert Tupperdosen, verdammte Scheiße. Das macht sie jeden Abend. Das muss doch so sein, oder? Die zählt doch jeden Abend, zählt die doch nach, ob noch alle da sind. Die macht doch Inventur. Sonst wüsste die doch nie, dass eine fehlt, oder? Aber ich liebe das, wenn meine Mutter mir Essen mitgibt in so einer Dose. Wie lange die Spaghetti Bolognese warm bleiben, ist der Hammer. Ich liebe das, ja? Da kann ich überall diese scheiß Spaghetti essen. So, aber heute macht keine Mutter mehr Essen in eine Dose, sondern man geht mit der Mutter in die Disco. Alter, was? Ey, wenn ich mir vorstelle, ich wäre wirklich mit meiner echten Mutter in der Disco, ne? Ey, was meine Mutter machen würde als erstes, realistisch, wäre doch lüften, oder? Meine Mutter würde lüften. Die würde sagen, was ist denn für eine Luft, oh? Mach mal Türen auf hier, Mann, was ist das denn? Wahrscheinlich würde die auch anfangen, so Aschenbecher leer zu machen. Ja, komm, ich bin da, ist das schnell gemacht, ja klar. Aber zwischendurch würde sie anfangen, sich zu beschweren. So, ja, ich bin wieder hier der Blödmann, ne? Klar, ich mache hier wieder der Quatsch.
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1: Mit schön 17 Grad in Luckenwalde, in Lindenberg, in Stechlin, in Templin. Geht heute noch auf bis 21 Grad. Ansonsten kann es auch ein bisschen regnerischer werden. Sonne ist aber auch mit dabei. Morgen auf den Sonntag dann nochmal genauso. 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
1: Und der BB Radio Straßenscanner zeigt. Und heute ist ja allgemein noch mit fettem Rückreiseverkehr zu rechnen, deshalb plant euch sowieso ein bisschen mehr Zeit mit ein. Wir haben hier gerade die A9 Richtung Leipzig. Der ist gesperrt nach einem Unfall zwischen Kleinmarzehns und Köselitz, dauert hier auch schon gut 20 Minuten länger. Dann ein Blick in den Stadtverkehr Berlin, Friedrichshain, ein großer Fahrradkorso ist da unterwegs, hier rund um Frankfurter Tor, da sind auch viele Kinder unterwegs. Und ansonsten wird auch noch geblitzt, und zwar auf der A111 stadtauswärts, kurz vorm Kreuz Oranienburg. Habt ihr jetzt auch noch was, einen Stau oder einen Blitzer? Dann ruft doch mal an oder schreibt per WhatsApp. Ist dieselbe Nummer, ist die 0331 74 40 40. Kommt gut an. 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
0: Ja, morgen oder Tagchen, schön, dass ihr dabei seid. Und es ist das letzte Ferienwochenende und es ist noch mega viel los. Bei uns bin ich heute früh gerade vorbeigefahren. Die haben das Schollenfest aufgebaut. Okay. Da kannst du tagsüber noch durchfahren und nachmittags ist da alles gesperrt. Also geht richtig die Post ab. Also es gibt viel, viel, viel zu erleben.
2: Ja, das teilen wir gleich mal miteinander, nämlich in 6 Minuten nach zum Beispiel einem 10er von Icona Pop. I Love It geht richtig ab. Und vorher sind hier Mal Smith und Neil Horan mit Drive Safe.
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0: Hier ist BB Radio, die Ida und Krause Show. Es ist so ein wichtiger Tag für die Sechstklässler in Brandenburg, dann nächste Woche für die in Berlin. Und natürlich werden die Einschulungen nicht nur zu Hause gefeiert. Manche gehen dafür auch richtig raus. Im Erlebnispark Paaren gibt es so eine fette Familienparty oder auch im Schlosspark Oranienburg.
1: Ja, für die Erwachsenen gibt es einen Absacker auf dem Potsdamer Luisenplatz beim Herbstweinfest. Das fängt jetzt schon an. Oder okay, Ihr geht zur großen Schlagerparty im Strandbad Biesenthal.
0: Du, wenn man viel Wein trinkt, dann merkt man auch nicht, wenn es abends kälter wird.
1: Kannst du da Absacker trinken, dann lässt du dich rüberfahren zur Schlagerparty und dann bleibst du bis zum Herbst.
0: Es ist schon September. Mehr Vorschläge fürs Wochenende gibt's auf bbradio.de.
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0: BB Radio hier, die Ida und Krause Show. Ida, ist dir was aufgefallen?
1: An mir, ich bin
0: erster Tag nach dem Urlaub, ist dir was aufgefallen?
1: Ist ein bisschen braun geworden.
0: Ja, und ich habe nichts zu essen bei.
1: Stimmt.
0: Weil ich im Urlaub viel zu viel Leckeres und Tolles gegessen habe, deswegen habe ich nichts zu essen bei.
1: Oi.
0: Und das, was ich jetzt esse, das fühlt sich alles ein bisschen gesünder an. Ich versuche es auch zum Beispiel, um die vermeintlichen Urlaubsfunde wieder runterzukriegen mit Proteinen. Und was es dann auch alles mit den Proteinen gibt, das bekommt ihr jetzt hier bei der Welt in 30 Sekunden.
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3: Klingt wie eine nordische Gottheit und wird von vielen Fitnessfans auch so verehrt. Skyr. Skyr ist aber nur eine Milchpampe aus Island mit wenig Fett und viel Protein. Es ist ein Hype. Inzwischen steht im Supermarkt ja an jedem Produkt mit extra viel Protein. Das kann man auch auf Erdnüsse schreiben. Hüttenkäse heißt dann High Protein Cheese Cream. Und die Kollegen essen bei der Arbeit statt einem Brot ihren High Protein Vanilla Flavored Porridge mit Dattelmus. Und abends an der Bar machst du ein bisschen Joghurt in deinen Espresso Martini. Schon ist es ein Proteinshake. Davon kriegst du dann auch keinen Kater, sondern Muskelkater. Leider musst du dich ja zum Fitbleiben immer noch selbst bewegen. Sonst gibt's auch keine Muckis und wir kriegen im schlimmsten Fall irgendwann den Skierbecher nicht mehr auf.
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8: Im Studio Jana Klonikowski. Schönen guten Tag. Straßen und Parkplätze weg und dafür mehr Grün. So stellt sich Städtetagspräsident Burkhard Jung unsere Städte in Zukunft vor. Die Einzelheiten von Anne Brauer.
9: Jeder Baum ist ein Segen für die Stadt, sagt Jung mit Blick auf die letzten Hitzewellen. Und dafür muss dann eben anderes weichen. Sechsspurige Straßen in Städten können nicht mehr länger die Lösung sein, so der Leipziger OB in der neuen Osnabrücker Zeitung. Jung sieht Städte wie Kopenhagen oder Amsterdam als Vorbild und setzt vielmehr auf Carsharing, Jobräder und den ÖPNV. Vom Bund fordert er mehr Geld, damit sich die Kommunen an die Folgen des Klimawandels anpassen können.
8: Nach dem Anschlag beim Berliner Christopher Street Day will Bundesjustizministerin Hubig ein Zeichen setzen und den Schutz queerer Menschen ins Grundgesetz schreiben. In der Rheinischen Post spricht Hubig sich dafür aus, explizit die Diskriminierung aufgrund der sexuellen Identität zu verbieten. Während Russland weiter Angriffe auf Kiew und andere Städte fliegt, ist Außenminister Wadefuhl in die Ukraine gereist. Anlass ist der 35. Unabhängigkeitstag der Ukraine. Wadefuhl will bei seinem Besuch klarmachen, dass Deutschland und Europa der Ukraine helfen wollen, den kommenden Winter zu überstehen.
10: Wir stehen an der Seite der Ukraine. Wir unterstützen sie. Sie wird diese militärische Auseinandersetzung gewinnen. Sie wird dem Angriff Russlands widerstehen können. Und dafür ist Deutschland mittlerweile der wichtigste bilaterale Helfer, Unterstützer, politisch, wirtschaftlich, militärisch geworden. Und das besteht fort.
8: Die Arbeiten am neuen Bahnhof Fangschleuse dauern länger als geplant. Laut Bahn müssen Fahrgäste auf der wichtigen Strecke zwischen Berlin und Frankfurt damit noch 2 Wochen länger mit Einschränkungen rechnen. Denn in Fangschleuse ist weiter nur ein Bahnsteig frei. Nicht alle RE1-Züge können damit dort halten. Kanzler Merz geht nach seinem Sommerurlaub wieder an die Arbeit. Sein erster Termin ist heute in Hürtgenwald. Nach dem großen Waldbrand dort will er sich bei den Helfern bedanken.
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12: Für ganz Brandenburg und Berlin. Wir messen schon 19 Grad in Küritz, hier auch in Baruth-Mark. 16 Grad sind es derzeit in Altdöbern. Heute ist es ziemlich grau, zwischendurch auch tolle sonnige Phasen. Sonst kann es aber auch mal ein bisschen Regen geben. Morgen auf dem Sonntag dann Höchstwerte bis 21 Grad.
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12: Der BB-Radio-Straßenscanner, der zeigt uns die A9 Richtung Berlin. Hinter Belitz liegt direkt ein Reifen auf der linken Spur. Danke Tim fürs Melden. Und staut sich hier auf der 10 westliche Berliner Ring. Übliche Baustelle zwischen Großkreuz und Leest. Dann Friedrichshain im Stadtverkehr Berlin. Großer Fahrzeugkorso. Quatsch, ein Fahrradkorso. Ist ein bisschen kleiner. Ist unterwegs. Und auch ganz klein sind nämlich Kinder drauf. Hier geht noch bis 12:30. Rund um Frankfurter Tor ist alles dicht. Und falls ihr noch was habt, 0331 74 40 40. Klingelt doch mal durch.
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12: Eine Minute nach 12. Mensch, da seid ihr wieder. Willkommen hier im Samstag. Also, auch wenn wir uns die letzten Tage natürlich immer wieder unter der Woche hören, hier ist jetzt meine Show. Und da geht's richtig ab. Florida hören wir nämlich, habe ich dazu gemischt. Und das nach frischem Elektrodance von J-Lo und David Guetta.
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0: Okay, let's go.
1: Jetzt geht's hier rein in unser erstes BB-Radio-Mehr-Musik-Versprechen für heute. Das sind 10 Hits am Stück für die meiste Musik ohne Unterbrechung. Und da gibt's aus den 10ern auch mal Adele. Aber diese Frau, die hat ja auch eine Stimme, so ein Volumen. Ich glaube, das Mikrofon ist tatsächlich nur zur Deko da, weil wenn die anfängt, da hört's einfach nicht auf. Dann gibt's brandneuen Sound von Bibi Rexha und Lady Gaga mischt auch wieder mit oben mit in den Charts. Und da hören wir doch sofort mal rein. Ist eine ihrer besten aktuellen Hits.
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1: Cosmo hier nochmal kurz von BB Radio, denn das ist eine Sache, die mich tatsächlich auch betrifft, denn ich sehe aus wie ein Marienchenkäfer, Muttermale über Muttermale. Und deshalb weiß ich, wie wichtig Hautgesundheit ist, gerade jetzt im Sommer. Und falls das bei euch auch so ist, gibt's jetzt was richtig Spannendes. Denn am kommenden Dienstag könnt ihr im Jahnbad Neuruppin eine kostenlose Hautkontrolle der OGD Praxis für Dermatologie durchführen lassen. Von 12 bis 16 Uhr, ganz ohne Anmeldung, kommt einfach vorbei. Die checken eure Muttermale oder auch Hautveränderungen und das wirklich fachärztlich, da könnt ihr euch mal eine Einschätzung reinholen und natürlich auch Tipps zum persönlichen Sonnenschutz und zur richtigen Hautvorsorge gibt's da alles auch. Und wenn ihr möchtet, könnt ihr sogar einen Termin für eine ausführliche Untersuchung direkt vor Ort vereinbaren. Jetzt am Dienstag im Jahnbad Neuruppin.
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1: Für ganz Brandenburg und Berlin zuverlässig und genau für eure Region. Heute bleibt's bewölkt. Es kann auch mal wieder nasse Phasen geben. Zwischendurch kommt aber auch mal die Sonne raus. Bei 19 Grad in Zehdenick, 19 Grad in Lübben-Spreewald und höchstwertig auch gerade von 19 Grad in Baruth-Mark. Mit ein bisschen Glück knacken wir noch die 20 Grad. Ansonsten morgen auf dem Sonntag 21 Grad und dasselbe da nochmal von vorne. 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
1: Und der BB-Radio-Straßenscanner zeigt. Fahrt euch mal so gut 20 Minuten mehr ein auf der 10 westlicher Berliner Ring in der Baustelle zwischen Föben und Potsdam Nord in beiden Richtungen. Dann wird geblitzt im Dreieck Spreeau in der Überfahrt vom östlichen zum südlichen Berliner Ring und auf der A2 Richtung Berlin kurz hinter Netzen. Habt ihr noch was? 0331 74 40 40. Kommt gut an. 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

Adele, was eine Powerballade. BB-Radio läuft am Samstag. Und ähnliches Thema, aber mal ganz anders aufgebaut, geht's hier weiter mit Kamrat im Meer, Musikversprechen. Da geht's nämlich auch um eine Trennung, aber ein bisschen freundlicher verpackt durch die Blume hinweg. Das ist Hug Yourself.

Hallo, ich bin Cosmo. Ihr hört hier das Baby gerade Wochenende. Und da ist ja wieder volles Haus in der Gastro bei den Lieferdiensten. Alle sind so unterwegs, wenn man nicht selber kochen will. Ja, dann wird halt bestellt oder man geht vielleicht essen. Und die hier, Tiffany Harris, also bevor die musikalisch komplett durchgestartet ist, hat die ja für andere Leute tatsächlich die Einkäufe nach Hause geliefert. Das macht sie zwar nicht mehr, aber dafür liefert sie hier immer noch die besten aktuellen Hits.

0: Es ist Samstag, hier ist BB Radio und das heißt, hier geht's ja wieder los mit mehr Vielfalt. Dafür stehen wir ja, unter anderem natürlich musikalisch mit 10ern, 20ern, den besten aktuellen Hits, aber lustigerweise auch scheinbar bei Schreibweisen von Namen. Hab tatsächlich kurz gedacht, ich habe mich hier verlesen, als ich in die Playlist geguckt habe. Gibt da nämlich gleich für euch zwei Künstler, die heißen sehr ähnlich, haben aber fast gar nichts sonst gemeinsam. Einmal Alex und Alec. Ja, hören wir beide hier nach.
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12: Im Studio Jana Klonikowski. Schönen guten Tag. Straßen und Parkplätze weg und dafür mehr Grün. So stellt sich Städtetagspräsident Burkhard Jung unsere Städte in Zukunft vor. Der Leipziger OB fordert mehr Geld für den Hitzeschutz und ein Umdenken bei der Verkehrsplanung. Er sagte der neuen Osnabrücker Zeitung, jeder Baum ist ein Segen für die Stadt und anderes müsse dann weichen. Zitat, sechsspurige Straßen in Städten können nicht mehr länger die Lösung sein. Jung setzt vielmehr auf Carsharing, Jobräder und den ÖPNV. Während Russland weiter brutal Ziele in der Ukraine angreift, ist Außenminister Wadefuhl nach Kiew gereist. Da hat er der Ukraine zusätzliche Hilfe in Aussicht gestellt. Nicht nur militärisch, sondern auch für humanitäre Zwecke. Wadefuhl sagt,
13: Russlands Angriffskrieg gegen die Ukraine ist die größte Bedrohung der europäischen Sicherheit. Und er betrifft uns alle und stellt uns vor immer neue Herausforderungen, auch durch hybride Angriffe wie Desinformation, gezielte Einschüchterung, auch von Presseorganen in Deutschland und Sabotage. Putins Spaltungsversuche machen uns nur noch entschlossener, die Ukraine weiter zu unterstützen, solange wie es notwendig ist.
12: Bundesjustizministerin Hubig will den Schutz queerer Menschen im Grundgesetz verankern. In der Rheinischen Post macht sie sich dafür stark, das Diskriminierungsverbot in Artikel 3 zu ergänzen, so dass auch eine Diskriminierung aufgrund der sexuellen Identität explizit verboten wird. Böller und Raketen, Rudelbildung, ein Platzsturm und 85 Verletzte. Der DFB will die Ausschreitungen beim Pokalderby zwischen Waldhof Mannheim und dem 1. FC Kaiserslautern umfassend aufarbeiten. Sowas hat im Fußball keinen Platz, betont der Verband. Baden-Württembergs Innenminister Hagel sprach von Gewaltexzessen. Arm, aber sexy, das war mal. Laut einer aktuellen Umfrage für die FAZ sagen nur noch 31% der Deutschen, dass Berlin eine faszinierende Metropole ist. Vor knapp 20 Jahren waren es noch mehr als doppelt so viele. 46% sagen auch, in Berlin möchte ich auf keinen Fall leben.
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0: Und wir messen 19 Grad in Neuruppin, dasselbe hier in Dahme-Mark und in Eberswalde wolkige 18 Grad. Die Höchstwerte sind damit fast schon erreicht. Mit ein bisschen Glück knacken wir noch 20 Grad. Morgen am Sonntag dann nochmal genauso Sonne-Wolken hier und zwischendurch auch mal verregnete Phasen.
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0: Der BB-Radio-Straßenscanner, der zeigt uns die A10 westlicher Berliner Ring. Baustellenstau zwischen Föben und Potsdam Nord. In beiden Richtungen jeweils eine halbe Stunde raufrechnen. Und eine Meldung von der B1, B5 und auch der B112 zwischen Berlin und Frankfurt-Oder. Denn zwischen Herzfeld und Frankfurt-Oder gibt es auf dem gesamten Abschnitt noch bis ca. 13 Uhr ein Radrennen. Ja, super spannend. Dann wird noch geblitzt auf der A2 Richtung Berlin kurz hinter Netzen. Und falls ihr noch was habt, dann lasst es uns wissen. Ist die 0331 74 40 40.
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0: 3:01, einen wunderschönen wünsche ich euch. So ein Samstag, ja, nutzen ja auch viele für einen Umzug und vielleicht seid ihr auch gerade beim Kistenpacken, Einpacken, Auspacken oder einfach verzweifeln, weil man nicht mehr versindet, was in die Kisten gelegen hat. Gleich mit dabei, Alex Warren hier ist einer meiner absolut liebsten von dem Fever Dream. Hören wir gleich nach einem, der heißt ähnlich, startet aber ganz ruhig. Alec nämlich, das ist Alec Benjamin.
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0: 19.16 Uhr. Kommt ja gerade noch pünktlich hier zu unserem Bibi-Radio mehr Musikversprechen. Mit 11 Hits am Stück seid ihr jetzt wieder bestens versorgt. Das ist immer die meiste Musik nonstop. Und wir hören da was Cooles von Kenya Grace. Ist ja gerade durch Social Media unfassbar groß rausgekommen. Dann gibt's ein Weltstar Trio bei mir in der Show. Kygo, Khaled, Griffin sind sehr coole Typen. Hören wir zusammen. Und zum Einstieg gibt's ein Duett, nämlich von Leonie und Callum Scott.
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0: Für ganz Brandenburg und Berlin zuverlässig und genau für eure Region. Wir messen 18 Grad derzeit in Küritz, auch in Frankfurt oder 19 Grad sind es in Brandenburg an der Havel. Und mit ein bisschen Glück schaffen wir sogar noch 20 Grad heute. Kann aber auch immer ein bisschen regnerischer werden. Der Abend bleibt dann zum Glück soweit trocken, zieht sich denn bis morgen in den Sonntag. Auch da sind 20 Grad möglich. 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
0: Und der BB Radio Straßenscanner zeigt. Und soweit rollt es hier relativ gut. Natürlich in der Baustelle auf der 10 westlicher Berliner Ring gerne nochmal eine halbe Stunde raufrechnen. Die übliche Stelle zwischen Föben und Potsdam Nord kennt man ja. Dann haben wir auf der 10 nördlicher Berliner Ring Richtung 3K-Felland ein Pannauto auf der rechten Spur. Hier auf der Strecke zwischen Oberkrämer und dem 3K-Felland. Und falls ihr auch noch was entdeckt habt,
18: Dann lasst es uns wissen. Ist die 0331 74 40 40. Kommt gut an. 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

Das ist ja schön, dass ihr hier BB Radio hört. Denn vielleicht nutzt ihr das Wochenende ja auch gerade für so einen schicken Ausflug, so einen Roadtrip durch die Gegend. Einfach mal so kurz vor Ende der Sommerferien nochmal ein bisschen Urlaubsfeeling rauskratzen. Und ich bin ja auch so jemand, ich besuche gerne mal Städte, in denen ich noch nie war. Einfach um ein bisschen rumzulaufen, die zu erkunden. Und die Jungs, die wir hier jetzt haben, die heißen zwar wie eine Stadt, ist aber nur ausgedachter Name. Tampa City hören wir hier mit einem der besten aktuellen Hits.

0: Jazz.
1: Also das nenne ich einen Vollblutmusiker. BB Radio hier mit Teddy Swims. Denn bevor der solo eine Weltkarriere hingelegt hat, hat er sich ja erstmal mit verschiedenen Bands ausprobiert. Nicht nur mit einer, sondern gleich mit 8 verschiedenen. Ja, aber solo lief es scheinbar am besten. Hören wir ja jetzt.

0: Jetzt ist es kurz vor zwei. Einen herrlichen Samstag euch. Hier ist BB Radio mit Cosmo und ich bin so froh. Ich bin endlich wieder fit. Ich bin wieder am Start und ich hoffe ihr genauso, denn gleich wird's wieder voll. Von Zehnern über 20er bis hin zu den besten aktuellen Hits habe ich euch einfach mehr Vielfalt rausgesucht. Unter anderem auch mal gleich Lady Gaga geht da bis ganz an den Anfang ihrer Karriere und das gleich nach zwei Kumpels mit frischen Gitarrensounds. Mal Smith und Niall Horan machen hier den Anfang.
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21: Der dunkelste Ort Deutschlands ist Gülpe im Westhavelland. Die Flächenhelligkeit beträgt dort 21,78, wobei 21,8 absolute Dunkelheit bedeutet. Dafür wurde das Dorf von der International Dark Sky Association als Deutschlands erster Sternenpark ausgezeichnet, denn dort kann man die Milchstraße mit dem bloßen Auge erkennen.
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0: Im Studio Silas Quiring. Schönen guten Tag. Straßen und Parkplätze weg und dafür mehr Grün. So stellt sich Städtetagspräsident Burkhard Jung unsere Städte in Zukunft vor. Einzelheiten von Anne Brauer.
1: Jeder Baum ist ein Segen für die Stadt, sagt Jung mit Blick auf die letzten Hitzewellen. Und dafür muss dann eben anderes weichen. Sechsspurige Straßen in Städten können nicht mehr länger die Lösung sein, so der Leipziger OB in der Neuen Osnabrücker Zeitung. Jung sieht Städte wie Kopenhagen oder Amsterdam als Vorbild und setzt vielmehr auf Carsharing, Jobräder und den ÖPNV. Vom Bund fordert er mehr Geld, damit sich die Kommunen an die Folgen des Klimawandels anpassen können.
2: Während Russland weiter brutale Angriffe auf die Ukraine fliegt, ist Außenminister Wadephul nach Kiew gereist. Dort hat er der Ukraine einmal mehr Deutschlands volle Unterstützung zugesagt und auch weiteres Geld. Unter anderem damit die Ukraine Wohnungen instand setzen und ihre Energieversorgung sichern kann.
8: Das ist gerade jetzt wichtig, denn auch wenn wir uns hier an einem warmen Sommertag treffen, wir wissen, der nächste Winter steht vor der Tür. Russland greift weiterhin die Energieinfrastruktur an und tut alles, um abermals den Winter als Waffe einzusetzen.
2: Wer wird das nächste deutsche Staatsoberhaupt? Auf jeden Fall eine Frau, fordert die SPD. Fraktionsgeschäftsführer Wiese pocht in einem Interview jetzt nochmal darauf, dass die Koalition eine Kandidatin für die Nachfolge von Bundespräsident Steinmeier vorschlägt. TikTok hat sich in den USA bereit erklärt, 400 Millionen Dollar wegen Datenschutzverstößen zu zahlen. Im Gegenzug wird ein Verfahren gegen TikTok eingestellt. Das Unternehmen hatte persönliche Daten von unter 13-Jährigen ohne Zustimmung der Eltern gesammelt. Das ist in den USA verboten. Berlins Schulen starten am Montag mit einem neuen Schülerrekord. Rund 405.000 Kinder und Jugendliche werden dann unterrichtet, so Bildungssenatorin Günther Wünsch. Genügend Lehrkräfte gibt es trotzdem immer noch nicht. Da bringen auch tausende neu geschaffene Schulplätze keine Entlastung.
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0: Heute sehr bewölkt, Sonne gibt's aber auch, zwischendurch ein bisschen Regen, aber der Abend bleibt dann trocken. Die 20 Grad, die schaffen wir heute sogar sehr knapp dazu. Morgen am Sonntag wird's dann nochmal genauso und ein bisschen mehr Sonne.
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0: Der BB-Radio Straßenscanner zeigt uns hier die Baustelle auf der 10 westlicher Berliner Ring zwischen Großkreuz und Vöben. In beiden Richtungen jeweils eine halbe Stunde mehr einplanen. Dann rollt es soweit relativ gut. Wir haben hier trotzdem noch ein paar Blitzer. Und zwar am Dreieck Werder an der Überfahrt von der 10 südlicher Berliner Ring zur A2 Richtung Magdeburg. Und falls ihr auch noch was habt, 0331 74 40 40. Kommt gut an.
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0: Jetzt um 2:03 und vielleicht kommen heute noch ein paar Kumpels rüber. Ihr macht euch so einen richtig schicken Männerabend. Ich gehe nachher auch noch los auf eine Party. Also wenn das Ding hier nicht läuft, dann bin ich ein bisschen enttäuscht. Aber dafür gibt es jetzt schon mal. Lady Gaga ist es nämlich, ihr Weltdebüt Just Dance. Gleich noch zwei Kumpels in einem Mega.

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0: Und gleich bei uns im BB Radio Mehr Musikversprechen habe ich tatsächlich einen Radiokollegen. Ja, denn bevor der am Mikrofon gesungen hat, hat er nämlich genau das gemacht, was ich jetzt mache. Nur halt drüben in Dänemark. Kato war nämlich mal Radiomoderator. Hören wir hier gleich mit einem seiner besten Acted Hits. Dann gibt's Big Band Sounds dazu von Ray und so eine Partyhymne aus den 10ern. Damit versorgt uns gleich Carly Rae Jepsen, Call Me Maybe, direkt hier nach. Denn das ist einfach die meiste Musik für euer Wochenende.
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0: Freunde, kommen wir noch mal ganz kurz hier von BB Radio, denn eine Sache, die mir persönlich auch wirklich wichtig ist und vor allem hier im Sommer, Hautgesundheit. Darum, am kommenden Dienstag gibt's im Jahnbad Neuruppin eine kostenlose Hautkontrolle der OGD-Praxis für Dermatologie. Von 12 bis 16 Uhr könnt ihr da ohne Anmeldung einfach mal vorbeikommen und Muttermale oder auch andere Hautveränderungen fachärztlich untersuchen lassen. Und da gibt's dann auch Tipps zum persönlichen Sonnenschutz und zur richtigen Hautvorsorge. Und einen Termin für eine ausführliche Untersuchung kriegt ihr natürlich auch direkt vor Ort, könnt ihr da vereinbaren. Also am Dienstag im Jahnbad Neuruppin.
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0: Für ganz Brandenburg und Berlin zuverlässig und genau für eure Region. Und heute bleibt es ziemlich bewölkt. Immer mal wieder nasse Phasen mit dazu. Wir messen 18 Grad in Perleberg, 18 auch in Pritzwalk und 20 Grad Höchstwerte hier in Potsdam. Morgen auf dem Sonntag schaffen wir dasselbe nochmal. 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
0: Und der BB-Radio Straßenscanner zeigt. Und da hat's gekracht auf der A11 Richtung Stettin. Unfall zwischen Wandlitz und Blanke. Die rechte Spur ist dicht. Und es wird geblitzt. Und zwar A2 Richtung Berlin, kurz hinter Netzen. A115 Richtung Dreiknutetal, kurz hinter Kleinmachnow. Und falls ihr jetzt auch noch was habt, lasst es uns wissen. Ist die 0331 74 40 40. Kommt gut an. 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

Und jetzt habe ich hier zwei Berliner für euch am Start. Was die hier am Wochenende treiben, kann ich euch nicht sagen. Aber ich kann euch versprechen, hier ist richtig Action angesagt. Unseren BB-Radio-Wochenendplaner kriegt ihr wieder an drei Songs. Vorher die Jungs von Fastboy.

make money. Ach, ist das schön. Fängt man an, wo hört man auf? Der BB-Radio-Wochenendplaner ist ja vollgepackt bis zum Rand. Natürlich auch für die Einschulungskids in Oranienburg am Schlosspark gibt es ja heute das tolle Zuckertütenfest. Dann findet der 10. Kunstbummel statt in Bad Belzig, Altstadt. Für alle, die mal ein bisschen basteln wollen, sich auch mal ein bisschen kreativ austoben möchten. Und bis morgen gibt es ja auch noch richtig Action in Forst zum 15. Wasserturmfest. Noch mehr Ideen, wie immer, auf bbradio.de. Klickt euch doch mal rein. 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

0: Hallo?
1: Gleich haben wir es um drei. Ich bin Cosmo, Bibi, Radio läuft. Und ich flüster hier, um nicht die Schulkinder zu wecken, die die letzte Chance nutzen, um nochmal so richtig extra überkrass lang auszuschlafen. Ich meine, die Ferien, die sind ja jetzt auch durch, ne? Mehr Vielfalt habe ich hier gleich mit Gute Laune Sounds. Einmal von Meghan Trainor, hat so einen richtig tollen Beat. Dann gibt's was Neues von Harry Styles. Ich meine, es sind ja sowieso immer eure liebsten 10er, 20er und die besten alten Hits. Und damit geht's auch sofort weiter.
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14: Im Studio Silas Quiring. Schönen guten Tag. Mehr Grün statt Grau. Städtetagspräsident Jung fordert mit Blick auf den Klimawandel und gerade die letzten Hitzewellen ein grundsätzliches Umdenken bei der Verkehrs- und Stadtplanung. Der Leipziger Oberbürgermeister sagt in der Neuen Osnabrücker Zeitung, jeder Baum sei ein Segen für die Stadt und da müsse anderes eben weichen, sprich Straßen und Parkplätze. Er sieht Städte wie Kopenhagen oder Amsterdam als Vorbild und setzt auf Carsharing, Jobräder und den ÖPNV. Russlands Angriff auf die Ukraine ist die größte Bedrohung für die europäische Sicherheit und er geht uns alle an. Das hat Außenminister Wadephul heute bei einem Besuch in Kiew gesagt. Er hat der Ukraine einmal mehr Deutschlands volle Unterstützung und weitere Millionen zugesagt und gleichzeitig klargestellt, dass die Ukraine kein Bittsteller, sondern ein Partner ist.
15: Bereits jetzt profitieren wir auf vielen Wegen von der Zusammenarbeit. Wir lernen von der ukrainischen Resilienz des Energiesystems und entwickeln gemeinsame Drohnensysteme und ballistische Raketenabwehr. Dies zeigt sich auch sehr deutlich in der wachsenden Zahl deutsch-ukrainischer Gemeinschaftsunternehmen in der Sicherheit- und Verteidigungsindustrie. Ich bin überzeugt, hier geht noch mehr.
14: Nach dem großen Waldbrand kommt Bundeskanzler Merz heute nach Hürtgenwald. Dort will er sich unter anderem bei den Einsatzkräften für ihren tagelangen Einsatz bedanken. Dass Merz während des Waldbrandes seinen Urlaub nicht unterbrochen hat, hatte für reichlich Kritik von der Opposition gesorgt. Justizministerin Hubig will den Schutz queerer Menschen im Grundgesetz verankern. In der Rheinischen Post macht sie sich dafür stark, das Diskriminierungsverbot in Artikel 3 zu ergänzen, so dass auch eine Diskriminierung aufgrund der sexuellen Identität explizit verboten wird. Nach 2,5 Jahren Sanierung macht das Stadtbad Schöneberg nächsten Mittwoch wieder auf. Das knapp 100 Jahre alte Schwimmbad hat unter anderem neue Fliesen und neue Technik bekommen. Es ist übrigens nach Hans Rosenthal benannt. Der Berliner Entertainer, bekannt durch die Quizshow Dalli Dalli, hat hier als Kind schwimmen gelernt.
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1: Und da wird's doch noch ein bisschen grauer. Heute im Laufe des Tages auch immer wieder leichte Regentropfen möglich. Zum Abend hin bleibt es zum Glück aber weitestgehend trocken mit 21 Grad in Pritzwalk, 20 Grad in Westensee und auch in Eberswalde schon mit 20 Grad. Morgen auf dem Sonntag dann auch nochmal Sonnewolken im Mix. Hier sogar 21 Grad möglich.
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1: Der BB-Radio-Straßenscanner. Natürlich die A10 westlicher Berliner Ring staut sich ja da allgemein immer an der Baustelle zwischen Föben und Potsdam-Nord. Gerade auch gut in beiden Richtungen jeweils eine halbe Stunde raufrechnen. Dann gibt's eine Meldung von der A12 Richtung Berlin zwischen Briesen und Fürstenwalde-West. Auch hier an der Baustelle gut eine halbe Stunde mehr einplanen. Und geblitzt wird Stadtverkehr Berlin A111 stadtauswärts kurz vorm Kreuz Oranienburg. Habt ihr noch was? 0331 74 40 40. Lasst es uns doch mal wissen.
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1: 3:03. Also jetzt ein Käffchen, ein Kuchen. Bei meinem Opa in Kliniken Nordbahn, da kann man wirklich den Wecker nachstellen. Da steht das jetzt pünktlich auf dem Tisch. Ganz liebe Grüße, Opa, an dich jetzt. Und geht einigen von euch bestimmt auch ähnlich gerade. Und ein bisschen Bubblegum Pop gibt's zum Absacken nochmal nachträglich dazu. Meghan Trainor habe ich nämlich rausgesucht. Hat so einen ganz tollen Vintage-Touch. Das alles gleich mal nach der neuen von Harry Styles.
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0: Also wenn die Stunde schon so schön angefangen hat, wird der Rest nur noch besser. Und zwar hier im BB Radio mehr Musikversprechen. Das ist die meiste Musik ohne Unterbrechung. Und da gibt's die WM-Hymne des Jahres, Shakira. Ist übrigens auch ganz lustig, weil das originale Outfit, das sie da bei der Halbzeitshow getragen hatte, das konnte man sich ja für wirklich sehr, sehr teures Geld kaufen. Ging zum Glück an guten Zweck, ist jetzt leider auch weg. Mein Gebot von 5 Euro wurde leider überboten, hat mich jetzt auch nicht gewundert. Dann gibt's die neue Partyhymne von Sarah Larsson, klingt da wie ein Live-Festival, wirklich der absolute Hammer. Und wir gehen auch mal rein mit dem lieben Kamrat, das alles hier nach.
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15: Für ganz Brandenburg und Berlin zuverlässig und genau für eure Region. Ein paar Wolken sind noch unterwegs, aber die machen nichts. Sehen nur hübsch aus. Hier mit 20 Grad in Strausberg, 21 Grad in Potsdam, 20 Grad auch in Jüterbog. Es bleibt weitestgehend trocken, gerade den ganzen Abend über. Morgen auf dem Sonntag kann es vereinzelt noch ein paar Tropfen geben, aber sonst auch hier sonnige, bewölkte 18 bis 20 Grad. 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
15: Und der BB-Radio-Straßenscanner zeigt der 10 südliche Berliner Ring Richtung Dreieck Spreeau zwischen Dreieck Nutetal und Ludwigsfelde West. Blockiert ein Pannauto die rechte Spur, liegen auch überall Fahrzeugteile. Dann hat die Shelly gemeldet, die A19 Richtung Rostock staut sich hier schon zwischen Wittstock und Röbel knapp eine Stunde in der Baustelle. Habt ihr noch was? 0331 74 40 40. Kommt gut an.
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Also so gut klang der Weg zum Supermarkt wahrscheinlich auch noch nie. Olivia Rodrigo ist das jetzt bei mir hier im Babyradio mehr Musikversprechen. Und für viele steht hier jetzt erstmal noch der ganz fette Wochenendeinkauf an. Und mit dazu jetzt erstmal einen der besten aktuellen Hits, Drop Dead.

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Also was früher das Tagebuch war, ist bei vielen mittlerweile ja ein KI-Chat geworden. BB-Radio hier mit Cosmo. Und damit es da zumindest ein bisschen besser kontrolliert wird, soll es ja jetzt auch bald eine eigene KI nur für Teenies geben. ChatGPT für Teens. Da sollen dann Eltern auch mal einstellen können, wann Pause ist, damit die da nicht die Nacht durchdaddeln. Einen Lernmodus gibt's auch noch dazu. Und finde ich ja persönlich ziemlich cool, wenn die Nachrichten ein bisschen zu komisch werden, gibt die App den Eltern auch mal so einen Tipp und sagt, ey, red doch mal mit deinem Kind. Für euch jetzt hier was Aktuelles von Alex Warren bei mir in der Show. Das ist Fever Dream bei BB Radio. 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

0: kommt hier gut durchs Wochenende. Ich bin Cosmo, der Samstag läuft bei BB Radio und es gibt ja auch ganz viele, die lieben sowas wie Trash-TV, Castingshows, alles, was es da so gibt. Und da habe ich auch mal gleich mal eine dabei, die ist ja weltweit tatsächlich die erfolgreichste Künstlerin überhaupt, die bei so einer Castingshow jemals erfolgreich entdeckt wurde. Kelly Clarkson ist das. Hören wir hier mit einem Zehner. Dann mische ich noch was Schickes aus den 20ern dazu. Und zum Reinkommen was Aktuelles aus Deutschland. Michael Schulte macht hier nämlich den Anfang in 4 Minuten.
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7: Im Studio Silas Quiring. Schönen guten Tag. Straßen und Parkplätze weg und dafür mehr Grün. So stellt sich Städtetagspräsident Burkhard Jung unsere Städte in Zukunft vor. Einzelheiten von Anne Brauer.
8: Jeder Baum ist ein Segen für die Stadt, sagt Jung mit Blick auf die letzten Hitzewellen. Und dafür muss dann eben anderes weichen. 6-spurige Straßen in Städten können nicht mehr länger die Lösung sein, so der Leipziger OB in der neuen Osnabrücker Zeitung. Jung sieht Städte wie Kopenhagen oder Amsterdam als Vorbild und setzt viel mehr auf Carsharing, Jobräder und den ÖPNV. Vom Bund fordert er mehr Geld, damit sich die Kommunen an die Folgen des Klimawandels anpassen können.
7: Außenminister Wadefuhl ist inmitten der russischen Angriffe in die Ukraine gereist. In Kiew hat er Moskau vorgeworfen, wahllos Zivilisten zu ermorden. Und gleichzeitig betont er, die Ukraine wird widerstehen, Putin wird nicht gewinnen. Wadefuhl sagt der Ukraine weitere Millionen zu und macht einmal mehr klar, dass sich die Ukraine auf Deutschland verlassen kann.
9: Putin muss wissen, gemeinsam mit ihren Unterstützern hat die Ukraine den längeren Atem auf dem Weg zum eigentlichen Ziel, endlich Frieden. Und die Ukraine ist Teil unserer europäischen Familie.
7: An der Tankstelle ist es nach wie vor richtig teuer. Vor diesem Hintergrund macht Finanzminister Klingbeil weiter Druck, um eine Übergewinnsteuer für Ölkonzerne in der EU durchzuboxen. Er wirft den Konzernen Abzocke vor, weil die Spritpreise noch mehr gestiegen sind, als wegen der hohen Ölpreise infolge des Iran-Kriegs nötig sei. Deutschland muss nach Steinmeier eine Bundespräsidentin kriegen. Das fordert die SPD. Generalsekretär Wiese pocht in der Augsburger Allgemeinen darauf, dass die Koalition auf jeden Fall eine Frau nominiert. Der neue Unionsfraktionschef Frei hatte zuletzt gesagt, da solle man sich nicht festlegen. Berlins Schulen starten am Montag mit einem neuen Schülerrekord. Rund 405.000 Kinder und Jugendliche werden dann unterrichtet, so Bildungssenatorin Günther Wünsch. Genügend Lehrkräfte gibt es trotzdem immer noch nicht. Da bringen auch tausende neu geschaffene Schulplätze keine Entlastung.
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0: Und da kommt hier bei uns in Potsdam noch richtig schön noch die Sonne raus. Die Temperaturen liegen gerade bei um die 20 Grad. 21 messen wir in Guben und in Jüterbog trocknen 19 Grad. Morgen auf dem Sonntag kann es zwischendurch auch mal ein paar Tropfen geben. Ansonsten Sonne-Wolken hier Mix, auch bei Höchstwerten bis 20 Grad.
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0: Der BB-Radio-Straßenscanner, der zeigt hier natürlich immer noch die A10 westlicher Berliner Ring. Zwischen Potsdam-Nord und Vöben steht man so gut 20 Minuten in beide Richtungen. Dann A12 Richtung Berlin zwischen Briesen und Fürstenwalde-West. Baustellenstau von einer halben Stunde. Und sonst wird geblitzt. Und zwar auf der A115 Richtung Dreieck-Nuthetal, kurz hinter Kleinmachnow. Habt ihr noch was? 0331 74 40 40.
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0: Und das Schöne ist ja bei so einer Einschulung, je größer der Schulranzen, desto größer muss natürlich auch die Zuckertüte sein, weil sonst kippt das Kind ja um. Vielleicht feiert ihr heute auch ganz schöne Einschulungsparty, fand ich ja damals wirklich mega. Wir wünschen natürlich auch ganz viel Spaß an Schulkids, bei denen es jetzt auch schon losgeht. Und jetzt gibt's erstmal was Rockiges bei mir hier in der Show. Kelly Clarkson habe ich rausgesucht. Hören wir nach ein bisschen was Sanfteren. Michael Schulte, hören wir hier zuerst.
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0: Kelly Clarkson war das jetzt. Und für einen Samstag geht's jetzt natürlich auch weiter ins nächste BB Radio Mehr Musikversprechen. Heißt, ich habe da wieder 11 Hits nonstop. Und die hören wir hintereinander weg. So ein bisschen spooky, aber richtig cool wird's unter anderem mit den Imagine Dragons, ist ein 20er. Dann gibt's ja Sänger, die kratzen wirklich mit jedem Wort Gefühle hoch, stecken voller Emotionen. Und der hier ist genau das Gegenteil. Alle Rondons gibt's da von Stromae. Und Bibi Rexha hat ja auch was sehr Tanzbares am Start. Ist noch ganz neu.
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0: Für ganz Brandenburg und Berlin immer noch ein bisschen grauer, aber sonst weitestgehend trocken. Es kommen auch schöne sonnige Momente noch raus. Wir messen 21 Grad in Templin, 20 derzeit in Stechlin und 16 Grad sind's in Schipkau-Klettwitz. Morgen auf dem Sonntag beginnt es anfangs ein bisschen frischer, hier Tiefstwerte bis 12 Grad, aber sonst geht's auch weiter rauf. Mit ein bisschen Glück knacken wir auch da die 20 Grad und da gibt's auch noch ganz viel Sonne.
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0: Der BB-Radio-Straßenscanner. Der zeigt ja 10 westlicher Berliner Ring, Baustellenstau zwischen Großkreuz und Leest. Hier mal gut 10, 15 Minuten mehr einplanen und dann wird geblitzt. Und zwar im Dreieck Werder in der Überfahrt von der 10 südlicher Berliner Ring zur A2 Richtung Magdeburg. Dann im Dreieck Spreeau in der Überfahrt vom östlichen zum südlichen Berliner Ring. Und falls ihr jetzt auch noch was entdeckt habt, 0331 74 40 40. Kommt gut an.
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Also wenn die euch gefällt, könnt ihr sie bald live sehen. Tiffany Harris ist das hier mit einem ihrer besten aktuellen Hits bei BB Radio. Und die plant ja gerade ihre erste eigene Solo-Tour. Geht dann nach Frankfurt, Köln, Hamburg und auch hier nach Berlin. Hier schon mal zum Einstimmen.

Cosmo hier, Babyradio läuft am Wochenende. Und Freunde, falls ihr genau wie ich letzte Woche die Sonnenfinsternis, weil ein Riesenevent, komplett verpasst habt, jetzt am Freitag gibt es einen kleinen Trost, da haben wir nämlich schon wieder eine Mondfinsternis. Vielleicht klappt's ja da. Für euch jetzt erstmal die aktuelle von Mal Smith und Nihoren. What?

0: So klingt der Samstag hier bei BB Radio. Und es hört nicht auf. Mit mehr Vielfalt geht's nämlich sofort weiter, auch gleich ab 5 mit Sunrise Avenue nämlich. Ein bisschen was Softes, aber auch trotzdem sehr rockig. Hier Hollywood Hills. Dann wird's dancig mit Jennifer Lopez und David Guetta. Denn das sind ja immer eure liebsten 10er, 20er, die besten aktuellen Hits. Starten wir auch sofort wieder mit.
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0: Im Studio Silas Quiring. Schönen guten Tag. Straßen und Parkplätze weg und dafür mehr Grün. So stellt sich Städtetagspräsident Burkhard Jung unsere Städte in Zukunft vor. Der Leipziger OB fordert mehr Geld für den Hitzeschutz und ein Umdenken bei der Verkehrsplanung. Er sagte der Neuen Osnabrücker Zeitung, jeder Baum ist ein Segen für die Stadt und anderes müsse dann weichen. Zitat, sechsspurige Straßen in Städten können nicht mehr länger die Lösung sein. Jung setzt vielmehr auf Carsharing, Jobräder und den ÖPNV. Während Russland weiter brutal Ziele in der Ukraine angreift, ist Bundesaußenminister Wadephul nach Kiew gereist. Da hat er der Ukraine zusätzliche Hilfe in Aussicht gestellt, nicht nur militärisch, sondern auch für humanitäre Zwecke. Wadephul sagt,
15: Russlands Angriffskrieg gegen die Ukraine ist die größte Bedrohung der europäischen Sicherheit. Und er betrifft uns alle und stellt uns vor immer neue Herausforderungen, auch durch hybride Angriffe wie Desinformation, gezielte Einschüchterung, auch von Presseorganen in Deutschland und Sabotage. Putins Spaltungsversuche machen uns nur noch entschlossener, die Ukraine weiter zu unterstützen, solange wie es notwendig ist.
0: Erleichterung bei Thüringens Regierungschef Mario Vogt. Die CDU hat ihn mit gut 82% als Landesparteichef wiedergewählt und ihm damit den Rücken gestärkt. Vogt steht politisch unter Druck. Ihm ist wegen Plagiatsvorwürfen der Doktortitel aberkannt worden. Auf dem Düsseldorfer Flughafen ist eine Reisende von einem giftigen Skorpion gestochen worden. Das Tier hatte sich irgendwie in ihrer Jacke versteckt. Die Frau kam in die Uniklinik. Der Skorpion wurde eingefangen und als gelber Mittelmeerskorpion identifiziert. Einer der giftigsten Skorpione weltweit. Für Kinder kann ein Stich sogar tödlich sein. Nach 2,5 Jahren Sanierung macht das Stadtbad Schöneberg nächsten Mittwoch wieder auf. Das knapp 100 Jahre alte Schwimmbad hat unter anderem neue Fliesen und neue Technik bekommen. Es ist übrigens nach Hans Rosenthal benannt. Der Berliner Entertainer, bekannt durch die Quizshow Dalli Dalli, hat hier als Kind schwimmen gelernt.
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8: Ja, der Samstag hat sich doch recht gut gehalten. Die Temperaturen, die sinken in der Nacht nochmal auf Tiefstwerte bis 12 Grad. Und morgen auf dem Sonntag dann auch wieder 18 bis 21 Grad alles möglich. Sonnig, Wolken gibt's auch. Aus dem Norden kommen auch ein paar Tropfen mal mit dazu.
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8: Und jetzt zum Abschluss der Ferien wird natürlich trotzdem alles nochmal ein bisschen voller. Der Rückreiseverkehr findet nochmal statt. Unter anderem auf der 10 westlicher Berliner Ring staut sich eine Baustelle zwischen Großkreuz und Leest. Und geblitzt wird auch noch unter anderem auf der 2 Richtung Berlin kurz hinter Netzen. Habt ihr noch was? Schreibt doch mal per WhatsApp. Ist die 0331 74 40 40. Kommt gut an.
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8: Jetzt um 5 ist ja auch schon die letzte Stunde angebrochen von dieser wunderbaren Samstagshow. Aber ist ja gar nicht schlimm, weil wir hören uns ja morgen dann auch wieder nochmal. Und zwar ab 12. Vorher holen wir hier alles nochmal raus. Ich habe euch Bruno Mars rausgesucht. So ein ganz toller Zehner. Marry You. Ganz verliebt hören wir sofort noch Jennifer Lopez und David Guetta. Ist hier deren allererste Combo und die hat's schon sowas von in sich.
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0: So, da ist auch schon das letzte Bibi-Radio-Mehr-Musikversprechen, zumindest für meine Show jetzt. Und da habe ich natürlich nochmal alles rausgekratzt, was da so geht. Zum Beispiel dieser Mega-Ohrwurm von Cyril, Stumbling In, toller 20er. Dann gibt's noch 10er-Sounds von Tayo Cruz, Hangover, für alle, die vielleicht heute doch noch feiern gehen sollten und selbst wenn es nur eine kleine Dorfparty ist. Und zum Einstieg was Schönes aus England, ganz ruhig, ganz lieb, Holly Humberstone nämlich.
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0: Auch wenn es heute Morgen ein bisschen nasser war, jetzt auf dem Abend bleibt soweit trocken. Nachts geht's runter auf Tiefstwerte bis 12 Grad. Morgen auf dem Sonntag dann Sonne, Wolken, auch mal vereinzelte Tropfen im Mix bei Höchstwerten bis 21 Grad.
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0: Und es blitzt unter anderem im Dreieck Werder in der Überfahrt von der A10 südlicher Berliner Ring zur A2 Richtung Magdeburg. Dann direkt im Dreieck Spreeau, hier auch in der Überfahrt vom östlichen zum südlichen Berliner Ring. Dann nochmal auf der A115 Richtung Dreieck Nutetal, kurz unter Kleinmachnow. Und falls ihr noch was entdeckt habt, dann gerne her damit. Ist die 0331 74 40 40.
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Es ist schon 5:30, na also auch die Wochenendschichtler, die packen jetzt so langsam zusammen. BB Radio, hier am Samstag. Und zwar jetzt mit den Jungs von Tampa City. So ein bisschen grungy, rockig, klingt sehr vintage, ist einer der besten aktuellen Hits.

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Und wir machen weiter mit einer der wahrscheinlich momentan erfolgreichsten Popstimmen Deutschlands. Kamrat ist es hier nämlich im BB Radio mehr Musikversprechen. Und zwar mit seinem ganz neuen Sound. Hug Yourself ist ganz subtil, der meint eigentlich was anderes.

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9: Im Studio Silas Quiring. Schönen guten Abend. In Hürtgenwald in der Eifel hat sich Kanzler Merz nach dem schweren Brand ein Bild von der aktuellen Lage gemacht. Vor Ort dankte er auch den zahlreichen Einsatzkräften. Gleichzeitig räumte er ein, dass es bei der Vorbereitung auf solche Ereignisse noch besser laufen könnte. Damit soll sich die Regierung in den nächsten Tagen beschäftigen. Es war der erste Termin von Merz nach seinem Urlaub. Die Opposition hatte scharf kritisiert, dass er den für das Feuer nicht unterbrochen hatte. Auch bei der Ansprache vor Ort gab es Pfiffe. Straßen und Parkplätze weg und dafür mehr Grün. So stellt sich Städtetagspräsident Burkhard Jung unsere Städte in Zukunft vor. Einzelheiten von Anne Brauer.
10: Jeder Baum ist ein Segen für die Stadt, sagt Jung mit Blick auf die letzten Hitzewellen. Und dafür muss dann eben anderes weichen. Sechsspurige Straßen in Städten können nicht mehr länger die Lösung sein, so der Leipziger OB in der Neuen Osnabrücker Zeitung. Jung sieht Städte wie Kopenhagen oder Amsterdam als Vorbild und setzt vielmehr auf Carsharing, Jobräder und den ÖPNV. Vom Bund fordert er mehr Geld, damit sich die Kommunen an die Folgen des Klimawandels anpassen können.
9: Außenminister Wadephul ist inmitten der russischen Angriffe in die Ukraine gereist. Er hat in Kiew betont, die Ukraine wird widerstehen, Putin wird nicht gewinnen. Wadephul sagt der Ukraine weitere Millionen zu und macht einmal mehr klar, dass sich die Ukraine auf Deutschland verlassen kann. An der Tankstelle ist's nach wie vor richtig teuer. Vor diesem Hintergrund macht Finanzminister Klingbeil weiter Druck, um eine Übergewinnsteuer für Ölkonzerne in der EU durchzuboxen. Er wirft den Konzernen Abzocke vor, weil die Spritpreise noch mehr gestiegen sind, als wegen der hohen Ölpreise infolge des Iran-Kriegs nötig sei. Berlins Schulen starten am Montag mit einem neuen Schülerrekord. Rund 405.000 Kinder und Jugendliche werden dann unterrichtet, so Bildungssenatorin Günther Wünsch. Genügend Lehrkräfte gibt es trotzdem immer noch nicht. Da bringen auch tausende neu geschaffene Schulplätze keine Entlastung.
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11: Der Samstag hat sich doch recht gut gehalten. Die Temperaturen, die sinken in der Nacht nochmal auf Tiefstwerte bis 12 Grad. Und morgen auf dem Sonntag dann auch wieder 18 bis 21 Grad alles möglich. Sonnig, Wolken gibt's auch. Aus dem Norden kommen auch ein paar Tropfen mal mit dazu.
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11: Und jetzt zum Abschluss der Ferien wird natürlich trotzdem alles nochmal ein bisschen voller. Der Rückreiseverkehr findet nochmal statt. Unter anderem auf der 10 westlicher Berliner Ring staut sich in der Baustelle zwischen Großkreuz und Leest. Und geblitzt wird auch noch unter anderem auf der 2 Richtung Berlin kurz hinter Netzen. Habt ihr noch was? Schreibt doch mal per WhatsApp. Ist die 0331 74 40 40. Kommt gut an.
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11: Also ich bin ja nicht besonders gut mit Zahlen, aber ich finde das trotzdem einfach schon, wenn man sich das mal versucht vorzustellen, so krass. Alan Walker habe ich nämlich gleich mit dabei. Dieser Sound, der wurde ja alleine auf YouTube schon über 4 Milliarden Mal geklickt. Stellt euch das mal wirklich vor, das ist so, dass fast jeder zweite Mensch auf der Welt das schon mal angeklickt hätte. Wirklich mega krass. Faded hören wir sofort nach dem neuen Sound hier von Teddy Swims. Das ist Mr. Nordoff.
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0: Danke.
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6: Im Studio Nanju Kuhlmann. Schönen guten Abend. Straßen und Parkplätze weg und dafür mehr Grün. So stellt sich Städtetagspräsident Burkhard Jung unsere Städte in Zukunft vor. Einzelheiten von Anne Brauer.
7: Jeder Baum ist ein Segen für die Stadt, sagt Jung mit Blick auf die letzten Hitzewellen. Und dafür muss dann eben anderes weichen. Sechsspurige Straßen in Städten können nicht mehr länger die Lösung sein, so der Leipziger OB in der Neuen Osnabrücker Zeitung. Jung sieht Städte wie Kopenhagen oder Amsterdam als Vorbild und setzt vielmehr auf Carsharing, Jobräder und den ÖPNV. Vom Bund fordert er mehr Geld, damit sich die Kommunen an die Folgen des Klimawandels anpassen können.
6: Nach dem schweren Waldbrand in der Eifel hat Kanzler Merz den Einsatzkräften gedankt. Der Besuch vor Ort in Hürtgenwald war der erste Termin nach seinem Urlaub. Silas Quiring berichtet.
8: Tagelang hatten die Flammen hier gelodert. Rund 1.800 Menschen mussten zwischenzeitlich aus ihren Häusern raus. Dass der Kanzler seinen Urlaub dafür nicht unterbrochen hat, wurde teils heftig kritisiert. Auch bei seiner Ansprache vor Ort gab es jetzt Pfiffe. Davon lasse er sich nicht beeindrucken, sagte Merz. Er spreche mit denen, die helfen. Angesichts des Klimawandels will sich die Regierung auch damit beschäftigen, wie Deutschland sich noch besser auf solche Ereignisse vorbereiten kann, so Merz weiter.
6: In einer Frauen- und Kinderklinik in Paderborn ist ein frühgeborenes Baby an einer Bakterieninfektion gestorben. Ein weiteres Frühchen ist in einem kritischen Zustand. Außerdem sind 2 weitere Kinder infiziert. Sie zeigen aktuell aber keine Symptome. Die Klinik hat ihre Hygienemaßnahmen ausgeweitet und nimmt erstmal keine neuen Patienten auf, bis die Ursache geklärt ist. Außenminister Wadefuhl ist inmitten der russischen Angriffe in die Ukraine gereist. Er hat in Kiew betont, die Ukraine wird widerstehen, Putin wird nicht gewinnen. Wadefuhl sagte der Ukraine weitere Millionen zu und machte einmal mehr klar, dass sich die Ukraine auf Deutschland verlassen kann. Nach dem Anschlag beim Berliner Christopher Street Day will Justizministerin Hubig ein Zeichen setzen und den Schutz queerer Menschen ins Grundgesetz schreiben. In der Rheinischen Post spricht sie sich dafür aus, explizit die Diskriminierung aufgrund der sexuellen Identität zu verbieten.
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9: Auch wenn es heute Morgen ein bisschen nasser war, jetzt auf dem Abend bleibt soweit trocken. Nachts geht's runter auf Tiefstwerte bis 12 Grad. Morgen auf dem Sonntag dann Sonne, Wolken, auch mal vereinzelter Tropfen im Mix. Bei Höchstwerten bis 21 Grad.
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9: Und es blitzt unter anderem im Dreieck Werder in der Überfahrt von der A10 südlicher Berliner Ring zur A2 Richtung Magdeburg. Dann direkt im Dreieck Spreeau, hier auch in der Überfahrt vom östlichen zum südlichen Berliner Ring. Dann nochmal auf der A115 Richtung Dreieck Nutetal, kurz unter Kleinmachnow. Und falls ihr noch was entdeckt habt, dann gerne her damit. Ist die 0331 74 40 40.
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9: Jetzt ist es kurz nach 7 und ich habe für euch gleich mal einen Ex-Kollegen rausgesucht. Also quasi, wir waren jetzt nicht im selben Sender, der hat ja in Dänemark gearbeitet, aber war früher mal Radiomoderator, nämlich Kato. Wenn wir hier zusammen mit John Turn the Lights Off, so ein mega cool neu auflebender Szene ist es, gleich mal nach zwei anderen Kumpels, nämlich Miles Smith und Niall Horan.
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8: Im Studio Nanju Kuhlmann. Schönen guten Abend. Straßen und Parkplätze weg und dafür mehr Grün. So stellt sich Städtetagspräsident Burkhard Jung unsere Städte in Zukunft vor. Der Leipziger OB fordert mehr Geld für den Hitzeschutz und ein Umdenken bei der Verkehrsplanung. Er sagte der Neuen Osnabrücker Zeitung, jeder Baum ist ein Segen für die Stadt. Und anderes müsse dann weichen. Zitat, sechsspurige Straßen in Städten können nicht mehr länger die Lösung sein. Jung setzt vielmehr auf Carsharing, Jobräder und den ÖPNV. Während Russland weiter brutal Ziele in der Ukraine angreift, ist Bundesaußenminister Wadefuhl nach Kiew gereist. Da hat er der Ukraine zusätzliche Hilfe in Aussicht gestellt. Nicht nur militärisch, sondern auch für humanitäre Zwecke. Wadefuhl sagt,
9: Russlands Angriffskrieg gegen die Ukraine ist die größte Bedrohung der europäischen Sicherheit. Und er betrifft uns alle und stellt uns vor immer neue Herausforderungen, auch durch hybride Angriffe wie Desinformation, gezielte Einschüchterung, auch von Presseorganen in Deutschland und Sabotage. Putins Spaltungsversuche machen uns nur noch entschlossener, die Ukraine weiter zu unterstützen, solange wie es notwendig ist.
8: Erleichterung bei Thüringens Regierungschef Mario Vogt. Die CDU hat ihn mit gut 82% als Landesparteichef wiedergewählt und ihm damit den Rücken gestärkt. Vogt steht politisch unter Druck. Ihm war wegen Plagiatsvorwürfen der Doktortitel aberkannt worden. Auf dem Düsseldorfer Flughafen ist eine Reisende von einem giftigen Skorpion gestochen worden. Das Tier hatte sich irgendwie in ihrer Jacke versteckt. Die Frau kam in die Uniklinik. Der Skorpion wurde eingefangen und als gelber Mittelmeerskorpion identifiziert. Einer der giftigsten Skorpione weltweit. Für Kinder kann ein Stich sogar tödlich sein. Nach dem schweren Waldbrand in der Eifel hat Kanzler Merz den Einsatzkräften gedankt. Der Besuch vor Ort in Hürtgenwald war der erste Termin nach seinem Urlaub. Silas Quiring berichtet.
10: Tagelang hatten die Flammen hier gelodert. Rund 1800 Menschen mussten zwischenzeitlich aus ihren Häusern raus. Dass der Kanzler seinen Urlaub dafür nicht unterbrochen hat, wurde teils heftig kritisiert. Auch bei seiner Ansprache vor Ort gab es jetzt Pfiffe. Davon lasse er sich nicht beeindrucken, sagte Merz. Er spreche mit denen, die helfen. Angesichts des Klimawandels will sich die Regierung auch damit beschäftigen, wie Deutschland sich noch besser auf solche Ereignisse vorbereiten kann, so Merz weiter.
8: Dortmund gegen Bayern. Den Klassiker gibt's gleich im Supercup. Die Bayern haben sich als Doublesieger in der letzten Saison gleich sozusagen doppelt dafür qualifiziert. Der BVB darf als Vizemeister dann aufrücken. Anpfiff in Dortmund ist gleich um 8:30.
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11: Ja, der Samstag hat sich doch recht gut gehalten. Die Temperaturen, die sinken in der Nacht nochmal auf Tiefstwerte bis 12 Grad. Und morgen auf dem Sonntag dann auch wieder 18 bis 21 Grad alles möglich. Sonnig, Wolken gibt's auch. Aus dem Norden kommen auch ein paar Tropfen mal mit dazu.
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11: Und jetzt zum Abschluss der Ferien wird natürlich trotzdem alles nochmal ein bisschen voller. Der Rückreiseverkehr findet nochmal statt. Unter anderem auf der 10 westlicher Berliner Ring staut sich eine Baustelle zwischen Großkreuz und Leest. Und geblitzt wird auch noch unter anderem auf der 2 Richtung Berlin kurz hinter Netzen. Habt ihr noch was? Schreibt doch mal per WhatsApp. Ist die 0331 74 40 40. Kommt gut an.
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11: Also was die Fußball-Weltmeisterschaft Halbzeitshow kann, das können wir doch schon längst, ja. Darum habe ich gleich mal für euch dabei den Sommerhit des Jahres, nämlich Shakira und Burna Boy. Die Die hören wir hier nach einem deutschen Voreck, nämlich der liebe Kamera, der darf zuerst ran.
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3: Im Studio Nanju Puhlmann. Schönen guten Abend. Straßen und Parkplätze weg und dafür mehr Grün. So stellt sich Städtetagspräsident Burkhard Jung unsere Städte in Zukunft vor. Einzelheiten von Anne Brauer.
4: Jeder Baum ist ein Segen für die Stadt, sagt Jung mit Blick auf die letzten Hitzewellen. Und dafür muss dann eben anderes weichen. Sechsspurige Straßen in Städten können nicht mehr länger die Lösung sein, so der Leipziger OB in der Neuen Osnabrücker Zeitung. Jung sieht Städte wie Kopenhagen oder Amsterdam als Vorbild und setzt vielmehr auf Carsharing, Jobräder und den ÖPNV. Vom Bund fordert er mehr Geld, damit sich die Kommunen an die Folgen des Klimawandels anpassen können.
3: Nach dem schweren Waldbrand in der Eifel hat Kanzler Merz den Einsatzkräften gedankt. Der Besuch vor Ort in Hürtgenwald war der erste Termin nach seinem Urlaub. Silas Quiring berichtet.
5: Tagelang hatten die Flammen hier gelodert. Rund 1.800 Menschen mussten zwischenzeitlich aus ihren Häusern raus. Dass der Kanzler seinen Urlaub dafür nicht unterbrochen hat, wurde teils heftig kritisiert. Auch bei seiner Ansprache vor Ort gab es jetzt Pfiffe. Davon lasse er sich nicht beeindrucken, sagte Merz. Er spreche mit denen, die helfen. Angesichts des Klimawandels will sich die Regierung auch damit beschäftigen, wie Deutschland sich noch besser auf solche Ereignisse vorbereiten kann, so Merz weiter.
3: An der Tankstelle ist's nach wie vor richtig teuer. Vor diesem Hintergrund macht Finanzminister Klingbeil weiter Druck, um eine Übergewinnsteuer für Ölkonzerne in der EU durchzuboxen. Er wirft den Konzernen Abzocke vor, weil die Spritpreise noch mehr gestiegen sind, als wegen der hohen Ölpreise infolge des Iran-Kriegs nötig sei. Wer wird das nächste deutsche Staatsoberhaupt? Auf jeden Fall eine Frau, fordert die SPD. Fraktionsgeschäftsführer Wiese pocht in einem Interview jetzt nochmal darauf, dass die Koalition eine Kandidatin für die Nachfolge von Bundespräsident Steinmeier vorschlägt. Während Russland weiter brutal Ziele in der Ukraine angreift, ist Bundesaußenminister Wadefuhl nach Kiew gereist. Da hat er der Ukraine zusätzliche Hilfe in Aussicht gestellt. Nicht nur militärisch, sondern auch für humanitäre Zwecke. Wadefuhl sagt:
6: Russlands Angriffskrieg gegen die Ukraine ist die größte Bedrohung der europäischen Sicherheit. Und er betrifft uns alle und stellt uns vor immer neue Herausforderungen, auch durch hybride Angriffe wie Desinformation, gezielte Einschüchterung, auch von Presseorganen in Deutschland und Sabotage. Putins Spaltungsversuche machen uns nur noch entschlossener, die Ukraine weiter zu unterstützen, solange wie es notwendig ist.
3: In der ersten DFB-Pokalrunde sind größere Überraschungen bisher ausgeblieben. Ganz nah dran waren aber die Drittligisten Saarbrücken und Viktoria Köln. Sie sind gegen die Zweitligisten Hertha BSC und Nürnberg erst im Elfmeterschießen ausgeschieden.
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1: Im Studio Sönke Röhling. Schönen guten Abend. In Hürtgenwald in der Eifel hat sich Kanzler Merz nach dem schweren Brand ein Bild von der aktuellen Lage gemacht. Vor Ort dankte er auch den zahlreichen Einsatzkräften. Gleichzeitig räumte er ein, dass es bei der Vorbereitung auf solche Ereignisse noch besser laufen könnte. Damit soll sich die Regierung in den nächsten Tagen beschäftigen. Es war der erste Termin von Merz nach seinem Urlaub. Die Opposition hatte scharf kritisiert, dass er den für das Feuer nicht unterbrochen hatte. Auch bei der Ansprache vor Ort gab es Pfiffe. Russlands Angriff auf die Ukraine ist die größte Bedrohung für die europäische Sicherheit und er geht uns alle an, das hat Außenminister Wadephul bei einem Besuch in Kiew gesagt. Er hat der Ukraine einmal mehr Deutschlands volle Unterstützung und weitere Millionen zugesagt. Und er hat klargestellt, dass die Ukraine kein Bittsteller, sondern ein Partner ist.
2: Bereits jetzt profitieren wir auf vielen Wegen von der Zusammenarbeit. Wir lernen von der ukrainischen Resilienz des Energiesystems und entwickeln gemeinsame Drohnensysteme und ballistische Raketenabwehr. Dies zeigt sich auch sehr deutlich in der wachsenden Zahl deutsch-ukrainischer Gemeinschaftsunternehmen in der Sicherheit- und Verteidigungsindustrie. Ich bin überzeugt, hier geht noch mehr.
1: An der Tankstelle ist es nach wie vor richtig teuer. Vor diesem Hintergrund macht Finanzminister Klingbeil weiter Druck, um eine Übergewinnsteuer für Ölkonzerne in der EU durchzuboxen. Er wirft den Konzernen Abzocke vor, weil die Spritpreise noch mehr gestiegen sind, als wegen der hohen Ölpreise infolge des Irankriegs eigentlich nötig wäre. Nach Frank-Walter Steinmeier muss Deutschland eine Bundespräsidentin kriegen, das fordert die SPD. Generalsekretär Wiese pocht in der Augsburger Allgemeinen darauf, dass die Koalition auf jeden Fall eine Frau nominiert. Der neue Unionsfraktionschef Frey hatte zuletzt gesagt, da solle man sich nicht festlegen. Straßen und Parkplätze weg und dafür mehr Grün. So stellt sich Städtetagspräsident Burkhard Jung unsere Städte in Zukunft vor. Einzelheiten von Anne Brauer.
3: Jeder Baum ist ein Segen für die Stadt, sagt Jung mit Blick auf die letzten Hitzewellen. Und dafür muss dann eben anderes weichen. Sechsspurige Straßen in Städten können nicht mehr länger die Lösung sein, so der Leipziger OB in der neuen Osnabrücker Zeitung. Jung sieht Städte wie Kopenhagen oder Amsterdam als Vorbild und setzt vielmehr auf Carsharing, Jobräder und den ÖPNV. Vom Bund fordert er mehr Geld, damit sich die Kommunen an die Folgen des Klimawandels anpassen können.
1: Justizministerin Hubig will den Schutz queerer Menschen im Grundgesetz verankern. In der Rheinischen Post macht sie sich dafür stark, das Diskriminierungsverbot in Artikel 3 zu ergänzen, sodass auch eine Diskriminierung aufgrund der sexuellen Identität explizit verboten wird. Drittligist Sonnenhof Groß Asbach hat am Abend für die erste kleine Pokalüberraschung gesorgt. Gegen Bielefeld setzte sich der Drittligist im Elfmeterschießen mit 3:0 durch. Keeper Reule hat gleich zwei Bielefelder Elfmeter gehalten. Zuvor mussten auch schon Hertha und Nürnberg gegen Drittligisten ins Elfmeterschießen. Sie setzten sich aber durch.
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3: Im Studio Sönke Röhling. Schönen guten Abend. Nach dem schweren Waldbrand in der Eifel hat Kanzler Merz den Einsatzkräften vor Ort gedankt. Der Besuch in Hürtgenwald war der erste Termin nach seinem Urlaub. Silas Quiring berichtet.
4: Tagelang hatten die Flammen hier gelodert. Rund 1800 Menschen mussten zwischenzeitlich aus ihren Häusern raus. Dass der Kanzler seinen Urlaub dafür nicht unterbrochen hat, wurde teils heftig kritisiert. Auch bei seiner Ansprache vor Ort gab es jetzt Pfiffe. Davon lasse er sich nicht beeindrucken, sagte Merz. Er spreche mit denen, die helfen. Angesichts des Klimawandels will sich die Regierung auch damit beschäftigen, wie Deutschland sich noch besser auf solche Ereignisse vorbereiten kann, so Merz weiter.
3: Außenminister Wadephul ist inmitten der russischen Angriffe in die Ukraine gereist. In Kiew hat er Moskau vorgeworfen, wahllos Zivilisten zu ermorden. Gleichzeitig betonte er, die Ukraine wird widerstehen, Putin wird nicht gewinnen. Wadephul sagte der Ukraine auch weitere Millionenhilfen zu und machte einmal mehr klar, dass sich die Ukraine auf Deutschland verlassen kann.
5: Putin muss wissen, gemeinsam mit ihren Unterstützern hat die Ukraine den längeren Atem auf dem Weg zum eigentlichen Ziel, endlich Frieden. Und die Ukraine ist Teil unserer europäischen Familie.
3: Straßen und Parkplätze weg und dafür mehr Grün. So stellt sich Städtetagspräsident Burkhard Jung unsere Städte in Zukunft vor. Der Leipziger OB fordert in der Neuen Osnabrücker Zeitung mit Blick auf den Klimawandel und seine Folgen ein grundsätzliches Umdenken bei der Verkehrsplanung und mehr Geld für den Hitzeschutz. In einer Frauen- und Kinderklinik in Paderborn ist ein frühgeborenes Baby an einer Bakterieninfektion gestorben. Ein weiteres Frühchen ist in einem kritischen Zustand. Außerdem sind zwei weitere Kinder infiziert. Sie zeigen aktuell aber keine Symptome. An der Tankstelle ist es nach wie vor richtig teuer und vor diesem Hintergrund macht Finanzminister Klingbeil weiter Druck, um eine Übergewinnsteuer für Ölkonzerne in der EU durchzuboxen. Er wirft den Konzernen Abzocke vor, weil die Spritpreise noch mehr gestiegen sind, als wegen der hohen Ölpreise infolge des Irankriegs eigentlich nötig wäre. Bei einer Übergewinnsteuer müssen Konzerne auf außergewöhnlich hohe Gewinne eine Sondersteuer zahlen. Klingbeil hat mehrere europäische Finanzminister auf seiner Seite, allerdings noch längst keine Mehrheit und auch die Union ist bisher dagegen. Auf dem Düsseldorfer Flughafen ist eine Reisende von einem giftigen Skorpion gestochen worden. Das Tier hatte sich irgendwie in ihrer Jacke versteckt. Die Frau kam in die Uniklinik. Der Skorpion wurde eingefangen und als gelber Mittelmeerskorpion identifiziert. Eine der giftigsten Skorpione weltweit. Für Kinder kann sein Stich sogar tödlich sein. Der FC Bayern München hat erneut den Supercup gewonnen. Der Doublesieger gewann bei Vizemeister Borussia Dortmund mit 2:1. Damit konnten die Bayern den Titel aus dem Vorjahr verteidigen. Es ist ihr insgesamt 13. Supercup-Triumph.
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Gefühlvoll, sanft und der Balladenkönig. So könnte man Ed Sheeran beschreiben. Mit seinen Gitarrenklängen lädt der Brite ein, mit den Liebsten zu kuscheln und die gemeinsame Zeit zu genießen. 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Das Gefühlvolle und Sensible wird bei Eds Konzerten immer wieder deutlich. Nicht zuletzt dann, wenn zu seinen Liedern die Frage aller Fragen gestellt und mit einem Kuss besiegelt wird. Eine wundervolle Erinnerung an einen bedeutungsvollen und perfekten Tag. 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So überraschte Ed Sheeran ein Brautpaar in einer Kirche in Las Vegas. Mitten in der Trauung stand der Brite plötzlich im Raum und performte nur für das Paar einen seiner emotionalen Songs.

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1: Im Studio Sönke Röhling. Schönen guten Abend.
2: In Hürtgenwald in der Eifel hat sich Kanzler Merz nach dem schweren Waldbrand ein Bild von der aktuellen Lage gemacht. Vor Ort dankt er auch den zahlreichen Einsatzkräften. Es war der erste Termin von Merz nach seinem Urlaub. Die Opposition hatte scharf kritisiert, dass er den für das Feuer nicht unterbrochen hatte. Dazu sagte Merz allerdings:
3: Ich habe das mit dem Landrat abgesprochen gehabt, dass ich nicht während der laufenden Löscharbeiten hierher komme, sondern dass ich etwas später komme, um mir anzuschauen, was ist gut gelaufen, was muss besser werden.
2: Von Anwohnern wurde Merz vor Ort trotzdem mit Buhrufen und Pfiffen empfangen. Auf Schildern war zu lesen: Der Wald brennt und Friedrich pennt. Während Russland weiter brutal Ziele in der Ukraine angreift, ist Außenminister Wadephul nach Kiew gereist. Da hat er der Ukraine zusätzliche Hilfen in Aussicht gestellt. Nicht nur militärisch, sondern auch für humanitäre Zwecke. Wadephul sagte:
4: Russlands Angriffskrieg gegen die Ukraine ist die größte Bedrohung der europäischen Sicherheit. Und er betrifft uns alle und stellt uns vor immer neue Herausforderungen, auch durch hybride Angriffe wie Desinformation, gezielte Einschüchterung, auch von Presseorganen in Deutschland und Sabotage. Putins Spaltungsversuche machen uns nur noch entschlossener, die Ukraine weiter zu unterstützen, solange wie es notwendig ist.
2: Wer wird das nächste deutsche Staatsoberhaupt? Auf jeden Fall eine Frau, fordert die SPD. Fraktionsgeschäftsführer Wiese pocht in einem Interview jetzt nochmal darauf, dass die Koalition eine Kandidatin für die Nachfolge von Bundespräsident Steinmeier vorschlägt. Die Union will sich da noch nicht festlegen. Erleichterung bei Thürings Regierungschef Mario Vogt. Die CDU hat ihn mit gut 82% als Landesparteichef wiedergewählt und ihm damit den Rücken gestärkt. Vogt steht politisch unter Druck. Ihm ist wegen Plagiatsvorwürfen der Doktortitel aberkannt worden. Straßen und Parkplätze weg und dafür mehr Grün. So stellt sich Städtetagspräsident Burkhard Jung unsere Städte in Zukunft vor. Der Leipziger OB fordert mehr Geld für den Hitzeschutz und ein Umdenken bei der Verkehrsplanung. Jung sagte der Neuen Osnabrücker Zeitung: Jeder Baum ist ein Segen für die Stadt und anderes müsse dann weichen. Zitat: Sechsspurige Straßen in Städten können nicht mehr länger die Lösung sein. Jung setzt stattdessen viel mehr auf Carsharing, Jobräder und den ÖPNV. In einer Frauen- und Kinderklinik in Paderborn ist ein frühgeborenes Baby an einer Bakterieninfektion gestorben. Ein weiteres Frühchen ist in einem kritischen Zustand. Außerdem sind zwei weitere Kinder infiziert. Sie zeigen aktuell aber keine Symptome. In der ersten DFB-Pokalrunde hat es am Abend die erste kleine Überraschung gegeben. Drittligist Sonnenhof Groß Asbach hat Zweitligist Bielefeld im Elfmeterschießen aus dem Pokal geworfen. Beide Überraschungen blieben aus. Unter anderem hat Leipzig sich mit 6:0 gegen Trier und Hannover mit 9:1 gegen Hemelingen durchgesetzt.
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5: Mir ist ein sehr interessanter junger Unternehmer, der vor einigen Jahren ins Business gestartet ist und der nebenbei sich um ein Ehrenamt kümmert. Und deshalb muss er bei uns in der Sendung mal auftauchen. Sein Name ist Paul Bachmeier. Paul, ich freue mich sehr, dass du da bist.
6: Ja, hallo. Vielen lieben Dank, dass ich hier sein darf. Ich freue mich.
5: Deine große Leidenschaft ist der SV Babelsberg 03, ne?
6: Absolut.
5: Aber nebenbei natürlich Top-Unternehmer und Arbeitgeber in der Region. Das heißt, es ist ein kleines Unternehmen, was gegründet wurde, aber wir werden deine Vita jetzt mal ein bisschen auskippen, weil ich finde die sehr, sehr interessant. Du hast schon ein paar Akzente und ein paar Fußstapfen hinterlassen, seitdem du auf der Welt bist, oder?
6: Na, dann schauen wir mal rein.
5: Schauen wir mal rein. Wollen wir am Anfang anfangen, Paul?
6: Ja, gerne.
5: Geboren 1993 in Berlin-Marzahn.
6: In Marzahn.
5: Und du hattest schon als Kind eine Leidenschaft für den Fußball, glaube ich, ne?
6: Ja, absolut. Also ich kann mich oftmals, wenn andere erzählen, was sie im Fernsehen geguckt haben oder ähnliches, ich kann mich eigentlich nur an die Zeit erinnern, wo ich draußen auf dem Bolzplatz war. Ob das geschneit hat, ob das geregnet hat, das war eigentlich völlig egal. Ich war immer draußen.
5: Und wann bist du das erste Mal in den Verein eingetreten?
6: Ich glaube, ab dann, wann man konnte. Das war damals BSC Marzahn. Und dann bin ich mit 5 Jahren, muss es gewesen sein. Also vorher gab es keine Möglichkeit. Ich stand immer an dem großen Zaun da von dem Sportplatz und irgendwann hat mein Vater mich da mit reingenommen und gesagt, komm, wir fragen mal, ob du schon mitmachen darfst. Ja. Ich glaube, meine Größe hat erstmal überzeugt. Ich war deutlich größer. Du warst
5: immer größer als die anderen, ne?
6: Deutlich.
5: Du bist immer noch größer als die anderen jetzt. Also, wie groß bist du jetzt?
6: 1,93.
5: Wie viel Kilo?
6: Ja, das sagen wir jetzt nicht.
5: Er ist quasi so eine Schrankwand auf dem Spielfeld, ne?
6: Ja, auf den Mannschaftsfotos war ich immer. Hinten und oben.
5: Du warst heute noch relativ erfolgreich als junger Fußballer, bis zu dem Zeitpunkt, wo jemand um die Ecke kam und gesagt hat, hey, ich hätte eine Idee.
6: Genau. Das war damals Hendrik Lau, glaube ich, hier in der Region auch gut bekannt, der damals Trainer bei BFC Dynamo war. Und dann in der Folgesaison zum SV Babelsberg gegangen ist. Der Verein hat mir zu der Zeit gar nicht so viel gesagt. Bis man ihn dann einmal live erlebt hat. Genau, und ich war beim BFC und er hat mich gefragt, ob ich zum SV Babelsberg mal zum Probetraining möchte. Und es würde aber dann bedeuten, auch aufs Internat zu ziehen. Und der erste Moment bei Babelsberg war beeindruckend. Weiß ich noch wie heute. Ja. Kabine, Zusammenhalt, Wahnsinn.
5: Das aber spürt man, wenn man in diese Familie, ich nenne es mal Fußballfamilie, reinkommt. Das merkt man gleich am Anfang, ja?
6: Ja, es ist ein Riesenunterschied gegenüber Berlin, was immer ein bisschen anonymer war, weil du sehr viel Fluktuation hast in den Teams. Und ich kam dann da rein und fragte die Jungs, ja, wie lange spielt ihr schon? Und eigentlich hat jeder gesagt, naja, seitdem ich hier im Babelsberg,
5: seitdem ich Fußball spielen kann.
6: Fußball spielen kann, ja. Mhm. So, und das war Wahnsinn. Wir haben auf dem Platz, es war eine Trainingseinheit, wir waren am Anfang auch laufen und dann, aber trotzdem diese Geschlossenheit und danach das Rumgescherze, Musik an in der Kabine. Und ich war neu und ich habe mich gefühlt, als ob ich schon 8 Jahre da bin.
5: Mhm. Und du warst zu dem Zeitpunkt so 14, 15, ja?
6: Na, 15, 16 müsste es gewesen sein.
5: Mhm. Ja. Und zu dem Zeitpunkt hattest du noch den Traum, irgendwann mal Profifußballer zu werden?
6: Absolut, also dann umso mehr, wo ich auch ins Internat gezogen bin und man sich dieser Leidenschaft alles unterordnen konnte, dann auf jeden Fall. Und dann hat man dafür auch noch mal mehr gebuckelt.
5: Du hast damals U19 Regionalliga gespielt, ne?
6: Wir sind mit der U19 aufgestiegen, wir hatten eine wirklich gute Mannschaft. Hendrik Lau war damals dann auch zum Schluss auch mein Trainer, dann in der U19.
5: Hat ja funktioniert, ne? Der Plan ist, der Schnieb ist, wenn ein Plan funktioniert.
6: Sein Plan ist auf jeden Fall aufgegangen.
5: Ja, deiner doch auch.
6: Meiner dann auch. Ich habe mich auch gefreut, unter ihm zu spielen. Er war so tatsächlich hier dann so der Hauptgrund auch, warum ich mich positiv weiterentwickelt habe. Also wirklich eine prägende Rolle dann eingenommen für mich. Und wir sind dann meinem ersten A-Jugendjahr dann aufgestiegen in die Regionalliga. Was damals zu der Zeit ein Riesenerlebnis war. Waren 500 Leute an der Sandschale, haben sich dieses Relegationsspiel angeguckt.
5: Krass.
6: Und da war richtig was los.
5: Da kriegst du heute noch Gänsehaut, wenn du daran denkst, wa?
6: War Elfmeterschießen. Also mehr Kitzel geht auch nicht.
5: Nee, mehr geht nicht. Nee,
6: letzter Elfmeter rein und dann alle auf den Platz ruf. Das war schon.
5: Das Schöne ist ja, dass Babelsberg dir auch quasi in deine berufliche Zukunft hinein geholfen hat. Wie ging das damals los? Wie bist du überhaupt beruflich in diese Richtung Möbel geschoben worden?
6: Man muss ehrlich sein, ne? Man ordnet dann alles dem Fußball unter. Man hat dann bis zum letzten Moment auch noch das Gefühl, okay, vielleicht kann ich mit Fußball dann auch mal mein Geld verdienen. Und es war bei mir dann schon so in der Selbstreflexion schon irgendwann klar, okay, bei mir wird es nicht reichen. Bis da ganz nach oben hin und dass man da dann...
5: Das wusstest du vom Gefühl her, ja?
6: Ja, also irgendwann, umso höher man dann spielt und Regionalliga hat man dann schon auch das Leistungsniveau. Und wenn man gegen Dynamo Dresden gespielt, gegen Magdeburg, dann hat man dann schon auch gesehen, okay, da sind, also nur groß sein und viel Mentalität reicht da nicht. Irgendwo dann ganz oben kommen dann auch noch ein paar andere Sachen mit dazu. Aber der Verein hat sehr viel Wert drauf gelegt, also die Jungs und mich nicht nur auf dem Sportplatz zu entwickeln, sondern eben auch neben dem Platz und sich für viele, viele Werte, Vermittlung von Werten, Respekt, Zusammenhalt und aber eben auch eine Perspektive geboten. Darüber hinaus war damals ein Sponsor vom Internat, wo dann auch oft Essen gebracht haben, sich darum gekümmert haben, der mich dann irgendwann beim Grillen angesprochen hat, Mann, warum gehst du nicht,
5: zu uns.
6: Kommst nicht zu mir? So, okay. Hat mich abgeholt, hat mich da hingefahren und dann habe ich meinen Papa gefragt. Mein Papa war damals mein bester Kumpel und hat immer jede Entscheidung mit mir gemeinsam getroffen. Und
5: ist er immer noch?
6: Mein Vater ist gestorben vor einigen Jahren.
5: Das leider. Tut mir leid.
6: Ja, war ein einschneidendes Erlebnis, aber bis dato war er eben immer an meiner Seite und hat jede Entscheidung getroffen, haben uns jeden Tag immer gehört und damit hat er gesagt, mach das. Und dann habe ich da angefangen und habe dann darüber dual studiert, was mir dann heute auch alle Türen geöffnet hat, dass ich das damals gemacht habe.
5: Und du hast gleichzeitig parallel den Kaufmann für Groß- und Außenhandel gelernt. Das ist ja eine Kombination, die ist nicht so oft, ne?
6: Nee, ich durfte dual studieren und das Ziel des Studiums war natürlich der Bachelor, den ich auch gemacht habe. Und damals gab es das war über einen AVT hieß es damals, über einen Träger, der IHK. Und die angeboten haben, na gut, die Lehrinhalte eines BWL-Studiums, die beinhalten natürlich auch das, was du eigentlich in der kaufmännischen Ausbildung eines Groß- und Außenhandels Einzelhandels. Und dann gab es die Möglichkeit, schreib dich einfach ein und nach 4 Semestern kannst du probieren, ob du alle Prüfungen bestehst. Und dann habe ich alle Prüfungen gemacht, habe sie bestanden und darauf hinaus haben sie dann gefragt, okay, du kannst auch eine Diplomarbeit schreiben zusätzlich und dann Diplom-Betriebswirt werden. Und das habe ich auch mitgenommen und habe auch meine Diplomarbeit da drin geschrieben. Waren alles noch vor der eigentlichen Bachelorarbeit und habe das damit gemacht.
5: Wie lief zu der Zeit der Fußball? Hast du noch gespielt währenddessen?
6: Nein, ich
5: wahrscheinlich wenig Zeit, oder?
6: Genau, also die zum einen wurde beim Arbeitgeber dann immer mehr. Die wollten expandieren, hatten mir dann mit Anfang 20 schon die Chance gegeben, dann auch dieses Projekt selbstständig mit umzusetzen, also einen neuen Showroom in Berlin aufzumachen. Und dieser Showroom war halt relativ nah bei Tasmania Berlin und ich habe dort dann eine U16 trainiert, weil ich das einfach gut kombinieren konnte und brauchte aber immer noch diesen Fußballkitzel.
5: Aber du warst im Herzen warst du 03-Fan,
6: ja,
5: ne?
6: Ja, natürlich.
5: Hast bei Tasmania die Kinder trainiert, aber hattest irgendwie im Kopf, irgendwann komme ich wieder zurück?
6: Ja, das war der große Wunsch. Ich würde irgendwann auch was zurückgeben für das, was... Mir war das schon bewusst, wie das hier alles entstanden ist. Mhm. Ja.
5: Aber zwischendurch kamen natürlich noch ein paar andere Stationen in deinem Leben. Es kam nämlich so ein ganz großer Möbelhaus, ne?
6: Ja,
5: Möbelhandel. Perfect in dein Leben. Und das sind so, Leute, ich fand das immer sehr spannend, diese Überschrift. Wir haben Möbel mit einem kleinen Makel.
6: Möbel mit Macken. Hm? Ja, der wackelnde Stuhl.
5: Das war's ja geil. Manchmal gab's so eine kleine, weiß ich nicht, ein Farb. Problem oder irgendwas, wo das fehlte, eine Niete oder sowas, was nie jemand gestört hat, aber dafür hast du eben geiles Zeug bekommen, ne?
6: Ja, mich hat schon immer Interior dann, also diese ganze Inneneinrichtungswelt dann auch schon irgendwie begeistert.
5: Wo kommt das her?
6: Ehrlich gesagt weiß ich nicht, wo es herkommt, aber ich habe dann durch die Arbeit im Fliesenzentrum natürlich hat man sich mit Einrichtungen, es waren dann halt vorrangig Bäder-Wellness-Bereiche, aber da habe ich mich dann immer weitergebildet und viel in Magazinen gesehen und habe gesagt, boah, was hier eigentlich alles möglich ist und was man eigentlich dort machen kann. Und mir hat die Arbeit mit Menschen immer Spaß gemacht und du siehst halt am Ende, wenn du ein Spiel gewinnst, freust du dich, aber wenn du Leuten dann so ein Wohnzimmer einrichtest und siehst, wie happy die sind, wenn
5: oder ein Bad.
6: Oder ein Bad oder was auch immer, also ihr Haus, da hilfst mit einzurichten, das macht Riesenfreude, wenn man das Lächeln dann am Ende sieht, wie happy die sind. Und die hatten damals im Fliesenzentrum, wo ich den Showroom in Berlin aufgemacht habe, waren die Mittel knapp und ich bin einfach zu dem Möbelhändler hin und habe gesagt, pass auf, ich gebe euch eine Schaufensterfläche, dafür möchte ich aber die Möbel umsonst.
5: Und ist der Geschäftsmann steckte schon irgendwie in dir, ne?
6: Irgendwie schon. Und dann haben sie gelacht und haben sich das angeschaut und dann haben wir eine große Veranstaltung zusammen gemacht. Damals

0: ist der Geschäftsmann, steckte schon irgendwie in dir, ne?
1: Irgendwie schon. Und dann haben sie gelacht und haben sich das angeschaut. Und dann haben wir eine große Veranstaltung zusammen gemacht. Damals ein Public Viewing, wieder die Verbindung zum Fußball.
0: Naja.
1: Dann kam irgendwann ein Anruf, ob ich Expansion nicht auch für Fußperfekt. Die hatten damals ein Nachwuchsführungskräfteprogramm. Das klang total spannend. Und dann haben sie gesagt, du musst aber viel umziehen, musst viel reisen. Ich sagte, okay, let's go.
0: Und seitdem hast du schon überall in Deutschland irgendwo gewohnt? Also
1: ich bin wirklich viel umgezogen,
0: naja.
1: Muss ich wirklich sagen. Ich habe in Hannover gelebt, Wiesbaden, längste Zeit dann in München, zweimal auch einmal und dann mit einem Zwischenstopp. Und dann kam noch ein, zwei andere Stationen, aber das waren so die, da waren wir, wo ich ein bisschen länger als ein halbes Jahr mal war.
0: Es gab dann ein Ungleichgewicht in deinem Leben, also die Möbel waren stärker vertreten als der Fußball, ne?
1: Ja, und vor allem dann habe ich auch einfach, ehrlich gestanden, Familie und Freunde vermisst. Ja, ich war in München, ich hatte das Glück und habe immer noch das Glück, einen tollen Freundeskreis, einen harten Kern zu haben seit meiner Fußballzeit, die mich dann auch besucht haben. Aber es ist was anderes, wenn du ja auch mal die Möglichkeit hast, abends einfach mal spontan auf ein Bierchen irgendwo zu sitzen.
0: Absolut. Und dann war der Drang, zurückzukehren in die Heimat, dann zu groß irgendwann, ne?
1: Der war schon spürbar, ne? Irgendwann hat man sich einfach alleine gefühlt, muss man auch sagen.
0: Dann gab es ja ein großes französisches Möbelhaus, die dich dann quasi wieder zurück in die Region geholt haben, ne?
1: Ja, es gab damals dann das Angebot für Roche-Bobois. Das ist eine französische Möbelmarke, die weltweit aktiv ist, mit über 300 Läden. Und ich fand dann den Gedankengang spannend, zum einen wieder zurückzukehren nach Hause. Also ich konnte dann, sie haben es mir erlaubt, in Berlin, also in Potsdam wieder zu wohnen und die Läden in Berlin und Hamburg zu leiten. Also es war auf jeden Fall eine Erfahrung. Ich habe 2 Jahre für die Marke gearbeitet. Wir waren unfassbar erfolgreich. Also ich konnte mir mein Team dann auch selbst zusammenstellen, habe tolle Leute kennengelernt, habe tolle Leute zusammengeführt und auch wieder gesehen, was man in einer Gemeinschaft, wenn man zusammenarbeitet, wenn man sich gut fühlt. Ich habe schon die Idee, wenn sich Leute gut fühlen am Arbeitsplatz, dass sie einfach bereit sind, mehr zu leisten, dass man mehr erreichen kann und dass man vielleicht auch mal durch Widerstände einfacher geht. Die Zeit war sehr erfolgreich, aber mich hat schon sehr gestört, wenn du dann doch ein sehr... Du
0: musst immer so viele Leute fragen, ne?
1: Wenn du einen sehr inspirierten Kopf hast und Gedanken und weißt, wenn ich das jetzt mache, das ist gut, ich möchte das jetzt genauso machen. Und dann fragst du dein Team, was haltet ihr von der Idee? Und die sagen, steh mal voll dahinter. Aber dann rufst du in Paris an und dann soll jemand in Paris entscheiden, ob jetzt hier in Babelsberg oder in Potsdam irgendwas Sinn hat. Also das habe ich nicht begriffen. So, da hätte ich mir einfach andere Strukturen wieder gewünscht. Deshalb war es dann gut, dass sich was anderes ergeben hat.
0: Dass du dann Gründer wurdest sozusagen, ne? Babelsberg ist ein roter Faden. Also in dem Fall ist es wahrscheinlich ein blauer Faden, nehme ich mal an. Ne?
1: Das ist ein blau-weißer Faden.
0: Das ist ein blau-weißer Faden, ja. Rote, aber trotzdem, es ist also der rote Faden, damit man versteht, worum es geht, ja? Also der rote Faden ist bei dir ein blau-weißer, ne?
1: Ja, genau.
0: Du hast ja währenddessen, du studiert hast, hattest du einen Kumpel. Und mit dem hast du quasi irgendwann auch mal die Idee gehabt, wir machen mal vielleicht was Eigenes, ne?
1: Kein Kumpel, sondern
0: Freund.
1: Im Fliesenzentrum war damals der Sohn des Inhabers, der da selbst noch studiert hat zu der Zeit. Und wir haben uns eigentlich so ein bisschen aus dem Blick, also wir waren gar nicht mehr so eng im Kontakt, bis er mich dann irgendwann mal angeschrieben hat, während ich bei Roche-Bobois gearbeitet habe, ob wir uns in Berlin auf einen Kaffee treffen. Er wohnt eigentlich in Trier und war zu der Zeit in Berlin. Und dann haben wir uns spontan auf einen Kaffee getroffen, unwissend, wohin, in welche Richtung es geht. Haben wir uns da unterhalten über Gott und die Welt und dann habe ich ihm eben gesagt, dass ich da eine Marktlücke sehe und da eine Idee habe, wie man was man machen könnte und ich überlege, wie ich das umsetze. Und dann hat er gesagt, okay, lass zusammen machen.
0: Und jetzt seid ihr doch Kumpels und Freunde, ne?
1: Jetzt also Kumpels und Freunde.
0: Und Geschäftspartner.
1: Und Geschäftspartner.
0: Weil ihr habt nämlich 2022 Monolithos gegründet.
1: Richtig.
0: Wann kam Babelsberg wieder in dein Leben und zwar so sehr, dass es auch einen Teil deiner Zeit wieder in Anspruch nimmt?
1: Ja, damals hat Frank Reuk, der damals auch schon im Aufsichtsrat war, mich gefragt, ob ich statt der Arbeit im Nachwuchsausschuss, ob ich mir vorstellen könnte in dem Block des Aufsichtsrates, das ist immer eine Blockwahl auf der Mitgliederversammlung und da war eben Legislaturende, mal für 3 Jahre gewählt und dann war ich tatsächlich dann sehr aktiv wieder im Ehrenamt bei 03 und sehr happy.
0: Zurück zu Hause.
1: Back in the family.
0: Lieber Paul, ist dir eigentlich aufgefallen, in welchen Farben ich heute aufgelaufen bin?
1: Blau-weiß.
0: Reiner Zufall oder Kalkül, was denkst du?
1: Ich schätze bei dir gute Vorbereitung.
0: Du hast mir heute auch ein paar Fanartikel mitgebracht. Ich bin natürlich, im Herzen bin ich ja mit allen Fußballvereinen, die gut funktionieren, so die aus der Region kommen, befreundet sozusagen, weißt du?
1: Ja? Musst du ja sein.
0: Ja, ich hatte auch schon Unionsspieler hier und fand das toll und Energie-Cottbus-Spieler und so. Ich meine, ihr habt ja euren Wettkampf nur auf dem Rasen, ansonsten seid ihr auch Kumpels, ne?
1: Ja,
0: natürlich. Das ist so. Natürlich. Und jetzt habe ich natürlich auch schon die ersten Fanartikel. Das heißt, schön groß aus Babelsberg, 14482. Eine schöne Karte. Und ich habe jetzt endlich auch einen Babelsberg-Pin. Und die sind ja in Sammlerkreisen sehr begehrt. Ne? Dankeschön dafür übrigens.
1: Sehr gerne, sehr gerne. Der Pin ist cool. Ich habe den auch ständig an meiner Jacke. Und freue mich, der ist jetzt seit dieser Saison neu da.
0: Kann ich nur empfehlen. Ich freue mich, dass du heute da warst.

0: mal so einen kleinen Einblick gegeben hast. Mhm. Unternehmer, Gründer, Fußball, Verrückter, könnte man so sagen, ja?
1: Ja. Hat mir viel Freude gemacht. Vielen lieben Dank, dass ich hier sein durfte.
0: Ich bedanke mich für die Geschenke und sage bis zum nächsten Mal. Bei mir war Paul Bachmeier von der Monolithos GmbH und von Babelsberg 03. Es war sehr schön, dass du hier warst und ich hoffe, du schaust bei Gelegenheit mal wieder vorbei. Bis zum nächsten Mal, mein Lieber.
1: Danke. Ciao.
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0: Bei mir ist ein alter Bekannter, so muss ich es mal sagen, jemand, der regelmäßig hier bei uns vorbeischaut.
3: Ja, schön.
0: Stefan Bauer ist da, das erkennen sofort alle Leute an der Stimme, wenn sie dich hören.
3: Echt?
0: Ja, einer der besten Comedians Deutschlands. Du hast so einen hohen Wiedererkennungswert in der Stimme, ich weiß nicht.
3: Ehrlich, ich habe das mal erlebt, da war ich an so einem Ausflug im Odenwald, irgendwie. Da gibt es ein ganz tolles, altes, karolingisches Kloster aus dem 8. Jahrhundert und da war ich da mit meiner Frau und habe mir dieses Kloster angeguckt. Und rede einfach mit ihr und hinter mir steht ein alter Mann und sagte, ich kenne sie irgendwoher. Das war mir erstmal ziemlich gruselig. Also mir war das nie klar. Früher haben sie immer gesagt, ich rede wie Joschka Fischer. Seitdem der jetzt nicht mehr da ist, ist das auch weggefallen. Also ich finde, ich persönlich kann mich ganz schlecht hören. Also nicht akustisch, sondern auch wenn ich eine CD schneiden muss von mir oder irgendwelche Sachen im Fernsehen oder Hörfunk hören oder sehen muss, ich finde das immer sehr schwer zu ertragen.
0: Also die Stimme, die ihr gerade hört, gehört Stefan Bauer, einem der besten Comedians Deutschlands, obwohl die Grenze ist bei dir auch fließend zwischen Comedian und Kabarettist, bei dir gibt es ja beides.
3: Ja, ne? Für mich gibt es diese Grenze ja nicht. Für mich ist das eine Grenze, die in Deutschland völlig willkürlich gezogen wird, um irgendwie diesen altbackenen Unterschied zwischen Niveau und vermeintlich Nicht-Niveau zu klassifizieren. Vor allen Dingen, wenn man sich auch anguckt, dass die Leute, die Comedians sind, offiziell ja auch zum Teil politische Inhalte machen und dass so die Comedy-Elemente, also wo es jetzt rein um Unterhaltung und sowas geht, natürlich auch ins politische Kabarett Einzug gehalten haben. Und sonst lässt sich das ja auch gar nicht machen, weil Leute wollen natürlich einen Abend lang unterhalten werden, egal ob jetzt mit Politik oder ohne. Und deswegen finde ich das eine völlig willkürliche Unterscheidung. Ich glaube, früher hat das ein bisschen dazu beigetragen, dass man die Leute, die jetzt so nur den Humor bedienen, ohne sogenanntes Niveau, halt auch ein bisschen fernzuhalten vom Markt. Aber wenn man sich mal anschaut, was in Großbritannien oder in Amerika los ist, wo es diese Grenze überhaupt nicht gibt, ja, dann bin ich sehr froh über diesen angloamerikanischen Einfluss, dass der auch bei uns diese Grenzen langsam wegwischt.
0: Der Mann, der dich damals erkannt hat anhand deiner Stimme, der hat wahrscheinlich früher auch 7 Tage, 7 Köpfe sehr intensiv geguckt, weil da warst du ja regelmäßig auch zu Gast früher.
3: Da war ich oft, ja. Das war ganz schön. Und ich kam auch mit dem alten Rudi Carrell total gut klar und mich auch immer wieder eingeladen. Und sein früher Tod war für mich also auch ein richtiger Einschnitt, ja, eigentlich da ging das so gerade los und ich kam mit Carrell super klar und er mochte die Sachen, die ich mache. Und war ein super Kerl, er war ein ganz großartiger Profi, ein großer Könner, der auch in Deutschland viel neue Dinge gemacht hat. Und für mein berufliches Fortkommen war er auch sehr wichtig.
0: Wäre es nicht mal wieder an der Zeit für ein solches Format wie 7 Tage, 7 Köpfe?
3: Das kann ich schlecht beurteilen. Ich bin in diesem Fernsehmarkt jetzt nicht so wirklich drin als Producer und weiß auch jetzt nicht, was alles jetzt noch kommt in den nächsten Jahren. Ich glaube, dass der ganze Internetmarkt natürlich letztlich wichtiger wird jetzt in der Zukunft. Und deswegen weiß ich auch gar nicht, ob sich die Fernsehsender an so ein altes Format nochmal dran trauen, so eine Panel-Show, das ist, glaube ich, auch abgefrühstückt. Ja, die Fernsehsender wollen immer was Neues machen, neue Formate, neue Ideen testen und manchmal klappt es auch und dann ist es auch ganz schön anzugucken. Aber ich glaube nicht, dass die so alte Ideen nochmal aufwärmen.
0: Ich finde es ein bisschen schade. Es gibt ja so Formate, die gerade wieder neu entdeckt werden. Zum Beispiel Genial daneben. So eine Sache, die mir gut gefällt. Ja. Und die mir auch in der Neuauflage gefällt mit den neuen witzigen Menschen, weil da sind ja auch welche nachgewachsen mittlerweile. Und der Nachwuchs drückt ja von unten nach. Macht dir das ein bisschen Sorge?
3: Der Nachwuchs drückt immer nach und der Nachwuchs muss auch nachdrücken, sonst ruhen sich die Alten zu sehr aus. Ja, es gibt immer mal so Phasen, wo ich so diesen Druck spüre, wo ich den Eindruck habe, dass gerade ich im Quatschclub eine Show moderiere, dass also unheimlich viel gute junge Leute dann hochkommen, die dann aber auch sehr schnell auch eine Karriere machen. Dann gibt es wieder so Phasen, die sind ein bisschen ruhiger, in meiner persönlichen Wahrnehmung, ja. Comedians sind ja auch so ein bisschen, ist auch so ein bisschen ein Modeberuf geworden. Also Comedians sind heute das, was früher Rockstars waren, ja, oder Musiker, ja, sagen wir es mal so. Und ich glaube, viele junge Leute, die auch jetzt spontan witzig sein können, wollen diesen Beruf auch irgendwie ergreifen und sehen sich dann immer gleich in großen Hallen und was auch immer. Dass es natürlich auch ein langer Weg ist dorthin und man auch viele Nackenschläge einstecken muss, das vergessen manche dann. Aber die Erfahrung müssen sie dann halt machen und wenn sich das dann hält, finde ich das natürlich klasse. Ich freue mich immer, wenn mal Leute dabei sind, die es wirklich drauf haben, wo man denkt, boah, das ist jetzt aber mal wirklich toll.
0: Comedian Stefan Bauer ist heute bei uns im BB-Radio Mitternachtstalk und du bist ja schon seit vielen, vielen Jahren auch Moderator im Quatsch Comedy Club und da gibt es ja diese Live-Shows, wo du als Moderator, aber mitunter auch als Comedian innerhalb dieser Show auftrittst, ne?
3: Ja, Moderator und Comedian. Also Moderator ist nicht im klassischen Sinne des Ansagers, sondern ich habe natürlich auch einen Anteil von 20, 25 Minuten an der Show, die ich mit meinen Sachen fülle und ich führe halt so ein bisschen durchs Programm.
0: Ja. Im Prinzip sind es nicht ein Moderator, vier Comedians, sondern fünf Comedians
3: in einer Show. Fünf Comedians und einer hat halt eben diese Funktion, dass er durch den Abend führt und das Ganze halt zusammenhält.
0: Hast du da schon Leute angesagt, in den letzten Jahren, von denen man jetzt wesentlich mehr hört als damals, als sie im Quatschclub angefangen haben?
3: Oh ja, ich habe ganz viele Leute angesagt. Ich habe Eckhard von Hirschhausen noch angesagt. Ich habe Vince Ebert angesagt. Ich habe Olaf Schubert angesagt. Das sind natürlich heute alles Stars.
0: Gibt es so Leute, von denen du sagst, wenn du die das erste Mal ansagst, Mensch, nach fünf Minuten, da habe ich das Gefühl, mit denen geht es mal richtig durch die Decke?
3: Offen gestanden, ja. Es gibt immer mal wieder Leute, da ist man dann so baff von der Originalität und von dem Standing, das sie dann schon auf der Bühne haben und von der Einzigartigkeit auch. Und ich war ja letztes Mal auch in der Jury für die Talentschmiede fürs Finale mit Thomas Hermanns und Renate Berger. Da war ich dann auch schon erstaunt, wie gut manche jungen Leute dann auf der Bühne sind. Und ich bin mir sehr sicher, dass sehr viele von denen in den nächsten Jahren dann auch noch weiterkommen.
0: Das müssen wir vielleicht kurz erklären. Es gibt im Quatsch Comedy Club in Berlin regelmäßig so Talentschmieden, wo junge Comedians, also Nachwuchs-Comedians, eine Show machen und dann sitzen die gestandenen Leute, so wie du zum Beispiel in der Jury. Und
3: aber erst am Ende. Es gibt eine lange Vorausscheidung und irgendwann gibt es dann nach einem Jahr mal ein Finale, wo dann die allerbesten 8 Leute, glaube ich, dann zusammenkommen und dann gibt es einen Juryentscheid über den Sieger.
0: Wer hat dann damals bei dir gesagt, Mensch, der Stefan Bauer, der hat aber großes Talent. Hast du jemanden,
3: der dich... Am Anfang niemand. Ich
0: das glaube ich.
3: Ich habe ja noch doch ganz... Also ja, es gab immer... Ich bin jetzt seit über 25 Jahren dabei. Ich habe schon mit Anfang 20 angefangen. Und die Art und Weise, wie man Programme macht, hat sich halt in dieser Zeit total verändert. Wir... Die Leute, die jetzt so um die 50 sind, ja, wir haben alle mit ganzen Programmen angefangen. Dass man eine 20-Minuten-Nummer hat, die man in 20 Mixshows in Deutschland präsentiert, das hatten wir nicht. Wir mussten immer ein ganzes Programm spielen. Das war natürlich am Anfang total schlecht, das ist ja gar keine Frage, weil du kannst nicht mit 20 so eine Show gestalten, aber wir mussten halt durch. Und aus diesen 2 Stunden hat man, wenn man dann Glück hatte, mal 5 Minuten oder 10 Minuten gehabt, die dann vielleicht mal fürs Fernsehen geeignet waren und die hat man dann da rausgepickt. Und durch die Übernahme der amerikanischen Formate hat sich das eben verändert, dass Leute eben auch mit kleinen, kurzen Sequenzen von 15, 20 Minuten dann erstmal regelmäßig eine Bühnentätigkeit ausüben konnten. Und die standen dann aber dann häufig vor dem Problem, dass sie super 20 Minuten haben und mit denen in den Mixshows sehr viel Erfolg haben, aber kein Rahmenprogramm. Und in Deutschland, im Gegensatz zu England zum Beispiel, ist es immer noch so, dass das Geld letztendlich wirklich mit den Abendprogrammen verdient wird. Mhm. Also wenn du nur durch die Mixshows tingelst, dann reicht das so gerade mal. Aber wenn du wirklich dann auch einen Beruf haben möchtest, mit der dich über längere Zeit halt trägt, dann musst du ein Abendprogramm spielen. Und wir haben ja auch so endlos viele Theater in Deutschland. Also ich weiß nicht, wie viele Kleinkunstbühnen es gibt. Das sind sicherlich ein paar tausend oder so. Es gibt ja in jedem kleinen Ort gibt's eine Bühne oder ein kleines Theater. Und die auch fast alle Kabarett und Comedy veranstalten, weil das ist ja auch das, was im Moment läuft. Ne? Mhm. Und ich rate auch immer den Leuten, wenn mich mal jemand um Rat fragt von den Jüngeren, dann sage ich, denk immer im großen Format. Das ist eine Eigenheit in Deutschland, das haben die anderen nicht. Aber wir haben eben durch aufgrund dieser Theatertradition und der Kleinkunsttradition eben bei uns diese 1,5 bis 2 Stunden immer vor Augen.
0: Das ist auch schön. Und von dir, von Stefan Bauer, haben wir schon viele, viele Programme bekommen. Also vorgespielte Höhepunkte, Nachts geht mehr. Die nächste bitte, auf der Suche nach dem verlorenen Mann. Warum heiraten? Leasing tut's auch.
3: Vor der Ehe wollte ich ewig leben.
0: Genau. Und dann müssen wir natürlich auch mal in die Zukunft gucken. Das sind ja nun Programme, die haben wir teilweise schon gesehen. Teilweise trittst du mit denen auch nochmal auf. Ja. Aber hast du schon ein neues Programm für das Jahr 2019?
3: Ich habe noch keinen Titel. Also ich habe einen im Kopf. Ich habe auch eine Idee. Im jetzigen Programm hat mich zum Beispiel wirklich auch interessiert, was läuft in der Ehe alles falsch? Wo ist mein eigener Anteil? Wo sind Schuldfragen zum Beispiel? Ja, wie kommt man damit klar? Wie kann man das wirklich besser machen? Und die Resonanz beim Publikum ist total super. Also da ist so dann nochmal in den letzten Jahren einfach so eine zweite Ebene dazugekommen, wo es auch um Inhalte geht, ja, die auch dann einen gewissen Tiefgang haben. Und das möchte ich natürlich dann im neuen Programm fortsetzen unbedingt. Also das Thema Schuld ist zum Beispiel was, mit dem ich mich schon beschäftigen möchte.
0: Man findet sich wieder, wenn man das eine Stefan Bauer Programm gesehen hat und das nächste, was darauf aufbaut. Also du nimmst Elemente aus dem einen Programm ins nächste.
3: Elemente, ja, kleine Teile, Textabschnitte sind immer mal wieder dabei. Aber im Grunde ist es schon ein neues Programm und ein neuer Ansatz. Aber natürlich nehme ich ein paar One-Liner immer mal mit. Ja. Also ich nehme auch mal eine 5-Minuten-Nummer mit, ein neues Programm. Das ist schon okay.
0: Nun bist du schon seit so vielen Jahren Comedian und hast schon in den verschiedensten Theatern gespielt. Ja. Gab es schon mal so eine Show? Also ich habe zum Beispiel sowas erlebt als Moderator auf einer Bühne. Ich weiß, ich bin kläglich gescheitert. Ich habe es nicht geschafft, dieses Publikum in irgendeiner Form zu begeistern und habe mich anschließend, habe meinen Job hinterfragt und gesagt, warum hast du dir das angetan? Hattest du sowas auch schon?
3: Ja, mit Soloprogrammen nicht oder schon ganz lange nicht mehr, weil ich auch immer mit auf die Bühne erst gehe, wenn die Sachen wirklich fertig sind. Also ich teste sehr viel aus, immer in den Zugaben vorher, kleine Textteile, die dann auch mal scheitern dürfen, die scheitern auch oft. Ja, also ich probiere viel aus, was dann auch im Mülleimer landet. Und das, was funktioniert, das behalte ich natürlich. Und daraus wird dann irgendwann ein Programm. Und da kann man dann mit ziemlicher Sicherheit davon ausgehen, dass es funktioniert. Aber es gab natürlich immer mal wieder Sachen, wo ich versagt habe oder schlimme Erlebnisse. Ich war mal bei Tobias Mann in der Fernsehshow beim WDR und habe ich einen Text vergessen. Ich habe eine Nummer gespielt, die ich im Theater 500 Mal gemacht habe. Die konnte ich mit 3 Promille nachts um 5 vormachen. Und dann komme ich da hin und denke mir, naja, gut, okay, komm, jetzt machst du hier kurz mal deine Nummer und dann spiele ich das Ding 2 Minuten und weiß den Text nicht mehr. Und der Saal ist voll, ja, WDR und alle zeichnen auf und ich wusste auch nicht mehr weiter. Totaler Blackout. Jetzt ist es normalerweise so, dass da irgendein Assistent natürlich das Textbuch da hat von der gesamten Show, ja. Und das wird normalerweise so gelöst, dass man sagt, sag mir doch mal kurz,
0: Stichwort.
3: Wie geht's weiter? Und dann machen die nachher einen Schnitt und fertig, ne? Und dann sieht das auch kein Mensch. Jetzt war aber keiner da mit dem Textbuch. Niemand. Jetzt mussten die erst in den 3. Stock mit die Treppe, ja, und mussten dieses beschissene Textbuch da holen. Und ich war so am Ende und Tobias kam dann auf die Bühne, so haben wir uns übrigens kennengelernt, das war das erste Mal, heute sind wir gute Freunde. Er kam dann auf die Bühne und dann haben wir ein Lied zusammen gesungen, aber also mein Puls war irgendwie bei 150, ich habe gedacht, ich sterbe da oben. Ja. Und mit Ach und Krach habe ich dann nach 10 Minuten Unterbrechung dann dieses Ding da doch noch irgendwie hingekriegt. Am Ende hat man jetzt im Fernsehen nicht mehr so wirklich viel davon gesehen, aber ich bin danach ins Hotel, ich habe einfach nur geheult, 2 Stunden, da war ich so ein Versagen habe ich selber nie erlebt. Und es war nur meiner Schludrigkeit geschuldet. Ne? Es ist so, dieses Hinkommen und Denken, ja, habe ich halt 500 Mal gemacht, wird schon gehen. Ja. Keine Vorbereitung, keine Konzentration. Und es war, ehrlich gesagt, absolut verdient, dass ich da echt eins auf die Fresse gekriegt habe. Ja. Und das passiert mir auch nie wieder. Und ich war am Anfang auch mal mit Mittermeier auch ab und zu mal in Shows. Ich habe es immer sehr bewundert, wie der sich immer zurückgezogen hat und so. Die Nummern, die er auch im Schlaf kann, immer konzentriert und bei sich und so. Das fand ich damals immer toll. So wollte ich das eigentlich auch mal machen und so habe ich es eigentlich auch immer gemacht. Und dann passiert halt sowas. Das ist die eine Sache, die ich bis heute in Erinnerung habe. Und das andere sind natürlich auch Firmenauftritte, ja, sogenannte Galas, die natürlich bei uns immer sehr beliebt sind natürlich. Aber das ist natürlich auch völlig unkalkulierbar, ja, weil da sitzen dann halt manchmal Leute, die überhaupt keine Lust haben auf eine Bespaßung oder so. Man kommt ja zu denen, ja, die Firmenchefs laden einen ein und dann muss man da lustig sein, aber wenn die halt gerade Lust haben, mit ihrer Sekretärin zu flirten oder sonst irgendwas, dann funktioniert das halt nicht. Da gab es auch so 1-2 Situationen, die nicht so wirklich schön waren für mich.
0: Aber im Normalfall passiert es nicht und ein Programm von Stefan Bauer ist immer lustig, hat viele Lacher und wir freuen uns auf die nächsten Programme und hoffentlich auf die nächsten BB Radio Mitternachtstalks, wenn du mal wieder vorbeischaust bei
3: uns. Super, mache ich gerne.
0: Dann wünsche ich dir jetzt eine gute Nacht und vielen Dank, dass du da warst.
3: Alles klar, Dankeschön.
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0: Bei uns heute im BB-Radio Mitternachtstalk ein ganz bekannter Sänger, Tim Bensko, ist bei mir.
5: Servus.
0: Du bist der Mann, der sich selbst ein Konzert organisiert hat. Das ist ja wirklich eine spannende Geschichte. Kannst du das bitte nochmal erzählen?
5: Ja, das ist jetzt so aufregend, ist es jetzt nicht. Also ich habe in so einer Theatergruppe gespielt, da habe ich die Musik zugeschrieben, habe dann so ein bisschen das musikalisch begleitet und habe dann quasi noch in einem Comedy-Programm selber gespielt und gesungen. Und mit diesem Comedy-Programm sollten wir in Köpenick im ABC auftreten, was aber dann irgendwie nicht zustande kam. Und dann habe ich irgendwie die Chance genutzt und einfach, ne, gesagt, na, wenn die Bühne schon mal so gebucht ist, kann ich doch da einfach ein Konzert spielen. Ne, und dann habe ich also Songs geschrieben, ich glaube 19 an der Zahl. Und das war die Hälfte des Konzerts, war dann nur so Gitarre, also ne, ich wurde von einem Gitarristen begleitet und habe gesungen und die andere Hälfte war dann irgendwie mit so einer kleinen Band. Ne, da, ich habe mich einfach mir selbst den Druck gemacht, um halt auch Songs schreiben zu müssen, was am Ende eigentlich das Entscheidende war.
0: Und du hast auch dafür gesorgt, dass Publikum da ist?
5: Ja. Also so, das waren noch viele Leute, also so für gefühlt, so dafür, dass es ja keiner kannte. Natürlich kannte ich davon 90%, aber das, ne, das irgendwie ist es dann schon möglich, wenn man irgendwie sich reinhängt.
0: Und da schreibst du einfach mal 19 Songs so aus dem Ärmel geschüttelt?
5: Ja, einfach nicht, ne? Aber das muss man ja dann. Man muss ja irgendwie ein bisschen die Zeit füllen. Die Kernaussage ist, dass eben dieses Konzert gebucht war und klar, wir spielen ja in 2 Monaten. Ich hatte weder jemanden, der da mit mir spielt, noch irgendeinen Song. So. Aber das hat sich dann gut entwickelt.
0: Wir wollen ja keinen Druck aufbauen hier, ne?
5: Genau. Ich habe bis dahin auch geglaubt, dass ich den Druck brauche, um Songs zu schreiben.
0: Ist das heute immer noch so?
5: Nee, jetzt habe ich festgestellt, dass das mittlerweile kann ich das relativ gut einschätzen, wann ich was schreiben kann und wann nicht. Schreibe dann, wenn ich das Gefühl habe, jetzt kommt was.
0: Du hast ja deine Karriere geplant von Kind auf an. Hast du denn von dem ersten Konzert in Köpenick im ABC da noch irgendwelche Aufnahmen? Hast du das mal gehört und jetzt bewertet?
5: Das muss fürchterlich gewesen sein.
0: Also stimmlich hast du ja die Voraussetzungen gehabt. Also du kannst ja nicht wesentlich anders geklungen haben als jetzt. Du bist ja auch nicht so
5: viel älter geworden. Ja, natürlich die Stimme, natürlich dann, also die, also man wird mich schon meine Stimme erkennen, aber es ist natürlich trotzdem deutlich unreifer, die Stimme. Ne, wenn man halt viel singt, das hört man dann noch irgendwann. Also man hört ja auch jetzt vom ersten zum dritten Album, glaube ich, schon einen großen Unterschied in der Stimme. Es passiert schon was auf dem Weg.
0: Wie schreibst du so einen Song? Es gibt ja Künstler, die sperren sich irgendwo ein im Wald und sagen, ich brauche hier die Ruhe ringsrum. Und andere sagen, ich muss mich jetzt hinsetzen, einen Song schreiben. Wie machst du das?
5: Also für mich ist tatsächlich wirklich nur entscheidend, dass ich niemanden störe und dass ich nie das Gefühl habe, dass jemand mithört. Und es ist ja wirklich immer viel Firlefanz, der da aus einem rauskommt, bis dann irgendwann mal die guten Zeilen kommen. Das ist eigentlich die einzige Prämisse, sonst kann ich eigentlich theoretisch überall schreiben.
0: Und du machst den Text und die Musik oder ja, wie läuft das?
5: Beides. Also meistens ist es so, dass mir eine Zeile einfällt und ich dann irgendwie anfange, irgendwelche Akkorde zu greifen und die über diese Akkorde singe. Selten, sehr selten spiele ich einfach irgendeine Akkordabfolge immer im Kreis, in der Hoffnung, dass die irgendeine Emotion auslöst, die dann hoffentlich irgendwelche Zeilen zum Vorschein bringt.
0: Und du machst das auf der Gitarre, ja? Oder am Keyboard?
5: Das ist eigentlich, es fängt immer auf der Gitarre an. Das ist unglaublich. Dann sind meine Gitarrenskills irgendwann aufgebraucht, weil das sich wirklich sehr stark in Grenzen hält. Und dann geht's aufs Klavier über. Weil ich kann auf der Gitarre genau einen Groove spielen und ich falle immer wieder in diesen Groove zurück und das geht mir irgendwann auf den Keks und dann gehe ich ans Klavier, wo ich einfach nur wirklich Akkorde drücke und einfach Groove weglasse.
0: Und wobei ist dir damals, ich muss mal kurz die Welt retten, eingefallen?
5: Die Zeile ist mir gar nicht eingefallen. Ich habe Welt retten, habe ich mit 2 jungen Männern zusammengeschrieben. Das ist so der Klassiker, wenn man unterschreibt einen Plattenvertrag und die erste Idee ist, komm, schreib mal mit anderen zusammen Songs. Und das ist tatsächlich einer von 2 Fällen, wo ich das gemacht habe. Simon Triebel von Juli, der Gitarrist, der kam an und sagt, hier, pass auf, ich habe heute gedacht, wir müssen einen Song schreiben, der nur kurz die Welt retten heißt. Und es ist aber eigentlich bestimmt eine blöde Idee. Dann habe ich gesagt, nee. Weil original, 1:1, dieser Satz kommt immer von meinem Stiefvater, der immer, wenn der Computerspiel gegangen ist früher, der hat immer so komische Strategiespiele gespielt, was ich bis heute nicht verstehe, immer gesagt, ich gehe jetzt mal in die Welt retten. Und das ist bei uns zu Hause so ein Synonym für, ich mache jetzt mal irgendeinen Unsinn. Und das fand ich eine wahnsinnige Idee, einen Song zu schreiben über Leute, die einfach vorgeben, extrem wichtige Sachen zu tun, aber eigentlich die ganze Zeit nur Firlefanz machen. Aber das Lustige ist, dass ich auch nie vergessen werde, wie wir dann zum Verlag gefahren sind, als wir dann fertig waren nach 3 Tagen und den Song davor gespielt haben und wir fanden das halt so, ja. Und da waren schon so von wegen ersten Hit. Und wir haben so, ja, ein bisschen einfach nicht, ne? Fanden das gut, aber jetzt nicht so sensationell gut. Und ich habe dann bei so Live-Konzerten gemerkt, dass Leute im Refrain immer so aufhorchen. Das ist am Ende auch der Punkt gewesen, warum ich gesagt habe, lass das mal zur ersten Single machen. Ich war mir ganz sicher, dass wenn das im Radio läuft, die Leute an der Stelle aufhorchen und sich fragen, was singt er da? Und dass dann das mit dem Song passiert, damit konnte natürlich keiner rechnen.
0: Also ich habe einen guten Kumpel, der ist Maurer. Und ich hätte dem niemals zugetraut, dass der deutsche Popmusik von Tim Bensko hört. Ja. Und ich sehe irgendwann bei WhatsApp, ich muss mal kurz die Welt retten. Und habe ich gesagt, was ist denn mit dir los. Und dann rufe ich den an, dann läuft das Ding unten drunter als Schleife, ja, als stark. Wartemusik.
5: Ah, so muss es sein.
0: Ja, also du hast damit mehr Leute erreicht, als du von vornherein vorhattest.
5: Also ja, ich weiß nicht mal, ob man darauf hofft, dass das zum geflügelten Wort wird, aber es ist ja total abgefahren tatsächlich. Das, also wenn mir jetzt auch so eine, also dass ich mit total gutem Gewissen sagen kann, dass ich mir sicher bin, dass wenn wir auf der Straße Menschen ansprechen, 9 von 10 diesen Song kennen. So, und wenn jemand irgendwo, der sich ein bisschen mit Musik beschäftigt, im Fernsehen, und das ist ja in Hollywood-Filmen, kommt die Zeile immer vor, ich muss die Welt retten, sofort an den Song denkt. Ne? Das, sowas kann man nicht mit Absicht machen. Das ist einfach natürlich ein absurdes Geschenk, dass Otto quasi den eigenen Song covert und ein Hänsel und Gretel draus macht. Und so, solche Sachen, dass sowas dann passiert. Ist Wahnsinn. Und ne, keine Ahnung, bei Werbemillionär, dass irgendwie eine Frage ist. Und so wie oft ich schon das irgendwo als Quizfrage gesehen habe. Mehr kann man eigentlich mit dem Lied nicht erreichen.
0: Aber der Spruch, also vom dritten Album zum Beispiel, ich bin noch keine Maschine, das könntest du irgendwo auch, das könnte auch jemand gesagt haben. Ey, lass mir, ich bin noch mal keine Maschine.
5: Ja, auf jeden Fall ist das tatsächlich, habe ich schon viele, viele Wortspiele damit gehört und auch selber gemacht. Mir ist das wirklich jetzt erst, seitdem ich jetzt unterwegs bin, aufgefallen, dass man das immer gut sagen kann, wenn einer irgendwie gerade feststellt, irgendeine Sache nicht so richtig, dass er die nicht machen kann, wenn er nicht funktioniert, dann sage ich immer, ja, du bist ja auch keine Maschine. Ne? Ja, aber ich schreibe halt so Songs, wie ich spreche, ne? Und dann kann das immer mal passieren, dass da mal so ein Satz bei rauskommt.
0: Das heißt, wir werden in den nächsten Jahren noch viele, viele interessante Songs hören mit Zitaten von Tim Bensko.
5: Wenn ich nochmal einen schreibe, kann das passieren.
0: Wieso hast du vor, aufzuhören? Nee, um Gottes Willen.
5: Nee, man weiß es ja nicht, aber...
0: Ich weiß ja schon, dass du nicht aufhören kannst. Das ist wie eine Sucht irgendwann, oder?
5: Also das, ja, ich habe schon irgendwann den Drang, Songs zu schreiben. Also das war jetzt auch so. Ich hatte ganz lange nicht geschrieben, mit Absicht tatsächlich, weil ich das nicht so automatisieren wollte. Und da merkt man irgendwann, dass man unter der Dusche einfach anfängt, über Zeilen nachzudenken. Das kommt dann schon irgendwann. Das ist halt meine Art, mich auszudrücken. So.
0: Hast du eigentlich so vor bestimmten Stars so Ehrfurcht? Weil ich habe so das Gefühl, du gehst so locker auf alle zu. Du hast den Bundeswischen Song Contest damals gewonnen und hast einfach mal Anna Loos aus dem Rennen gekegelt und Bosse und noch viele andere Stars. Ist es für dich so eine Selbstverständlichkeit? War das schon damals dein Plan, als du 10 Jahre warst, dass du sagst, okay, die großen Stars, die werde ich alle übernehmen?
5: Nee, aber ich habe mich immer, das Einzige, was ich dazu sagen kann, ich habe mich immer nicht vor der Bühne gesehen, sondern auf der Bühne. Und deshalb eher neben denen gesehen als unter denen. Also warum soll ich dem jetzt irgendwie anders begegnen? Das gibt dann irgendwann so eine Ebene, wo man ein bisschen Haltung einnimmt. So, ja, als ich das erste Mal Udo Jürgens begegnet bin, das war schon, ne, da weiß man, da kommt jetzt so eine Legende, das ist man schon mal ein bisschen angespannter. Aber ansonsten versuche ich immer allen Leuten, also egal ob es jetzt ein Popstar ist oder ob das irgendwie ein Bäcker eben an der Kasse ist, dem auf Augenhöhe zu begegnen, weil ich das, ne, ich bin nicht besser als die, sind aber auch nicht besser als ich. So, ne, diese beiden Sachen sind immer Fakt, dementsprechend wisst ihr nicht, warum man da sich jetzt so ausspielen soll.
0: Was magst du denn für Musik und hast du musikalische Idole überhaupt? Da gibt's sowas gar nicht bei dir.
5: Nee, also wenn ich musikalische Idole habe, dann beziehe ich das meistens nicht auf die Musik, sondern immer eher auf das Drumherum. Mhm. Also zum Beispiel bin ich Riesenfan von Peter Maffay, weil ich einfach das extrem bewundere, mit welch einer Lockerheit der auch mit all dem umgeht. Er ist einfach also einer der erfolgreichsten, wenn nicht der erfolgreichste deutschsprachige Künstler. Mhm. Kann man 70 Millionen Platten verkauft. Und er ist einfach quasi, ne, letztens habe ich ihn angerufen und gesagt, sag mal, Peter, hast du nicht Lust hier, dass wir mal so ein beide lustiges Interview im Auto machen? Und dann sagt er, Team, wie machen wir das? So, ja, okay, pass auf, du kommst an dem Tag nach Berlin geflogen, dann geht's los. Dann kommt der da alleine angeflogen, ohne Management, ohne alles, ist der entspannteste Mensch auf dem Planeten. Ne, und ich habe so das Gefühl, dass er überhaupt keine Ahnung hat, was der für ein Standing hat. Also sind wir das einmal bei uns beim, haben wir in München im Zirkus Krone so ein Wohnzimmerkonzert gespielt. Also mit ganz kleiner Band, alles ein bisschen intim und so. Und habe ich ihn gefragt, ob er da nicht Überraschungsgast sein möchte. So, ne, da wohnt er da in der Nähe und so. Und so mein Plan war, dass wir haben jeden Abend immer einen Song gecovert, beziehungsweise einen Song gesungen, den wir noch nie gespielt haben. Und dann habe ich gedacht, wir singen da über Siebenbrück musst du gehen. Und dann faken wir quasi einen Stromausfall. Und dann kommst du auf die Bühne, ne, und dann singen wir das zusammen. Mhm. Und dann kamen wir da hin, ne, und dann hat er noch überlegt, was er denn für lustige Sachen sagt, wenn er auf die Bühne kommt. Von wegen sowas, so, Team, das kannst du so nicht spielen oder so. Und dann habe ich zu ihm gesagt, Peter, wenn du auf die Bühne kommst, wirst du nicht mehr sprechen können. Weil die Leute ausrasten werden, wenn die dich sehen. So. Und das hat er nicht geglaubt. Der hat eine Viertelstunde vor seinem Auftritt schon aufgeregt in der Bühne gesessen und Angst gehabt, dass Leute ihn nicht erkennen. So, und dann kommt er raus und die Leute stehen alle auf und ne, Ekstase. Die konnten es überhaupt nicht fassen, dass Peter Maffay sich erbarmt, quasi auf meine Bühne zu kommen. So, und mit welch einem Strahlen in den Augen der von der Bühne gegangen ist, ist leider Wahnsinn.
0: Der war vor kurzem auch hier, ein sehr professioneller Mensch.
5: Ja.
0: Super, ich habe den auch schon seit 20 Jahren hier, begleiten wir uns regelmäßig, also er kommt immer regelmäßig zu besuchen. Ja. Und er hat nach dem letzten Interview zum Beispiel mir eine sehr persönliche E-Mail geschrieben, hat sich für das Interview bedankt. Das ja. ist ja...
5: Das Aber dass er E-Mail schreibt, ist schon krass. Der schreibt mir, schreibt er immer Briefe, lässt die einscannen, dann schickt sie die Briefe eingescannt per E-Mail.
0: Also die E-Mail war sehr kurz, es waren nur 4 Zeilen, aber er hat sich dafür bedankt, ja?
5: Wie gesagt, das ist einfach eine Bescheidenheit, die nicht aufgesetzt ist. Das finde ich einfach Wahnsinn bei dem, was er geleistet hat. Und ich habe das Gefühl, das ist aber nur eine Interpretation von außen, dass es ihm eben gar nicht darum jetzt geht, dass er selber sich jetzt da total selbst verwirklichen würde und das will, dass das so ein esoterisches Künstler-Dasein ist. Und das finde ich super gut, weil ich das auch nicht habe. Da gibt es überhaupt keine Esoterik in dem, was ich da mache. Für ihn geht es irgendwie eher da so gefühlt darum, so diesen ganzen Apparat am Leben zu halten. Die ganzen Leute, die das mit ihm zusammen machen. Das ist wie eine große Familie, wo er quasi so ein bisschen der ist, der vorne wegrenkt und gucken muss, dass die alle Lohn und Brot bleiben. Deshalb gibt es da keine Pausen. Der wird einfach die ganze Zeit parallel 1000 Sachen gemacht. Weltherrschaft, ich komme. Und das finde ich einfach extrem bewundernswert.
0: Ich habe mal eine Stunde Mäuschen gespielt bei so einer Probe und habe festgestellt, dass er ist ja Perfektionist, bist du wahrscheinlich auch, ja?
5: Ja.
0: Also wenn der mit seiner Band probt und einer seiner Gitarristen, die schon 20 Jahre in der Band spielen, auch nur einmal daneben greift oder eine andere Variante davon spielt, dann sagt er, stopp, warum spielst du das? Nicht so wie die letzten 20 Jahre.
5: ist ja gerade wieder Tabaluga-Tour und ich bin bin ich Gast gewesen, dieses Mal auch wieder. Und es ist wirklich wahr, wird jeden Tag Soundcheck gemacht und Sachen verbessert. So. Wenn er gemerkt hat, oh, gestern war irgendwas komisch, dann wird das geprobt. Finde ich sensationell.
0: Gibt es noch weitere musikalische Vorbilder außer Udo Jürgens und Peter Maffay?
5: Grönemeyer, ne? Das ist aber bei allen drei irgendwie die ähnliche Kiste, weil das alles drei Leute sind, die irgendwann angefangen haben, Musik zu machen und Jahrzehnte dabei sind. Und zwischendrin gibt es aber einfach irgendwie nicht. Also sie haben sich nie irgendwie verkauft, haben nie versucht, mit irgendeinem Trend zu gehen. Peter Maffay hat immer noch die gleiche Lederjacke an, die er auch schon vor 40 Jahren anhatte. Und er ist immer noch erfolgreich, ohne zu versuchen, mit irgendeinem Trend mitzugehen. Das finde ich einfach extrem beachtlich, sich also dem zu widerstehen. Einfach zu sagen, nö, ich mache die Musik, die ich gut finde. Fertig. So.
0: Wir schauen mal in die Glaskugel. Was wird mit Tim Wenzke in 5 Jahren sein?
5: Ich habe keine Ahnung. Das ist tatsächlich auch eine Sache, über die ich gar nicht, also versuche nicht drüber nachzudenken, weil das überhaupt keine Rolle spielt. Früher habe ich immer so gedacht, ne? Ich habe, wie gesagt, früh beschlossen, Musik machen zu wollen und gefühlt fing mein Leben mit 25 an, weil ich bis dahin immer gedacht habe, ja, das ist alles nur Vorbereitung, es geht dann los. Und das ist aber totaler Unsinn, weil man halt logischerweise währenddessen viele Sachen verpasst. Und ich habe beschlossen, das nicht mehr zu machen. Ich möchte einfach, dass die Sachen, die ich jetzt mache, mir Freude bereiten. Und ich habe zum Beispiel jetzt beim ersten und zweiten Album war das Schreiben der Songs und das Produzieren war jetzt, das gehört jetzt nicht zu den Sachen, die mir richtig Freude bereitet haben. Es war so Mittel zum Zweck, damit man irgendwann dann mal ein fertiges Album hat. Und mir war jetzt total wichtig, dass das eine Zeit ist, die ich nicht misse, dann nicht missen will danach. So, dass auch das währenddessen eine schöne Sache ist. So. Und das ist gelungen. Und das versuche ich jetzt tatsächlich überall in allen Bereichen so zu machen, dass ich mache es so, wie es mir Freude bereitet. Sonst mache ich es einfach nicht.
0: Also Songschreiben macht dir nicht so viel Spaß, mehr
5: Mittlerweile
0: Spaß?
5: Mittlerweile schon.
0: Mittlerweile schon. Und wie ist es auf der Bühne? Was ist, wenn du jetzt ein Ranking vergeben müsstest, Konzert auf der Bühne, Songschreiben, Album machen, wie würde das verteilt sein?
5: Das meine ich, gibt es für mich keinen Unterschied mehr. Ich genieße das Songschreiben, den Moment, in dem einem, meistens sitzt man ja stundenlang da und fällt einem nichts ein. Die meiste Zeit ist wirklich dröges in die Gegend gucken und kommt einfach nichts. Dann kommen plötzlich Zeilen, die zusammenpassen. So, und dieser Moment, den muss man dann auch mal genießen und sich auch mal drüber freuen. So, das ist für mich ja dann auch immer ein Wunder, dass einem dann so Zeilen einfallen. So, und das habe ich tatsächlich gelernt, das aufzusaugen, genauso wie das Aufnehmen dann, wenn dann so ein Song plötzlich Sinn macht, so Instrumente ineinander greifen. Und das Live-Ding ist dann halt wieder eine ganz andere Kiste, die auch unbezahlbar ist, wenn da irgendwie 10.000 Leute den eigenen Song singen, bei dem ich ja genau weiß, wann ich den geschrieben habe, ne, und wie ich da irgendwie, keine Ahnung, in Boxershorts durch die Wohnung gelaufen bin, 2 Tage lang, mir nichts eingefallen ist und dann ist plötzlich der Song da und jetzt singen die das alle. Das hatte ich jetzt tatsächlich, wir haben gerade so ein Geheimkonzert gespielt mit 300 Zuschauern. Ne, dann schiebt man da irgendwie keine Maschine und dann singen das plötzlich 300 Leute und können irgendwie jede Zeile singen.
0: Das ist schon abgefahren. Erstaunliche Geschichte. Bist du bisher zufrieden mit dem, was du geleistet hast, mit deinem Leben zufrieden? Macht dir das Spaß, was du machst?
5: Ja, also das ist ja grundsätzlich, ne? Es geht ja immer darum, man setzt sich irgendwie selbst so ein bisschen so Ziele und Maßstäbe, wo man irgendwie hin will. Und da bin ich damit total zufrieden. Also man kann ja nicht mehr machen, als das irgendwie zu versuchen, gut zu machen. Und da habe ich so das Gefühl, kann ich mir nicht so viel vorwerfen.
0: Das war der BB Radio Mitternachtstalk mit Tim Wenzke, heute live im Studio, trotz der späten Stunde. Ich wünsche dir viel Erfolg für die Zukunft und hoffentlich sehen und hören wir uns bald wieder.
5: Ja, vielen Dank und vielen Dank für die Einladung.
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0: Einer unserer Berlin-Brandenburger Erfolgsunternehmer ist bei mir, Olaf Mahr. Er ist Fleischsommelier, Geschäftsführer bei Mietbringer in Wildau. Und das Ding hat auch einen schönen Namen, heißt nämlich Hall of Meat. Das werden wir gleich mal ausführlich erklären. Olaf, ich freue mich, dass du da bist.
6: Schön, dass ich da sein darf. Dankeschön.
0: Du kommst ursprünglich aus Ostfriesland.
6: Ja, Von der Küste. Aus der Nähe von Leer, Ostfriesland. Und bin da geboren, lange im Ausland gelebt und bin dann nach 2 Jahre Wehrdienst, ich hatte 18 Monate dienen müssen, nach Süddeutschland und habe da studiert.
0: Aber du hast das Ausland übersprungen und das, finde ich, sollten wir gar nicht machen, weil du warst in Saudi-Arabien.
6: Absolut. Mein Vater hat im Ausland gearbeitet, seitdem ich denken kann, im Iran, Irak, damals noch unter anderen Regimen und Saudi-Arabien. Das heißt also, es war sehr abenteuerlich, es gab keine Touristen, jegliches Dekolleté wurde in den Zeitschriften geschwärzt, tief religiöses Land. Für uns aber natürlich Abenteuer pur. Wir haben in großen Camps gelebt mit Amerikanern, Engländern, Franzosen, Skandinaviern. Wir haben auf der Straße Englisch gesprochen. Es war eine tolle Zeit.
0: Hast du auch so ein bisschen die arabischen Sprachen mitbekommen?
6: Absolut.
0: Also Arabisch könntest du auch, ja?
6: Was heißt könnte ich?
0: Also du kannst es verstehen.
6: Ich verstehe einiges und kann noch ein bisschen sprechen. Das ist nicht die Praxis. Das ist genauso wie mit dem Plattdeutschen. Das heißt, ich verstehe da noch alles. Aber wenn ich sprechen würde, würde es gekünstelt klingen.
0: Kannst du uns mal einen Satz auf Plattisch sagen? Geht noch was?
6: Das erspare ich dir lieber.
0: Versteht hier sowieso keiner, meinst du?
6: Nein. Also es ist sehr verwandt mit dem Holländischen. Das heißt auch Niederländisch gar kein Problem zu verstehen. Mein Vater spricht es sogar akzentfrei. Ich meine mal, er wäre Niederländer. Aber verstehen ja, sprechen, das klingt gekünstelt.
0: Du bist Fleischermeister und Fleischsommelier. Das heißt, du bist ein Experte auf deinem Gebiet. Aber Fleisch, damit hat deine Karriere gar nicht begonnen, sondern viel, viel später. Du hast angefangen als Diplom-Betriebswirt.
6: Das ist korrekt. Ich habe Abitur und Lehr gemacht, habe dann dienen müssen, habe mich 2 Jahre verpflichtet. Habe gesagt, okay, ein bisschen Geld verdienen für Studium. Wollte studieren. Norddeutschland, wie jetzt zum Beispiel Hamburg, war noch nicht am Boom. Und bin dann Süddeutschland, weil wir hatten 25% Arbeitslosigkeit oben bei uns. Und habe da BWL studiert. Habe mein Studium selbst finanziert. Habe nebenbei immer gearbeitet. Und habe dann insgesamt 12 Jahre in Mannheim gelebt.
0: Fleisch, also so ein bisschen Sympathie für gutes Fleisch hattest du schon immer, weil du schon seit vielen, vielen Jahren Jäger warst.
6: Nicht nur das, also mein Opa, mein Onkel oder alle meine Onkel, mein Vater, mein Bruder, alle sind Jäger. Meine Mutter kommt vom Milchviehbetrieb, mein Cousin betreibt ihn jetzt. Wir sind da mehr oder weniger, wenn wir in Deutschland waren, auch groß geworden auf dem Hof. Das heißt mit Tieren, wir haben vom Reiten viel mitbekommen. Essen, Schweine, Rinder, Milchviehhaltung. Das heißt, mein Bruder hat dann Agrarwirtschaft studiert und ich bin dann in den BWL-Bereich gegangen, habe dann aber nie meine Wurzeln verneint. Hab dann meine Jägerprüfung direkt nach meinem Examen gemacht und habe mich dann dem Schinken und der Wurstproduktion gewidmet, aber für privaten Bereich.
0: Aber zwischendurch kam noch eine Menge interessanter Stationen, die wir vielleicht mal kurz zumindest nennen wollen, weil du warst dann in einer komplett anderen Branche unterwegs, ne? IT-Kommunikation, kann man das so sagen?
6: Ja.
0: Erzähl uns mal ein bisschen. Da gab's große Namen und Zusammentreffen mit großen Persönlichkeiten.
6: Ja, ich hatte meine Diplomarbeit geschrieben über Leistungsoptimierung warenwirtschaftlicher Informationssysteme, obwohl ich BWL studiert habe und habe dann im Betrieb gearbeitet, dann auch meine Diplomarbeit geschrieben und hatte einen Vertrag in der Tasche. Leider ist dem Unternehmen auf dem Weg zu meinem mündlichen Examen dann die Puste ausgegangen und ich musste mir einen neuen Arbeitsplatz suchen. Das heißt, ich war der Erste, der einen Arbeitsvertrag hatte, bevor ich überhaupt mein Diplom in der Tasche hatte. Mhm. Ja, und dann hatte ich meine mündliche Prüfung und da meint der Prof zu mir, warum sind Sie nicht glücklich? Ich sage, ja, ich habe die Kündigung bekommen, das Unternehmen ist insolvent gegangen. Und dann rief er mich 2 Wochen später an, ich habe hier was, ich weiß aber nicht, was es ist. Und so bin ich in die Medienbranche gekommen. Das heißt, ich habe beim Verlag angefangen, das war ein Offertenblatt-Verlag, das letztendlich eBay in gedruckter Form, damals gab es noch kein Internet. Habe dort klassisch angefangen, Trainee, Assistent der Geschäftsführung, ein paar Abteilungen übernommen, habe dann eine neue Software implementiert. Und so kam ich in den Medienbereich.
0: Und so kamst du auch ins Ausland. Also du warst ja teilweise in den USA und ich glaube, du warst einer der wenigen Menschen, die Bill Gates die Hand schütteln durften. Ne?
6: Nicht nur Bill Gates, sondern auch den Google-Gründern, bevor sie Milliardäre waren. Und ich habe den Omid, das war der damalige Sales-Chef, der war bei uns im Confi in Hamburg. Und dann war ich in Silicon Valley und da kam er auf mich zu und ich erinnere mich an dich. You treated me so much. Ich sage, ist das jetzt eine Ehre oder keine? Alle wollten so ein Gespräch mit ihm. Er kam auf mich zu und hat mir das Gespräch letztendlich offeriert. Und war klasse, tolle Zeit gehabt. Also habe viele Persönlichkeiten kennenlernen dürfen. War in Seattle gewesen, mehrfach bei Microsoft. Habe das Privileg gehabt, eben Bill Gates persönlich treffen zu dürfen, Hand zu schütteln und so weiter und so fort. Das heißt, hat nichts mit meiner Person zu tun. Early Stage in einer sehr, sehr kleinen letztendlich Branche und in der ich dann auch 15, fast 20 Jahre gearbeitet habe.
0: Und dann hast du irgendwann dein Hobby zum Beruf gemacht, könnte man das so sagen? Weil ich meine, du warst ja schon immer Fleischliebhaber, ne?
6: Absolut. Das heißt also, ich habe in der Zwischenzeit noch eine Agentur mit aufgebaut im Online-Bereich, habe hier strategischen Medieneinkauf von Procter & Gamble mit begleitet, 5 Jahre lang, habe die Oetker-Gruppe beraten.
0: Die Dr. Oetker-Gruppe, ja? Ja. Hast du den Doktortitel unterschlagen?
6: Sorry. auf jeden Fall, ich hätte natürlich auch sagen können, die Biersparte, die Getränkesparte in Frankfurt am Henninger Turm. Nein, habe da viele, viele Sachen erleben dürfen, habe zwischenzeitlich noch mehrere Firmen aufgebaut, bin aber einmal der Heimat immer treu geblieben, bin regelmäßig nach Hause gefahren.
0: Nach Ostfriesland?
6: Nach Ostfriesland, ja. Mhm. Der Jagd sehr stark gefrönt, was ein guter Ausgleich zum stressigen Job war. Mhm. Das heißt, war teilweise auch wirklich von 5 Tagen in der Woche 3 Tage im Flieger, was dann nicht so erquicklich ist. Und da ist die Jagd ein guter Ausgleich. Und dann habe ich meine Frau kennengelernt in Berlin. Ich lebte damals in Hamburg. Und
0: Eine Brandenburgerin. Aus Wildau.
6: Korrekt.
0: Ja, der Beginn einer Erfolgsgeschichte, muss man so sagen.
6: Und da hat sich nochmal signifikant im Bereich Ernährung was geändert. Das heißt, also wir sind komplett auf Bio umgestiegen, das heißt in der Ernährung. Habe vorher schon das Privileg gehabt durch meine Position, war Dachgeschäftsführer von 2 Nasdaq-Firmen, sodass wir in vielen Lokalen waren, international viele Kulinariken haben erleben dürfen und habe versucht, dieses zu kombinieren, nachhaltig gute Ernährung mit kreativer Küche, das heißt also auch anderen Geschmacksrichtungen. Mhm. Und habe beispielsweise, wenn wir im Urlaub waren, mir mal einen halben Tag bis Tag von der Familie freigenommen, habe Fleischer besucht, habe kleine Dörfer besucht, habe hinterfragt. Mhm. War in Thailand auf Märkten, hab da Heuschrecken gegessen, hab da abstruseste Dinge. Ja, es ist also weltweit. Ich hatte mir in Kolumbien auf dem Fischmarkt, da war ich der einzige Hellhäutige, die haben mich angeguckt. Also das heißt, selbst unser Fahrer hat jemandem Geld gegeben, damit er auf sein Auto aufpasst, damit ihm das nicht geklaut wird als Einheimischer. Danach hatte ich auch 6 Wochen Probleme mit dem Magen. Und kulinarisch war das nicht so die Offenbarung, aber tolle Erlebnisse gehabt. Und habe mich dann immer weiter der Kulinarik verschrieben, sodass ich 19 Mietbringer gegründet habe.
0: Du hattest aber vorher schon mal 1-2 Bauernhöfe erworben und die irgendwie auf den neuesten Stand gebracht und dann wieder veräußert und hast sie dann also ein Stück in Wildau geholt oder wie war das?
6: Veräußert habe ich sie nicht.
0: Du hast sie noch. Du bist noch Besitzer von Bauernhöfen. Das ist ja auch gut, ne?
6: Ja, das ist so damals gewesen. Wir haben recht gut verdient in der Online-Branche. Und war die Frage, was kaufst du? Kaufst du einen Porsche oder kaufst du einen Bauernhof? Und ich habe mich dann für den Bauernhof entschieden.
0: Gute Wahl, würde ich sagen. Ne?
6: Außer Frage.
0: Und außerdem kommst du aus der Landwirtschaft. Ne? Ihr habt ja im Ostfriesland, habt ihr wahrscheinlich umgeben von Landwirtschaft auch so gelebt, oder?
6: Ja.
0: Hattet ihr einen eigenen Bauernhof damals?
6: Nee, meine Mutter kommt vom Bauernhof. Also das ist zeitweise in der Nähe gewesen, wenn wir in Deutschland waren. Ansonsten 5 Kilometer entfernt, also vom Heumachen über Kühe füttern, über Schweinefütterung. Haben wir alles miterleben dürfen als Kinder, was sehr, sehr schön war. Und das prägt natürlich. Und jetzt, wir haben keine Tiere auf den Höfen, sondern einmal einen 4-Seiten-Hof und dann habe ich einen weiteren Hof erworben. Das war eine Zwangsversteigerung. Da habe ich mir auch eine alte Scheune ausgebaut. Das ist ein Refugium, wo man sich zurückziehen kann.
0: Na, sehr gut. Also mit der Landwirtschaft bist du von Hause aus auf du und du, könnte man so sagen. Ja, schon immer.
6: Absolut, absolut. Also mein Faible. Ich war zwischenzeitlich tatsächlich mal überlegen, ob ich in die Landwirtschaft gehe. Das hat mein Bruder gemacht. Mein Bruder ist Agraringenieur, der hat hier in Berlin studiert. Und ist da auch recht wieder rumgekommen.
0: 2019, das war das Geburtsjahr von Mietbringer. Also in Anführungszeichen steht das ja immer Hall of Meat, was ich toll finde. Was klingt so ein bisschen wie Hall of Fame und im Prinzip ist es das auch, ne? Du hast wirklich nur das Beste vom Besten. Und so ist es ja in der Hall of Fame auch.
6: Ja, die Hall of Fame hat an sich nicht den Hintergrund, dass es das Größte, das Beste sein sollte, sondern ich fange vielleicht erstmal an bei dem Begriff Mietbringer. Ich habe mit Bekannten aus der Industrie, in der ich vorher gearbeitet habe, gesprochen, was kann man machen? Und ich hatte damals, weil ich auch einige E-Commerce-Unternehmen beraten habe, dachte Lieferservice war das. Also war, bevor die großen Handelskonzerne mit Bringmeistern und Ähnlichem auf den Markt kamen, haben wir uns schon über Lieferservice unterhalten. Und deshalb Mietbringer. Es war ursprünglich mal als Lieferservice gedacht.
0: Also der Fleischbringer für alle, Correct. Die des Englischen nicht mächtig sind. Ne?
6: Und Englisch, weil wir sehr viel international unterwegs waren, wie du schon sagtest, habe mehrere Jahre auch für New Yorker Firmen gearbeitet, war sehr, sehr viel unterwegs, sehr viel in den USA. Daher, wir haben immer über die Internationalisierung nachgedacht und das war immer eine Grundeinstellung. Wenn wir was machen, muss das einfach skalierbar sein. Das war so in der DNA. Deshalb Mietbringer, heutzutage würde ich einen deutschen Namen wählen, Aber in der Zeit, das ist Mietbringer, das Wort ist entstanden vor 10 Jahren ungefähr. Mhm. Und da saß ich mit einem Bekannten, Kaspasko, an denen zusammen. Und dann haben wir beim Wein und beim Wir darüber philosophiert, wie könnte der Name sein. Und dann musste auch die Domain frei sein. Gemeinsam viele, viele Dinge. Und dann habe ich mich nachher für Mietbringer entschieden. Und irgendwann haben wir dann mal die Hall of Meat gegründet. Und hier sind wir dann bei den Anglismen geblieben, weil Fleischerei XY, davon haben wir viele kommen und gehen sehen. Und dann haben wir gesagt, okay, Hall of Meat, also eine richtige Fleischerhalle, wo ich gutes Fleisch bekomme.
0: 2019, das war das Jahr, wo es losging. Du warst zu dem Zeit schon immer Hobbyfleischer, nenne ich es mal in Anführungszeichen, ja, und hast dich damit beschäftigt, aber du hast es erst ein bisschen später dann in die richtige Form gegossen, weil der Fleischermeister und der Fleischsommelier kam erst später.
6: Absolut, das heißt also zum Leidwesen auch meiner Frau.
0: Ach komm, ich glaube, dass sie das gut findet.
6: Wenn ich zu Hause den Fleischwurf angeworfen habe oder die Würste gemacht habe oder irgendwelche Braten gespritzt habe oder geräuchert, es sah teilweise schon wirklich wild bei uns aus. Aber es hat mich begeistert und es war ein toller Ausgleich zum stressigen Job. Und so konnte ich mich natürlich herantasten und mit vielen, vielen Leuten gesprochen, hier auch Lehrgeld gezahlt, aber konnte so mein Weg definieren. Hm. Und habe dann irgendwann meiner Frau mal gesagt, man muss den Mut zur Lücke haben. Ich werde erheblich weniger Geld verdienen, ich werde erheblich mehr arbeiten, aber ich mache das jetzt vollberuflich, weil das ist meine Leidenschaft, meine Passion. Des Weiteren bewege ich hier was. Also ich möchte jetzt zeigen, dass wir eine tolle Region haben, dass man durch weniger Fleischkonsum und einer besseren Qualität doch zur Nachhaltigkeit beitragen kann.
0: Sehr gut.
6: Und sind diesen Weg gegangen und ich bereue ihn nicht. Und es hat jetzt ein bisschen andere Dimensionen angenommen.
0: Siehst du, das, was du machst, das ist so weit vorgedrungen, dass mittlerweile das Forbes-Magazin darüber berichtet hat.
6: Sie haben uns als Beispiel für die US-Schweinebauern herangezogen, was man machen könnte, um aus der Krise herauszukommen. Sie haben auch das Problem der Massentierhaltung. Der Konsument möchte auch wie bei uns nachhaltige Produkte haben.
0: Gute Qualität.
6: Absolut.
0: Und darf das auch ein bisschen mehr kosten.
6: Und das haben sie aufgegriffen mit Bild. Da stehe ich jetzt so eine Kunststoffsau mal auf dem Hänger geschraubt und bin damit durch die Gegend gefahren. So ein bisschen Eye-Catching. Und ja, es war fürs Ego. Ich meine, letztendlich habe ich dadurch nicht mehr verkauft. Aber wer kann schon sagen, dass er mit Bild und mit Text im Forbes-Magazin war?
0: Du kannst das machen. Und es gibt auch, und das ist auch witzig, weil wenn viele das jetzt hören, wenn sie sagen, ach, das geht auch. Man kann auch im Playboy einen Artikel bekommen. Da sind nicht nur in Hochglanz abgelichtete Frauen drin, sondern es gibt zwischendurch ja auch wirklich journalistisch richtig gut recherchierte und toll geschriebene Artikel.
6: Ja, da rief mich der Playboy an. Ich sage, ja klar, logisch, der Playboy ruft mich an. Ja, wir wollen Grill-Special. Und mein 15-jähriger Sohn damals war schon ganz nervös. Er sagt, Papa im Playboy. Ich weiß nicht, was in seinem Kopf vorgegangen ist. Man mutmaßt einiges.
0: Ich schon.
6: Auf jeden Fall habe ich gesagt, okay, und dann, ob ich ein paar Bratwürste hinzukommen lassen. Und habe die nach München geschickt. Und dann kam das Grill Special im Playboy und ja, da war unsere Wildschweinbratwurst aufgeführt und wurde die Wilde genannt. Aber die beste Reaktion kam von meiner Mutter. Meine Mutter mit Ende 70 sagte so, Jung, du hast es geschafft. Wer kann schon sagen, dass der Playboy über seine Wurst geschrieben hat und sie noch die Wilde genannt hat?
0: Ja, schöne Geschichte. Und es gibt auch noch mehr davon. Wenn ihr den kompletten Podcast hört, findet ihr überall dort, wo es Podcast gibt, unter BB Radio Mitternachtstalk, Folge Olaf Mahr. Mein Lieber, ich bedanke mich ganz herzlich, dass du da warst und verabschiede mich jetzt nochmal mit deiner Botschaft hinaus ins Land, die da lautet:
6: Esst weniger Fleisch, dafür bessere Qualität aus der direkten Nachbarschaft.
0: In diesem Sinne verabschiede ich mich ganz herzlich bei Fleischsommelier und Geschäftsführer von Mietbringer aus Wildau, Olaf Mahr.
6: Vielen, vielen Dank.
0: Bis zum nächsten Mal.
6: Gerne.
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7: Im Studio Sönke Röhling. In Hürtgenwald in der Eifel hat sich Kanzler Merz nach dem schweren Brand ein Bild von der aktuellen Lage gemacht. Vor Ort dankte er auch den zahlreichen Einsatzkräften. Gleichzeitig räumte er ein, dass es bei der Vorbereitung auf solche Ereignisse noch besser laufen könnte. Damit soll sich die Regierung in den nächsten Tagen beschäftigen. Es war der erste Termin von Merz nach seinem Urlaub. Die Opposition hatte scharf kritisiert, dass er den für das Feuer nicht unterbrochen hatte. Auch bei der Ansprache vor Ort gab es Pfiffe. Während Russland weiter brutale Angriffe auf die Ukraine fliegt, ist Außenminister Wadephul nach Kiew gereist. Dort hat er der Ukraine einmal mehr Deutschlands volle Unterstützung zugesagt und auch weiteres Geld. Unter anderem, damit die Ukraine Wohnungen instand setzen und ihre Energieversorgung sichern kann.
8: Das ist gerade jetzt wichtig, denn auch wenn wir uns hier an einem warmen Sommertag treffen, wir wissen, der nächste Winter steht vor der Tür. Russland greift weiterhin die Energieinfrastruktur an und tut alles, um abermals den Winter als Waffe einzusetzen.
7: An der Tankstelle ist es nach wie vor richtig teuer und vor diesem Hintergrund macht Finanzminister Klingbeil weiter Druck, um eine Übergewinnsteuer für Ölkonzerne in der EU durchzuboxen. Er wirft den Konzernen Abzocke vor, weil die Spritpreise noch mehr gestiegen sind, als wegen der hohen Ölpreise infolge des Iran-Kriegs eigentlich nötig wäre. Bei einer Übergewinnsteuer müssen Konzerne auf außergewöhnlich hohe Gewinne eine Sondersteuer zahlen. Klingbeil hat mehrere europäische Finanzminister auf seiner Seite, allerdings noch längst keine Mehrheit und auch die Union ist bisher dagegen. Nach Frank-Walter Steinmeier muss Deutschland eine Bundespräsidentin kriegen, das fordert die SPD. Generalsekretär Wiese pocht in der Augsburger Allgemeinen darauf, dass die Koalition auf jeden Fall eine Frau nominiert. Der neue Unionsfraktionschef Frey hatte zuletzt gesagt, da solle man sich nicht festlegen. Im Zollstreit mit den USA findet Kanadas Premier Carney deutliche Worte. Er wirft den USA vor, einen Handelskrieg losgetreten zu haben. Wenn man angegriffen wird, befindet man sich im Krieg und wir sind angegriffen worden, sagte er. Nach dem Scheitern tagelanger Verhandlungen waren gestern neue US-Zölle auf kanadische Produkte in Kraft getreten. Die will Kanada nun erwidern, Dollar für Dollar. Carney nimmt dabei vor allem die US-Stahl- und Milchbranche ins Visier. Die Zölle sollen ab dem 8. September greifen und in etwa den gleichen Umfang haben wie die neuen US-Zölle. Auf dem Düsseldorfer Flughafen ist eine Reisende von einem giftigen Skorpion gestochen worden. Das Tier hatte sich irgendwie in ihrer Jacke versteckt. Die Frau kam in die Uniklinik. Der Skorpion wurde eingefangen und als gelber Mittelmeerskorpion identifiziert. Eine der giftigsten Skorpione weltweit. Für Kinder kann sein Stich sogar tödlich sein. Der FC Bayern München hat den Franz-Beckenbauer Supercup gewonnen. In Dortmund setzte sich der Titelverteidiger mit 2:1 gegen Vizemeister BVB durch. Für die Bayern trafen Nathaniel Brown und Michael Olise. Dortmunds Anschlusstreffer schoss Fabio Silva.
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9: Ein besonderer Tag, eine besondere Frau. Spiegel-Bestseller-Autorin und Deutschlands bekannteste Glücksexpertin. Anjana Gill ist bei mir. Ich freue mich sehr, dass du da bist, Anjana.
10: Ja, hallo Jens, ich freue mich auch sehr. Ja.
9: Du bist also eine Frau, die das Glück irgendwann gefunden hat, vor vielen, vielen Jahren, als du das erste Buch geschrieben hast und damit die ersten Menschen glücklich gemacht hast, ne?
10: Ja, das kann man so sagen. Aber Glück ist nicht ein Ziel oder was man findet oder was einem zufällig passiert, sondern es ist mehr eine Entscheidung. Es ist eine Entscheidung für Lebensfreude, es ist eine Entscheidung, das Glück in die eigenen Hände zu nehmen. Denn das Wichtige ist, und das ist wirklich wichtig, dass man versteht, dass Glücklichsein nichts ist, was einem zufällig passiert, sondern dass wir das in unsere eigenen Hände nehmen können.
9: Mhm. Dann werden wir das mal, dieses Thema Glücklichsein mal komplett auseinandernehmen. Aber bevor es losgeht mit dem Thema Glück, werden wir deine Geschichte mal erzählen, weil du aus einer völlig anderen Branche kommst. Also das heißt nicht, dass du vorher nicht auch ein bisschen Glück hattest, aber du hast irgendwie mit Mode zu tun gehabt in deinem ersten Leben.
10: Ja, hatte ich. Also ich habe nach dem Abitur Textilbetriebswirtschaft studiert und hatte dann lange Jahre ein Einzelhandelsgeschäft in der Modebranche in Bonn in der Innenstadt. Und das war auch schön, das hat mir auch Spaß gemacht. Ich war ja eine junge Frau, da macht das Spaß, sich mit Mode zu beschäftigen. Und alle haben mich beneidet und haben gesagt, boah, wie toll, du hast ein Geschäft. Aber die Wahrheit ist ja eigentlich auch eine andere. Auch die Modebranche ist ein total brutales Revier, sage ich mal. Es geht immer nur um Umsatz, Umsatz, Umsatz. Und das hat mich total gestresst. Und irgendwann habe ich gedacht, ich will das nicht mehr. Ich will das nicht für immer machen. Und so wurde die Stimme, die zuerst leise war, mit der Zeit immer lauter, immer lauter. Und irgendwann habe ich dann gedacht, so Schluss jetzt. Ich mache jetzt, was mein Herz mir sagt. Und dann habe ich den Laden zugemacht und habe angefangen, Bücher zu schreiben.
9: Du warst bei Gildio früher, ne?
10: Ja, das war die Firma meiner Eltern.
9: Mhm. Die gibt es aber gar nicht mehr, oder?
10: Nee, die gibt es nicht mehr. Mhm. Mhm. Also mein Vater, der hatte einen Mode-Großhandel und ich habe dann den Einzelhandel gemacht.
9: Mhm. Du bist deutsch-indischer Abstammung.
10: Yes.
9: Aber in Bonn geboren.
10: Ja, mhm. Und ich lebe da auch noch und ich liebe diese Stadt.
9: Ja, Ja, weil sie mit einem B anfängt. Und du bist bei einem Sender mit zwei Bs, was soll ich sagen? BB-Radio.
10: Ja. Bonn-Berlin.
9: Bonn-Berlin, das ist genau, ja. Mhm. Siehst du, merkst du was?
10: Ja, also es wächst zusammen, was zusammengehört.
9: Richtig, so ist es. Dein Papa als Inder? Natürlich haben Inder oftmals mit Textilien zu tun, ne? Das ist einfach.
10: Nee, mein Vater war der Erste, ja, das muss ich hier
9: der
10: erwähnen.
9: Der Erste, der überhaupt jemals mit
10: Textilien? Der Erste, der Blusen von Indien nach Deutschland geholt hat, der war der absolut Erste.
9: Wirklich?
10: Yes, wirklich. Und er hat da auch Preise für bekommen von Indien und so, das war der Erste. Mhm. Aber interessant ist, weil mein Vater hat mir schon von Kind an Geschichten übers Glück erzählt. Also in Indien, da ist das so, dass die Eltern und die Großeltern ihren Kindern und Enkelkindern schon von früh an Geschichten erzählen über den Sinn des Lebens, über das Glücklichsein, darüber, was alles möglich ist zwischen Universum und Mensch und diesen ganzen spannenden Themen. Und das hat mein Vater mit mir auch gemacht, von Kind an. Und deshalb bin ich schon früh in diese Richtung gelenkt worden. Mhm.
9: Aber er hat gesagt, vorher Kind, mach mal was mit Mode erstmal.
10: Ja, ja, musste ich.
9: Naja, logisch.
10: Da gab es keine Diskussion drüber. Ich habe mal versucht, was anderes zu machen, aber das habe ich schnell aufgegeben.
9: Und was hat dein Vater gesagt, nachdem du dein Geschäft geschlossen hattest?
10: Der hat gemerkt, dass mir das nicht
9: keinen wirklich, Spaß
10: also
9: macht, ja.
10: Nicht auf Dauer, dass das nichts für mich war. Ich glaube, am Anfang war er ein bisschen enttäuscht vielleicht, aber mit der Zeit hat er gemerkt, nee, es war eine richtige Entscheidung. Mhm. Und außerdem habe ich die Entscheidung auch nur getroffen, weil mein Vater mir beigebracht hat, wie man Entscheidungen zu treffen hat. Also ich war mal in einer echt schwierigen Situation in meinem Leben und da wusste ich nicht, was ich machen sollte. Und dann war ich bei meinem Vater, bei dem ich jeden Tag war. Und dann habe ich gesagt, oh Daddy, ich habe mal Daddy zu dem gesagt, was soll ich denn jetzt machen? Und dann hat er gesagt, so Kind, mach mal deine Augen zu und jetzt werd mal still, atme ein, atme aus und jetzt hör mal nur, was dein Herz dir sagt. Mhm. Habe ich dann gemacht und nach ein paar Minuten sagt er, und, was sagt dein Herz? Und dann habe ich gesagt, das und das, aber das geht nicht aus den und den Gründen. Und dann hat er nur die Hände über den Kopf zusammengeschlagen und hat gesagt, oh, genau das geht nicht, wenn dein Herz dir das sagt und dir dein Kopf die Gegenargumente gibt, dann hör nicht auf deinen Kopf. Darum kümmern wir uns später. Mhm. Und dann bin ich meinem Herzen gefolgt, also auch ein anderes Mal, nicht nur beim Geschäft. Und es war die absolut richtige Entscheidung.
9: Was hat dein Herz damals gesagt?
10: Das ist mir jetzt hier ein bisschen zu privat.
9: Ach komm jetzt, ich meine, wir sind ja in einem sehr intimen Rahmen hier, oder?
10: Ob ich zu einem bestimmten Mann ziehen soll oder nicht, habe ich dann gemacht und ist auch gut gegangen. Ich lebe da immer noch.
9: Ja, siehst du, dann hat das Herz doch genau die richtige Entscheidung für dich gefällt.
10: Ja, tut es ja immer.
9: Ja, absolut, ja. Du hast dein erstes Buch 1998 begonnen und 99 rausgebracht. Ne? Das ist ja auch schon eine Anzahl von Jahren her.
10: Ja, das war, also am Anfang, das war das Wie Wünsche wahr werden ist, oder mein allererstes Buch. Das war so, weil mich meine Freunde oder viele im Freundeskreis immer gefragt haben, kannst du das nicht mal aufschreiben, was du immer so erzählst?
9: Ach, du hast es vorher schon erzählt. Du warst vorher schon so ein bisschen immer der Glücksbrunnen sozusagen für alle?
10: Glücksbrunnen, ach ja, das lassen wir einfach mal so stehen. Also vielleicht ist es ein bisschen übertrieben, aber ich habe mich immer mit den Themen beschäftigt und die anderen hat das immer fasziniert. Mhm. Und dann habe ich angefangen, das aufzuschreiben. So war eigentlich, das war die Motivation. Mhm. Den anderen das zu zeigen, wie das geht. Und ja, und dann hat sich das so entwickelt und so richtig, sag mal, Gas gegeben habe ich dann, als die Kinder aus dem Haus waren und ich dann meine Zeit für mich hatte und für die Bücher. Mhm. Ja, und jetzt habe ich keine Zeit mehr für mich, sondern nur für die Bücher, aber es macht einen Höllenspaß. Mhm.
9: Ich bin vorhin in ein Fettnäpfchen getreten, weil ich gesagt habe, du bist ja so ein bisschen esoterisch veranlagt und hast du gesagt, Schätzelein, ich bin nicht esoterisch, ich bin spirituell und das ist ein Unterschied.
10: Das ist ein Riesenunterschied.
9: Und den Unterschied möchten wir jetzt gerne erstmal erklärt haben, damit ich auch die richtigen Fragen stelle, weißt du?
10: Also esoterisch, das hört sich für mich so an, weißt du, so wie bei Vollmond nackt ums Feuer tanzen und dabei eine Knoblauchzehe essen. Weißt du, was ich meine? So, das ist so ein bisschen abgedreht. Ich bin spirituell, das ist viel tiefer. Es gibt etwas, das... Man kann es Urbewusstsein nennen oder Urquelle. Das ist einfach da. Das ist kulturübergreifend. Das hat nichts mit Religion zu tun, sondern einfach mit einer Spiritualität. Ich fühle mich verbunden mit etwas, mit dem etwas, was ist.
9: Habe ich noch nicht kapiert.
10: Gut.
9: Dann musst du noch ein bisschen weiter ausholen. Geht vielleicht also, anderen Leuten, die jetzt zuhören, auch
10: ja,
9: so.
10: Wahrscheinlich, weißt du? Ja, wahrscheinlich. Esoterisch ist für mich, Esoteriker sind für mich, also so, ich tanze meinen Namen. Also es ist vielleicht auch nicht richtig. Es ist für mich nicht tief genug. Spiritualität hat etwas, wie soll ich das denn beschreiben, wenn du das andere nicht verstanden hast? Also du weißt aber, was eine Urquelle ist oder ein Urbewusstsein.
9: Ja.
10: Ja, ich fühle mich damit verbunden. Mhm. Also wir sind alle damit verbunden. Das ist für mich Spiritualität. Mhm. Hast du es jetzt verstanden?
9: Ich arbeite dran.
10: Okay, weißt, frag
9: für,
10: weiter.
9: Für mich gibt es ja manchmal so esoterische Erklärungen. Ich nenne es esoterisch, weil Beispiel Radio. Ja? Ja. Es gibt also, nehmen wir mal an, es gibt im Radio Sendungen, wo sich die Moderatoren nicht miteinander verstehen. Sie klingen okay, professionell, aber das, was schwingt, was ja, quasi durchs Radio, ja, ist eine schlechte Energie, wenn ja, ich es mal so sagen ja, darf. Und dafür gibt es natürlich keine wissenschaftliche Erklärung, mhm, sondern nur eine esoterische.
10: Nein, das Gute ist, es gibt inzwischen sogar wissenschaftliche Erklärungen.
9: Ah, und erleuchte das ist, uns.
10: Ja, gerne. Es ist so, früher war das so, dass jemand, der über die Kraft der Gedanken zum Beispiel gesprochen hat, in die esoterische Ecke gestellt worden ist. Mhm. Also das ist Humbug, das ist Quatsch, das ist Hexerei oder sowas. Jetzt hat die westliche Wissenschaft aber glücklicherweise herausgefunden, dass man mit der Kraft der Gedanken tatsächlich Dinge bewirken kann. Uni Eppendorf zum Beispiel hat festgestellt in Versuchen, dass man allein mit der gedanklichen Kraft Allergien stoppen kann. Also die haben zwei Gruppen gebildet und die eine Gruppe hat sich nur in Gedanken vorgestellt, dass sie unter einem Glaskubus sitzen. Und die waren in einem Raum mit Pollen, die hatten keine Allergien. Mhm. Und

0: Kommunikation findet immer auf zwei Ebenen statt, auf der verbalen, so wie wir jetzt sprechen, und auf der nonverbalen, also auf der gefühlsmäßigen. Deshalb sage ich auch immer, achte immer auf das Nichtgesagte. Denn das ist total entscheidend. Wir denken immer, nur das, was wir hören, wäre wichtig. Aber das stimmt nicht. Unser Gefühl danach, was unser Herz hört, das ist genauso wichtig. Und das ist aber einfach Kommunikation. Ob du jetzt mit deinem Kollegen sprichst oder wir beide oder ob du mit deinem Hund oder deiner Katze sprichst, das findet immer auf zwei Ebenen statt.
1: Ich habe damals das Buch gelesen, Vernetzte Intelligenz. Und das war eine sehr spannende Geschichte. Und eins der Themen da drin, das behandelt wurde, ist zum Beispiel, dass also sich zwei Menschen auf unterschiedlichen Erdteilen befanden, die miteinander zusammenhingen. Also Mutter und Kind zum Beispiel. Und dem Kind ist irgendwas zugestoßen und die Mutter hat es gespürt.
0: Kann ich nur bestätigen. Ja. Habe ich auch so erfahren.
1: Ja, hast du erfahren? Erzähl mal.
0: Ja, ich war mal im Urlaub. Also da war meine eine Tochter noch klein und ich lag am Strand und die war im Kinderclub. Und auf einmal bin ich von der Liege aufgestanden, habe zu meinem Mann gesagt, ich gehe jetzt in das Arztzimmer. Der Kleine ist was passiert. Und der so, hat jemand angerufen? Nee, wusste ich. Dann war ich im Arztzimmer und da sagt der Arzt, was wollen Sie? Ich habe gesagt, meine Tochter, die hat irgendwas, die ist aber noch nicht da. Aber die kam dann eine Minute später.
1: Ich finde das ja so spannend, dass du irgendwann für dich entdeckt hast, dass du diese Gabe, die es offensichtlich ist, hast in dir, dass die Leute dich früher immer schon als, ich nenne es nochmal, Glücksbrunnen gesehen haben, weil wenn es ihnen schlecht ging, kamen sie zu Anjana und haben gesagt, kannst du was mit uns machen bitte, mir geht's gerade nicht gut.
0: Kannst du mir sagen, was ich da machen soll oder was ich da machen soll, ja.
1: Kommt das aus Indien, weil die Leute dort spiritueller sind als in Europa zum Beispiel?
0: Also ein Teil bestimmt, weil es ist wirklich so, die Menschen da beschäftigen sich, also auch die aus meiner Familie beschäftigen sich täglich mit diesen Themen. Da ist das nicht so outgesourced wie bei uns hier im Westen. Da ist ja Spiritualität oder alles, was mit diesen Themen zu tun hat, aufs Wochenende ausgelagert. Und das hat im Alltag nichts zu suchen, in Indien aber schon. Und die Menschen gehen auch noch ein bisschen netter miteinander um als hier. Es ist ein bisschen liebevoller. So empfinde ich das jedenfalls. Und ja, vielleicht ist es ein Teil davon, aber ein Teil ist auch, dass ich selber immer beobachtet habe und gesehen habe, das funktioniert nicht. Und dadurch habe ich auch diese Theorien, die ich da so entwickelt habe, entwickelt. Mit der Zeit sind die gewachsen. Das war nicht ein Tag, wo mir alles klar war, sondern es ist ein Prozess.
1: Und seit wann bist du die Glücksexpertin? Warst du doch damals schon, oder?
0: Nee, ja, aber die Presse hat mich jetzt zur Glücksexpertin gemacht. Das ist okay, finde ich auch okay.
1: Aber damit kann man gut leben,
0: oder?
1: Kann
0: man sehr gut mitleben.
1: Deutschlands Glücksexpertin Nummer 1, das klingt irgendwie toll.
0: Ja, ich hab übrigens noch einen Traum. Du weißt doch bestimmt, dass in der ausländischen Presse mal von The German Angst gesprochen wird. Ne? Und ich habe den Traum, dass wir da irgendwann lesen, die haben aus The German Angst The German Glück gemacht. Daran arbeite ich.
1: Das ist ja wirklich, das ist eine anspruchsvolle Tätigkeit, die du dir da vorgenommen hast, weil wir sind ja so ein Volk von wirklich ängstlichen Menschen. Ne?
0: Aber wenn du aus dem Ausland kommst, ne, dann merkst du das ja. Wenn du wieder hier bist, dann ist das Gefühl so, als wenn wie so eine Angstglocke über diesem Land liegt. Und das macht ja was mit einem. Das steckt uns ja an. Und das aktiviert die Negativspirale. Deshalb finde ich das auch so wichtig, dass wir jetzt, gerade jetzt, aktiv daran arbeiten, dass wir die Positivspirale, die Lebensfreude wieder aktivieren.
1: Aber trotzdem habe ich manchmal so Phasen, wo ich denke, meine Güte, ey, da schon wieder was passiert, da schon wieder was passiert. Das ist manchmal so wie ein bleierner Vorhang, der sich über dich legt, weißt du?
0: Ja, und das tut es ja mit uns allen. Aber das Entscheidende ist, dass wir aktiv sagen, so stopp, wir lassen es nicht zu, dass diese Situation, die jetzt gerade ist, die herausfordernde Zeit, unsere Lebenszeit kaputt macht. Denn das ist ja jetzt unsere Lebenszeit. Und die können wir so oder so verbringen. Und eins ist auch klar, an jedem einzelnen Tag gibt es ja immer auch viele schöne Momente. Nur wenn wir in dieser, ach, sind so schreckliche Zeiten, herausfordernde Zeiten-Modus sind, dann sehen wir die schönen Sachen nicht. Ich meine, jeden Tag werden wir so zugeballert mit den negativen Nachrichten, dass man es ehrlich gesagt auch kaum noch ertragen kann. Also ich mache jetzt ganz oft, dass ich einfach sage so, heute jetzt mal Schluss mit den Nachrichten. Es ist ja auch meine Lebenszeit. Und immer wenn jemand sagt, oh, die Zeiten sind zu herausfordernd, dann sage ich, stopp. Diesen kollektiven Glaubenssatz, den müssen wir sofort umdrehen in jetzt ist die beste Zeit meines Lebens. Weil wir haben nur das Jetzt. Wir haben nur das Jetzt. Gestern ist vergangen, morgen Zukunft, wissen wir auch nicht, was kommt. Wir haben nur das Heute.
1: Das stimmt. Tja, und wer jetzt sagt, darüber möchte ich gerne noch mehr erfahren, den kompletten Podcast mit Deutschlands Glücksexperte Nummer 1, Anjana Gill, gibt es überall da, wo es Podcasts gibt, unter BB Radio Mitternachtstalk, auch in unserer kostenlosen BB Radio App. Tja, und dir, liebe Anjana, wünsche ich jetzt alles Glück dieser Welt und ich bedanke mich, dass du heute bei uns warst. Bis zum nächsten Mal.
0: Bis zum nächsten Mal.
1: Tschüssi.
0: Tschüss.

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1: Ein sehr lustiger Mensch ist bei mir, heißt Timo Wopp. Herzlich willkommen.
2: Hallo.
1: Und wir fassen mal kurz zusammen. Timo Wopp ist Kabarettist, Comedian, Moderator und auch Jongleur.
2: Und auch Jongleur, ja. da hake ich immer noch mit mir rum und auch gerne.
1: Diese Jonglage nehmen aber nur 10% deines eigentlichen Programms ein.
2: Du hast gut zugehört im Vorgespräch.
1: Ja, aber wir müssen trotzdem mal ganz kurz erklären, wieso ist ein Kabarettist und Comedian Jongleur und auch noch so erfolgreich beim Cirque du Soleil gewesen? Die Geschichte wollen wir natürlich, bevor wir über Comedy reden, hören.
2: Ja, absolut. Ich habe als Schüler angefangen in Oldenburg. Ich komme aus Oldenburg, Niedersachsen. Hinter jeder Idylle lauert die Gülle. Da hat man viel Zeit, sich zu beschäftigen. Irgendwann gab es Jojo, Zauberwürfel und dann eben auch 3 Jonglierbälle auf dem Schulhof. Das hat mich sehr angefixt. Ich habe das sehr intensiv gemacht, so intensiv, dass es relativ schnell dann auch, als ich so 16, 17 war, professionell geworden ist. Dann habe ich mit dem Jonglieren mein BWL-Studium finanziert und irgendwann war ich Diplomkaufmann, Jongleur, Berater, wurde vom Cirque du Soleil gerufen, bin als blaues Männchen angemalt, über die Bühnen dieser Welt gehoppelt und habe dann irgendwann entschieden, ich will in Würde altern und da gab es nur noch den Exit-Kabarett.
1: Aber Cirque du Soleil war eine schöne Zeit, oder?
2: Das war eine sehr intensive Zeit, war auch eine schöne Zeit. Man muss ja immer sagen, alles auch zu seiner Zeit. Also ich war da schon Anfang 30 und da war es dann so eine komische Mischung aus Über- und Unterforderung. Die Überforderung, dass man wahnsinnig präzise und gut arbeiten muss, bei denen die Unterforderung, dass ich jeden Tag genau exakt das Gleiche abrufen musste. Und irgendwann habe ich dann gesagt, so, jetzt habe ich eine Möglichkeit, was anderes zu machen und das mache ich dann auch.
1: Aber die Jonglage taucht bei dir regelmäßig noch in den Programmen auf.
2: Die taucht immer dann auf, wenn sie auch für mich inhaltlich gut begründet ist. Wenn ich sage, oh, mit der Jonglage kann ich jetzt zum Beispiel ein gesellschaftsrelevantes Thema gut abdecken oder gut darstellen. Oder ich brauche an der Stelle auch mal einen Comic Relief. Manchmal ist eine Jonglage bei mir auch ganz kurz im Moment komplett albern. Ja, es taucht immer auf, aber es muss auch immer für mich so dramaturgisch gut begründet sein, warum sie auftaucht. Weil das ist eben ja ein Wort, Comedy, Kabarettabend. Und die Jonglage ist aber immer willkommen und dann auch gern gesehen.
1: Du warst ja Unternehmensberater und ich glaube, wenn ich als Kunde mir einen Unternehmensberater suchen würde, dann würde ich einen suchen, der so ein Comedy-Talent besitzt, wie du es hast.
2: Würdest du das tun?
1: Das freut mich ja sehr. Ja, weil ich meine, Unternehmensberatung ist ja oft so eine ganz trockene Geschichte und wenn du die Leute zwischendurch noch ein bisschen als Unternehmensberater ein bisschen auflockerst und zum Lachen bringst.
2: Ja, das konnte ich natürlich immer nur begrenzt machen, aber letztendlich sehe ich das ja genauso, weil zum Beispiel Ironie und auch Selbstironie hat auch immer was mit Selbsterkenntnis zu tun, auch mit Empathie zu tun. Ich kenne ja ganz oft das Phänomen, richtige Geschichte, falsches Publikum, nur weil ich an etwas interessiert bin, heißt es noch nicht, dass andere daran auch interessiert sind. Und diese ganzen Fähigkeiten, die ich in der Humorarbeit benutze, die brauchte ich letztendlich auch in der Beratung, wenn ich Personalentwicklung mache. Ich muss mich auf andere Leute einstellen, man muss auch Menschen mögen, sag ich, sonst kann man das nicht machen, weil sonst hat man gar kein Interesse, andere zum Lachen zu bringen oder sie auch irgendwie so da abzuholen, wo sie sind. Also insofern, ich sehe das auch so, dass es da durchaus große Schnittmengen gibt.
1: Aber du musst ja während des BWL-Studiums irgendwann zwischendurch mal festgestellt haben, ich bringe die Leute zum Lachen.
2: Ehrlich gesagt habe ich das auch schon während meiner Schulzeit festgestellt. Ganz extrem wurde es dann in der Beratung, wo man natürlich, wie du schon gesagt hast, auch trockene Themen hat. Und ich sage immer, je trockener die Themen im Alltag, desto mehr wurde gedanklich meine Fantasie angeregt, einfach auch, um es für mich spannend zu machen. Und während ich da war, habe ich abends so viele Geschichten und so viele Situationen aufgeschrieben, wo ich gedacht habe, die müssten mal satirisch aufgearbeitet werden. Und das habe ich letztendlich dann auch 2010, 2011 mit meinem ersten Comedy-Programm gemacht. Das hieß Passion, wer lachen will, muss leiden. Und das war letztendlich so ein Unternehmensberater, den ich gespielt habe auf der Bühne, der so an sich selbst gescheitert ist. Ich wollte dieses ganze Phänomen Beratung auf die Bühne bringen, ohne moralischen Zeigefinger, ohne zu sagen, die sind alle nur doof da. Ich war ja selber Teil davon, aber mal diese ganze Absurdität, auch die man da mit sich selber ausmacht, die wollte ich möglichst lustig auf die Bühne bringen und das war mein erstes Programm, genau.
1: Wer zu Timo Wopp mal ein Bild braucht, die Anstalt im ZDF, das gucken ja viele Leute regelmäßig, da bist du auch regelmäßiger Gast.
2: Da bin ich immer wieder. Auch da bin ich schon aus der Torte gekrabbelt und habe 3 Bälle in die Luft geworfen, um das Thema Rente aufzuarbeiten. Also insofern werft mir ein Thema zu, ich kann mit Bällen umsetzen, hoffentlich.
1: Als du 2010 mit Passion begonnen hast, bist du aber gleich durch die großen Theater dieser Republik getourt. Pantheon, Wühlmäuse, Düsseldorfer Komödien, Quatsch Comedy Club, das waren ja schon gleich Referenzobjekte. Die haben also auf Anhieb auch erkannt, Mensch, der Wopp, der macht hier ordentlich Stimmung, den nehmen wir mal.
2: Ich hatte ein bisschen Glück auch, muss ich sagen, dass seinerzeit Ulrike Schiermacher, die künstlerische Leitung von den Wühlmäusen war, mich in der Scheinbar gesehen hat. Scheinbar ganz kleiner Laden in Schöneberg, wo ich immer Sachen ausprobiert habe. Und die hat gesagt, ach, das findet sie so interessant, das nimmt sie einfach mal ins Programm. Und als sie sozusagen mit den Wühlmäusen als immer noch unfassbar renommiertes Haus, auch deutschlandweit im Bereich Kabarett, sich für mich entschieden hat, da haben dann viele nachgezogen und dachten, oh, da muss doch was dran sein. Und insofern hat das so den Stein ins Rollen gebracht. Und Pantheon war sogar noch, glaube ich, ein kleines Tick davor. Und das waren so zwei Häuser, als die das Signal gesetzt haben, den buchen wir mal, egal ob den schon irgendjemand kennt. Das war eine große Hilfe und ein bisschen Rückenwind an der Stelle.
1: Die Scheinbar so mit wenig Leuten und dann auf einmal so die großen Wühlmäuse, das ist ja schon mal ein deutlicher Unterschied. Ja,
2: total. Und ich musste mich da auch erstmal dran gewöhnen. Also ich sage mal jetzt rückblickend, so viele Sachen sind jetzt selbstverständlich, dass ich rauskomme und 200-300 Leute zum Lachen bringe, aber ich habe meine ganze Comedy-Arbeit vor 20-30 Leuten in der Scheinbar gelernt. Und das ist letztendlich auch immer noch Handwerkszeug, was ich aus der Zeit anwende. Und wenn ich auf Deutschland-Tour bin, gibt es ja auch immer noch mal den einen oder anderen Laden, der jetzt nicht komplett gefüllt ist. Und ich bin immer wieder so, dass ich sage, was ich da an Grundlagen in der Scheinbar gelernt habe, zieht sich eigentlich durch sämtliche Programme bei mir.
1: Wenn man 20, 30 zum Lachen bringt, schafft man es mit 300 auch?
2: Man muss sagen, eigentlich schon, ja. Weil es ist so viel schwieriger, 20 Leute zum Lachen zu bringen und da sowas wie in Anführungsstrichen eine Welle auszulösen, als bei 300. Aber ich sage immer, schlechtes Material ist schlechtes Material. Man kann auch vor 300 Leuten scheitern und dann muss man es eben aushalten, dass einen 300 Augenpaare entsetzt angucken.
1: Bevor du dein erstes Programm 2010 aufgeführt hast, Passion, hast du es ja vorher wahrscheinlich irgendwo ausprobiert. Hast du es erstmal Freunden gezeigt oder irgendwelchen Beratern oder wie war das?
2: Ich habe es in der Scheinbar ausprobiert und im Zebrano, ein anderes kleines Theater in Berlin, da habe ich so die ersten Tests gemacht, um zu gucken, kann ich überhaupt bestehen? Ich habe ja vorher schon ein paar Jahre in der Scheinbar immer mal wieder moderiert, Kurzsets ausprobiert und dann bin ich sozusagen, wie ich es nennen würde, unter Ausschluss der Öffentlichkeit. Es saßen ein paar Leute da, habe ich dann mal geguckt, ob ich auch die Strecke 2 Stunden meistern kann und da fühlte ich mich irgendwie sogar noch wohler als bei diesen kurzen Sprints.
1: Ich glaube, bei dir ist es auch so, du hast ja früher in der Scheinbar moderiert, dass du als Moderator manchmal einen besseren Gag gemacht hast, als jemand, der nach dir aufgetreten hast, den du angesagt hast.
2: Als Moderator muss man eigentlich immer Dienstleister deswegen für den Abend sein. Da muss man immer ein bisschen aufpassen. Aber als Moderator muss man eben auch bei einer Scheinbar Open Stage auch mal einen Abend retten. Und insofern habe ich mich da immer sehr angepasst an die Wellenbewegung, die Künstler hinterlassen haben.
1: Da ist so eine Nummer, Quatsch Comedy Club als Moderator für dich überhaupt keine Herausforderung, weil das bringst du von Hause aus ja mit.
2: Herausforderung ist es immer, weil es ist immer live und live kann auch immer scheitern. Das heißt, man muss immer gut vorbereitet sein und auch wenn man arbeitet, immer wach sein, ob man nicht gerade möglicherweise am Publikum vorbeispielt. Insofern ist jeder Auftritt immer eine Herausforderung und ich bin immer noch nervös und das wird sich, glaube ich, auch nicht so schnell ändern.
1: Warum sehe ich das bei dir nicht? Ich sitze im Publikum und denke, Mann, der Bob, der macht so einen abgeklärten. Normalerweise ist es immer so, wenn ich irgendwo auf eine Bühne gehe, zwischendurch, so kurz vorher, so Aufregung, ne?
2: Habe ich auch. Aber ich bin ja auf der Bühne auch immer Kunstfigur. Ich bin da ja nicht Timo Wopp komplett, auch wenn ich mit meinem echten Namen auf der Bühne stehe, sondern ich schlüpfe ja auch in eine Rolle rein und diese Rolle gibt mir Sicherheit. Und ich ziehe dann mein grünes Sakko an und meine komischen Strümpfe, die ich gerade trage und meine blaue Hose. Und dann ist das wie so eine Uniform anziehen und dann ziehe ich raus in den Humorkrieg.
1: Jetzt ziehen wir mal kurz Resümee. Es sind ja schon fast 10 Jahre, die du hier auf den Bühnen Deutschlands unterwegs bist. Das ist ja auch schon eine beachtliche Zeit, oder?
2: Ja, ich bin immer wieder geschockt, weil es fühlt sich für mich selber wie so 3 Jahre an. Und manchmal hat man ja auch Abende, wo man denkt, jetzt stehe ich wieder am Anfang. Weil, wenn man neues Material schreibt, durchläuft man das immer wieder. Bei Comedy kann man sich nie sicher sein. Man entwickelt etwas am Schreibtisch, aber es muss nach wie vor den Test vor Publikum bestehen. Das ist, glaube ich, ein bisschen anders als beim Komponieren, wo man schon auch im Studio sagen kann, ey, das ist eine geile Nummer. Das kann man bei Comedy-Nummern nicht vorab so benennen. Und insofern, ja, vergeht die Zeit unfassbar schnell, wenn man auch immer wieder sich wie so ein Anfänger fühlt. Dann zieht man professionell seine Show durch. Und aber in dem Moment, wo man neue Sachen entwickelt, ist man wieder wie so ein kleines Kind, was die Sachen das erste Mal lernt.
1: Du hast 3 Programme geschrieben.
2: Ich bin mal gespannt, ob du die hinbekommst. Ob du das jetzt schaffst.
1: Und? Passion, Moral, eine Laune der Kultur und das aktuelle heißt auf der Suche nach dem verlorenen Witz.
2: Genau.
1: Wenn du so ein Programm schreibst, sagst du dann, nee, das hatte ich schon mal in anderer Form, kann ich so nicht bringen, war schon mal im ersten Programm drin, kann ich im dritten Programm nicht machen oder wie ist das?
2: Ja, also grundsätzlich habe ich schon den Anspruch, dass die Programme auch wirklich immer neue Programme sind. Leute sollen nicht das Gefühl haben, sie kriegen nur einen Aufguss vom letzten mit ein bisschen aktualisiertem Material. Also ich schreibe grundsätzlich grundsätzlich neue Abende. Es gibt manchmal Gags und auch bestimmte Nummern, die haben sich als so gut rausgestellt, dass ich versuche, die auch wieder einzubauen. Das ist dann so ein bisschen so, man will auch seine Hits spielen und die Leute wollen diese Hits auch sehen. Aber der Weg dahin muss immer neu sein. Und eigentlich versuche ich auch immer Programme zu schreiben, die sind ja nicht tagespolitisch meine Programme, aber ich versuche immer sehr nah am Zeitgeist zu sein. Und mit auf der Suche nach dem verlorenen Witz wollte ich irgendwie wirklich zu dieser ganzen Zeit der MeToo-Debatten, der Diskussion in den sozialen Netzwerken irgendwie so einen möglichst selbstironischen Abend zu diesen ganzen Themen schreiben, der nicht in diese jammernde Ü40-Emo-Nummer reingerät nach dem Motto, man darf doch nichts mehr. Nein, man kann damit umgehen, man kann das annehmen und trotzdem noch die Leute über solche Comedy-Pfade führen, dass sie auch sehr über sich selbst, über mich und über die ganze Situation lachen, ohne das Thema jetzt weniger ernst zu nehmen.
1: Wieso schneidet er das an mit dem Ü40? Naja, 76er Baujahr. Dementsprechend, ja,
2: hallo? Darf ich doch.
1: Tagesaktuell bei dir täglich, ne?
2: Immer, immer.
1: So, auf der Suche nach dem verlorenen Witz. Das ist das aktuelle dritte Bühnenprogramm. Mit Jonglage wieder jetzt, aktuell unterwegs. Wieder 10%?
2: Wieder ungefähr 10%, aber die 10% lohnt sich. Lass es vielleicht 15 sein, aber überwiegend ist es, wenn man so will, wir haben ja gerade schon drüber gesprochen, ist es Kabarett, ist es Comedy? Mir ist das egal, wenn ich das schreibe. Einige sagen, es ist mehr Kabarett. Ich sage immer, irgendwie ist es doch Stand-up für Erwachsene, was ich da so veranstalte.
1: Ist es so, wenn du jetzt auch viel in Fernsehformaten zu sehen bist, wie Die Anstalt zum Beispiel, dass immer mehr Leute auf dich zukommen und sagen, Mensch, den Timo Wopp hatte ich gar nicht auf dem Schirm vorher?
2: Ja, das ist bei mir in der Tat immer noch so. Ich bin ja nicht total der breiten Masse bekannt. Ich tauche hier und da mal in diesen Formaten auf. Ich versuche da auch das gut auszuwählen, sodass es zu dem auch passt, was ich mache. Ich schlüpfe jetzt da nicht in alles rein. Ja, und dann merkt man so, wenn man da gerade wieder platziert war, danach wird im Theater auf einmal voller, die Anfragen werden mehr und dann auch bei Sendungen wie Die Anstalt manchmal so ein bisschen das Erkennen beim Bahnfahren, wenn man da dann sitzt und jemand sagt, ach, ich habe sie doch gestern da noch aus der Torte krabbeln sehen.
1: Passiert es dir zwischendurch, dass du mal einen Hänger hast und denkst, oh, wie geht's denn jetzt weiter?
2: Das passiert auch mir zwischendurch. Ich tendiere nur immer dazu, da dann einfach weiter zu labern, bis ich meinen Anschluss wieder habe. Also bei mir wird es kaum das akustische Loch geben, sondern ich bin dann eben so, dass ich sage, ach, das norddeutsche Geschwätz meiner Tante hat auch irgendwie auf mich abgefärbt und ich rede einfach erstmal so lange, bis ich einen Anschluss finde. Aber gerade wenn neue Programm neu ist und so, da habe ich auch meine Hänger. Aber ich kann auch sagen, ich glaube, ich bereite mich auch schon gut auf die Sachen vor. Weil die Leute zahlen letztendlich auch einen guten Eintritt und wollen dann auch Qualität bekommen und daran möchte ich mich auch messen lassen, dass die Sachen dann auch stimmen, die ich abliefere.
1: Und wenn zwischendurch der Blackout da ist, könntest du auf das Programm 2 oder 1 zurückgreifen oder wie ist das? Kann man da irgendwelche Dinge recyceln?
2: Teilweise auch nicht. Da wundert man sich immer wieder. Gerade wenn man mal über andere Wege dann dahin gelangt, denkt man sich, da hatte ich doch eine Nummer zu, und man kommt partout nicht drauf, weil das Triggerwort einfach im Kopf nicht vorhanden ist. Aber natürlich, manchmal gerade auch in der Improvisation oder in Live-Momenten, kann ich mich da schon an dem Ärmel bedienen, den Rudi Carrell immer benannt hat. Wenn man da die Gags irgendwann mal reingelegt hat, dann kann man sie eben in den entscheidenden Momenten auch mal abrufen, was man ohne Vorbereitung nicht könnte. Aber auch da gibt's keine hundertprozentige Garantie. Und letztendlich sage ich auch immer, so ein Live-Abend ist echt nochmal was ganz anderes, als sich so ein Kurzset im Fernsehen anzugucken. Und deswegen sage ich immer, kommt in die Live-Shows. Es ist nicht 1:1 das, was man dann als Gast bei Nur oder bei Die Anstalt oder bei Dreisat abliefert. Live ist live und das ist eine ganz andere Strecke und das ist eine ganz andere Stimmung im Raum.
1: Deshalb gehe ich auch immer regelmäßig in die Revue-Theater der Gegend, sage ich mal, also Quatsch Comedy Club, Wühlmäuse etc., ja. Weil ich das einfach toll finde, diese Atmos, geil. Da sind Leute, die haben Spaß daran, andere Leute zu unterhalten.
2: Und eben das Gemeinschaftserlebnis im Raum auch zu haben. Ich kann mir ein Comedy Special bei Netflix angucken, auch super Sachen, die da laufen. Trotzdem diese Ebene, man sitzt da zusammen, man lacht zusammen, man hat auch Verstörung teilweise im Raum. Ich arbeite ja auch in meinem Programm immer mit Fallhöhe. Es gibt dann nicht nur eine Lachrichtung, sondern auch mal die, wie meint er das jetzt ernst, in welche Richtung geht's jetzt? Also das auch als Publikum zusammen mitzumachen. Egal ob im Quatsch, in der Mixshow oder im Solo, in Wühlmäusen, das ist was Tolles und ich glaube auch, die Leute suchen sich dann doch auch immer wieder den Weg zum Thema Live, wie sie auch immer wieder den Weg zum Thema Radio finden.
1: Hoffentlich auch bleibt Nacht. Es auch die nächsten 30 Jahre so. Für alle, die sich informieren wollen über Timo Wopps Termine, wo findet man dich in den sozialen Medien, Internetseiten etc.?
2: Natürlich auf timowopp.de, bei Facebook, bei Twitter, bei Instagram. Ich bin da sehr, sehr faul, aber wenn ich was mitteile, dann kommt es auch von Herzen.
1: Timo Wopp war heute bei uns im BB-Radio Mitternachtstalk. Unsere Viertelstunde ist um.
2: Ach Quatsch. Ja. Das verging ja für mich wie im Flug.
1: Ja, so ist es.
2: Aber ich habe ja auch nur gelabert.
1: Vielleicht kommst du bald mal wieder.
2: Das würde mich freuen. Sehr gern.
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1: Bei mir im BB-Radio Mitternachtstalk ist heute ein Mann, auf den ich schon sehr lange gewartet habe. Wir haben uns das letzte Mal vor ein paar Jahren gesehen. DJ Bobo ist da.
4: Ja, guten Abend, hallo zusammen.
1: Wir sind ja eine Zeit lang wirklich parallel gelaufen, in zwei verschiedenen Systemen. Du in der Schweiz, ich in der DDR. Erzähl doch mal, wie du angefangen hast damals mit der Musik.
4: Als DJ im Jugendhaus habe ich Platten aufgelegt für die jugendlichen 14-Jährigen und ich war damals 15 und ich war der Einzige, der den Schlüssel zum Plattenschrank hatte und ich wusste auch, wie man die Regler bewegt, deshalb war ich der DJ, so einfach ging das. Und dann habe ich gemerkt, wenn du jetzt, da hatte ich ja ein Mikrofon, da musste ich mit den Leuten reden, musste ich dann sagen, wie das Lied hieß, habe ich dann noch angekündigt jeweils und plötzlich habe ich dann rausgefunden, Moment, wenn du an der richtigen Stelle leiser machst, dann singen die ja. Und das war so der Anfang, wo ich dann angefangen habe, auch Songs zu mischen miteinander und zu mixen und die Tempos zu verändern. Das war so der Anfang mit 15, 16.
1: Und wie bist du zu dem Künstlernamen Bobo gekommen?
4: Das war ein Graffiti-Tag von mir. Wenn ich Graffitis an die Wand gesprüht habe, war Bobo der Geheimname. Und das war mein Breakdancer-Name. Und da war dann naheliegend, als ich später als DJ weitergemacht habe, dass Bobo mein Künstlername werden würde.
1: Eine schöne Geschichte. Also du warst Breakdancer und DJ gleichzeitig. Das heißt, du hast also die Musik aufgelegt und dazu gleich die Show abgeliefert.
4: Das ja, genau. Also nee, ich war der Einzige, der wusste, wie das beim Mischpult geht. So hat's angefangen. Du musst immer die Platte wieder an Anfang zurück tun, zu der wir geübt haben. Wir haben dann geprobt, immer nachmittags. Ich war Bäcker-Konditor-Lehrling und nach der Lehrzeit bin ich so um 16 Uhr zum Tanzproben gegangen bis 18 Uhr und da hatte einer immer die Musik an Anfang tun müssen und das war ich, weil ich wusste, wie das Mischpult funktioniert und die Plattenspieler.
1: Hast du dann irgendwann entdeckt, dass es dir Spaß macht, diese Platten aufzulegen und die Leute zum Tanzen zu bringen?
4: Das habe ich dann eben sehr schnell gemerkt, sogar, dass das genau mein Ding ist. Also ich wusste dann auch schon sehr bald, dass man mehr machen kann als nur Platten abspielen, weil die richtige Reihenfolge, welcher Song hinter welchem, ist ganz was Entscheidendes und das habe ich dann sehr zügig rausgefunden. Ein guter DJ zu sein ist eben nicht nur Musik runterspielen, sondern auch Interaktion zu betreiben und so weiter. Das war sehr außergewöhnlich dann.
1: Das haben wir in der DDR ja auch gemacht. Also ich meine, wir haben auch eine verschiedene Musik gespielt. Allerdings wurde bei uns sehr viel gesprochen zwischendurch, weil wir haben ja früher mit Kassetten gespielt und dementsprechend konnte man nicht so gut mixen. Ging aber auch, haben wir auch gemacht.
4: Mit Kassetten mixen?
1: Mit Kassetten mixen.
4: Wow.
1: Ja, er funktioniert folgendermaßen, indem du vorne beim Kassettendeck die Klappe rausnimmst. Die Kassettendecks wurden umgebaut, da gab es so ein Poti, womit man die Geschwindigkeit des Motors verändern konnte.
4: Aha.
1: Und dann hatten wir so einen kleinen Schraubenzieher, womit du vorne in die Kassette reingehen konntest, dann konntest du das drehen. Und dann hast du das oft mit Langhubtasten, weil von JVC gab es damals KDD2, waren diese komischen Kassettendecks.
4: Aha.
1: Und damit konnte man mixen. Nicht wie mit der Platte, aber es ging. Also es war damals revolutionär. Es gab wenig Leute, die das gemacht haben.
4: Das habe ich nämlich noch nie gehört. Von Kassette mixen. Sehr gut.
1: Sehr gut war es nicht, aber es war ein Anfang. Und da konnte man schon mal so ein paar Titel, wenn die halbwegs gepasst haben, ja, von der Geschwindigkeit ein bisschen angleichen, wenn du die an einer bestimmten Stelle eingesetzt hast, war schon eine witzige Geschichte.
4: Aber da war ja schon starten ein Abenteuer. Uah, jetzt gleich loslassen. Ja,
1: ja, genau so war es. Ja. Und er wurde dann gespult hinten. Er musste es also den Titel rechtzeitig schaffen. Das war nicht so komfortabel, wie du es hattest mit der Platte auflegen, von Anfang an spielen und so weiter.
4: Super.
1: Das sind Geschichten.
4: Ja, sehr gut.
1: Wann hast du angefangen zu mixen?
4: Auch sehr schnell, weil zum Breakdance gehörte auch Scratchen.
1: Mhm.
4: Und Scratchen und Mixen ist die gleiche Familie, also habe ich da sehr schnell einen Zugang. Ich wollte vor allem wie die Amerikaner, dieses Wicke, Wicke, da, da, da, da. Das Zeug wollte ich auch können. Das klang dann am Anfang natürlich scheußlich, aber mit der Zeit wurde es dann immer besser. 86 habe ich die ersten DJ-Meisterschaften mitgemacht, da war ich 18. Da wurde ich dann Zweiter gleich und habe dann als Preis eine Reise nach Berlin, nach West-Berlin gewonnen und ein Wochenende. Und da habe ich dann Kim Wilde im Metronom oder Metropol gesehen.
1: Und da hast du Kim Wilde gelegentlich auch mal gespielt?
4: Ja, natürlich. Ich war verliebt. Verknallt.
1: Wie alle.
4: Wie alle. Habe ich dann rausgefunden, ich war wohl nicht der Einzige. Total verschossen war ich.
1: Meine Wände waren tapeziert mit Kim Wilde.
4: Ah ja, ich hatte den Starschnitt von der Bravo. Aber der Oberschenkel hatte ich nicht, der hat gefehlt. Man musste ja damals mehrere Teile haben. aus einer Bravo, also genau. Nicht aus einer. Du musstest die Bravo sammeln und immer diesen Teil rausnehmen und dann zusammenbauen, damit du den Starschnitt in Lebensgröße hattest.
1: Deshalb hatte ich nie einen Starschnitt komplett, weil bei uns mussten ja immer die Omas oder Tanten aus dem Westen die Zeitung mitbringen. Und wenn, hast du mal einen Kopf gekriegt oder mal einen Arm. Mhm. Konnte genau. Man aber schlecht tauschen, weil die anderen hatten ja keine anderen Teile.
4: Das war blöd. Und bei mir in der Schweiz zwar nicht gerade so schlimm, aber wenn du eine Ausgabe verpasst hast, konntest du ja nicht im Internet eine nachbestellen. Das war eine riesen Arie, die alte Ausgabe. Da musstest du auch tauschen gehen und suchen bei Freunden und an der Haustür noch klingeln. Du, hast du von der Bravo vor 3 Wochen? So lief das.
1: Wann war für dich klar, dass du als DJ auch gleichzeitig eigene Songs machen musst?
4: Das kam erst später. Das war dann mein ganz großer Traum, einmal eine eigene Schallplatte auflegen, wo mein Name draufsteht und wenn möglich, dann die Leute dazu tanzen lassen. Das war 88, 89, so mit 20, 21.
1: Hat das gleich funktioniert? Haben die Leute danach getanzt?
4: Nee, der Einzige, der es gut fand, war ich. Und die Tanzfläche war plötzlich leer. Das ging ganz schnell, sekundenschnell. Ich habe gedacht, vielleicht liegt es daran, weil ich zuvor ein zu gutes Lied gespielt habe. Dann habe ich davor ein Scheißlied gespielt, habe die Bässe rausgedreht, das Licht beschissen gemacht. So, und dann habe ich meins gespielt. Lauter, geiles Licht, alles hat immer noch nichts genützt.
1: Und dann gab es den ersten Song, der funktioniert hat.
4: Ja, das war dann aber schon ein paar Jahre später nochmal. Da waren noch 2 weitere Flops dazwischen. Und dann kam Somebody Dance With Me. 1992 war die VÖ und 93 war es dann in den Charts.
1: Das war revolutionär. Also wenn die Tanzfläche leer war und die Stimmung mies und die Leute fies drauf, Somebody Dance With Me war immer ein Garant dafür, dass der Laden voll wurde, dass die Tanzfläche voll war.
4: Ja, da war ich dann auch froh, weil es war meine 4. Maxi, die ich dann auch selber gepresst habe jeweils. Und weil ich wollte ja keine Plattenfirma, weil das davor war auch nicht toll. Das habe ich ja gemerkt an der Tanzfläche. Ich habe gecheckt, wenn die Leute weggehen oder nicht. Und bei Somebody Dance With Me konntest du davor die größten Knaller spielen und dann das fließend, obwohl es noch nicht bekannt war. Und es ging. Und ich habe gedacht, ja, Erfolg, Tanzfläche bleibt, reicht. Ich habe gar nicht an Charts gedacht oder so. Wirklich nicht damals.
1: Hast du deine Misserfolge nochmal irgendwann später nochmal überarbeitet und nochmal rausgebracht?
4: Nein, da ist der Mantel des Schweigens drüber gehüllt worden von mir. Erste Single heißt oder hieß I Love You, zweite Ladies in the House und die dritte Let's Groove On. Und die gibt's jetzt, ist ein bisschen vergriffen, gibt's nur auf Vinyl natürlich, jeweils 1000 Stück.
1: Also wer eine davon hat, der hat jetzt ein Sammlerstück, was richtig viel wert ist. Ne?
4: Ja, das stimmt. Das sammeln wirklich die Leute.
1: Bei Somebody Dance With Me gab es damals diesen Live in Switzerland Remix. Das war das Ding, wo bei uns, das ging tierisch ab. Das war der Wahnsinn.
4: Ja, weißt du, wie ich das aufgenommen habe? In einer Hand das Mikro fürs Publikum und in der anderen meins, wo ich gerappt habe. Kein Witz. Und mit einem Spulenbandgerät habe ich das Publikum und den Song gleich zusammen. Das ist wirklich so eine One-Take-Aufnahme gewesen. Das kam ein einziges Mal so.
1: Und davon gibt's auch gar nicht mehr so viele, habe ich so den Eindruck.
4: Nee, also, das ist auch so. Ich glaube, es gibt's auch... gibt's nicht. Stimmt, es gibt's nicht oft.
1: Kannst du mir sagen, wo der typische Sound der 90er herkommt? Du hast ihn ja mitgeprägt mit Eurodance. Boah, das ist ja so ein Sound, so, man hört einen 90er-Takt. Also bei uns in der Redaktion ist das so. Ja? Die hören einen Takt 90er und schon geht das hier ab. Ja?
4: Ja, ich glaube, das hat, woher das kommt, ist Folgendes. Ich glaube, das war ja die Zeit, wo Europa die Musik weltweit dominiert hat für ein paar Jahre. Das kommt daher, dass Techno war ein Phänomen, welches sehr europäisch geprägt war. Und dann kamen plötzlich diese sanften Melodien dazu und die harten Raps. Und diese Mischung, das hatten die Amerikaner nie drauf. Weder Techno noch sanfte Melodien. Die waren entweder auf Hip-Hop oder auf Pop. Aber was wir da gemacht haben, war irgendwas dazwischen. Und das war, glaube ich, der Schlüssel, diese sanften Refrain-Melodien und diese harten Techno-Beats, das war für die Amis nicht zu kopieren. Deshalb Eurodance auch sehr europäisch geprägt.
1: Das hat ja auch damals so einen typischen Sound gehabt. Also ich weiß nicht, mit welchen Synthes du damals das eingespielt hast. Korg war, glaube ich, damals sehr angesagt.
4: Ja, der M7 war immer so ein Thema, genau. Und da gab's auch noch nicht so viele Spuren. Also Somebody Dance With Me war auf 16 Spuren gemacht. Da gab's noch nicht 32 oder heute unendlich. 16 Spuren und mit denen musstest du durchkommen. Da musste alles Schlagzeug, alle Vocals, alle Keyboards, da musste alles in 16 verschiedenen Spuren. Mehr hattest du nicht.
1: Würdest du den heute nochmal anfassen und sagen, vielleicht gebe ich mal mit allen Spuren, die heute zur Verfügung stehen, mal richtig Gas und machen nochmal einen Remix?
4: Ja, das haben wir 2013 gemacht. Da haben wir Reloaded gemacht und da habe ich aber Kollegen dran gelassen. Also die DJs, die dann gerade die Charts dominiert haben, 2013 sind da rangegangen. Das war auch sinnvoll. Ich bin dann aus dieser Szene rausgewachsen, natürlich altersbedingt und auch berufsbedingt, weil ich ja nicht mehr in Diskotheken aufgelegt habe, habe ich nicht mehr am Puls gelebt. Also habe ich die Kollegen das machen lassen.
1: Wir gehen mal zurück zum Jahr 2001. Also mit Somebody Dance With Me kam der große Durchbruch und von da an hast du also wirklich Hit um Hit um Hit. Ich weiß, du warst einmal mal in der Sendung und dann habe ich dir alle deine Hits vorgelegt als Maxi-CD und einer fehlte.
5: Echt?
1: Ja.
5: Welcher denn?
1: Ich weiß nicht mehr genau, welcher gefehlt hat, aber du hast ihn auf Anhieb auch gar nicht gefunden und hast ihn mir dann aber selbst noch geschickt. Der kam mit der Post und hat gesagt, wenn dir der fehlt in der Sammlung, dann kriegst du den noch.
5: So geht das nicht, der muss rein.
1: Du hast dich ja in der Zeit auch immer wieder neu erfunden, immer so ein bisschen am Puls der Zeit, immer wieder neue Sounds und warst also wirklich über so lange Zeit immer up to date. Das ist das. Du bist, glaube ich, der einzige Eurodance-Überlebende.
4: Na, die leben schon alle noch oder viele.
1: In den Charts Überlebende.
4: Ja, so, ja, das stimmt. Ja, ich denke, es hat ein bisschen damit zu tun, dass jede Welle, wenn sie danach vorbeigeht, nimmt sie ihre Künstler wieder mit runter. Das war bei der Neuen Deutschen Welle so, das war bei Eurodance der Welle so. Und immer ein oder zwei können sich irgendwie über Wasser halten. Das war bei der Neuen Deutschen Welle Nena und bei den Eurodance-Zeiten war das halt DJ Bobo. Ich weiß aber nicht genau warum, also den Grund kenne ich nicht. Vielleicht, weil wir damals schon versucht haben, weg aus den Diskotheken zu gehen und Shows in Hallen zu machen. Das war revolutionär, das haben die Kollegen nicht gemacht. Die gingen lieber auf Nummer sicher, haben das Geld genommen und sind in Diskotheken weiter aufgetreten. Und wir haben halt gesagt, wir möchten in Hallen auftreten. Und allein schon die Vorstellung, ein DJ, der in einer Halle spielt, war damals nicht möglich, also als Konzert. Und ich weiß noch, als ich das erste Gespräch hatte mit einem Konzertveranstalter und ich sagte, ich möchte in Hallen gehen, dann hat er gesagt, es geht nicht. Du kannst als DJ nicht in einer Halle sein, sage ich, ja, aber ich lege ja nicht auf, ich performe ja richtig. Da wird niemand Tickets kaufen. Und wir haben es trotzdem probiert und es hat dann langsam funktioniert. Zuerst etwas kleinere Säle, Huxleys Neue Welt in Berlin. Mhm. Und dann wurde es immer größer, bis zur Mercedes-Benz Arena heute. Das hat sich wirklich ganz sanft entwickelt über die Jahre.
1: Wie erklärst du das Geheimrezept?
4: Der Schlüssel ist bestimmt die Qualität der Show, das bin ich ganz sicher, weil die Leute, die wissen, wenn du zu DJ Bobo gehst, dann kriegst du was Außergewöhnliches. Ob du jetzt mit dem seinen Songs aufgewachsen bist oder nicht, spielt nicht so eine große Rolle. Wenn ja, umso besser, dann kennst du die Songs. Und wenn nein, dann lässt du dich gerne von dieser Show inspirieren oder verzaubern. Das wissen die Menschen. Die wissen, dass das ein hohes Level hat. Da haben wir dafür gearbeitet. Und das ist gut investiertes Geld, das wissen die Leute.
1: Du bist ja Perfektionist. Das heißt also, wenn eine Show alle 2 Jahre erscheint, dann wird die wirklich richtig vorbereitet. Du holst dir von allen die Besten, die es gibt auf den Gebieten und dann wird eine richtige Show zusammengestellt. Das ist ja auch eine Heidenarbeit.
4: Ja, aber das macht am meisten Spaß. Umgib dich immer mit Leuten, die besser sind als du, ist schon so ein wichtiger Leitsatz für mich. Also hol dir einfach Leute, die wirklich dich auch fordern. Schau nicht, dass die Leute um dich rum immer nur nach deinem Gusto sprechen, sondern schau, dass du gute Leute hast, die was zu sagen haben, die was probieren, die sich auch mal mit dir anlegen vielleicht. Und dann kannst du auch weiterkommen und dich weiter qualitativ steigern. Das war, glaube ich, immer so eines der wichtigsten Punkte.
1: Als Zuschauer sieht man ja immer da diese Quantensprünge zwischen einer Show und der nächsten. Was ist für dich persönlich der größte Sprung gewesen, zwischen welchen Shows, wo du sagst, also da war die größte Entwicklung von der Qualität?
4: Ja, ich glaube, die World in Motion Tour 96 war ein Riesensprung. Da haben wir damals 250.000 D-Mark allein in den Bühnenbau investiert. Und das war dann zu sehen. Das hat der Zuschauer gesehen. Da haben sich vor den Augen des Publikums haben sich Pyramiden aufgebaut auf der Bühne, noch mechanisch mit Zahnrädern und so haben wir das gemacht. Und das hat er dann gesehen. Und die Tour davor, das war, sage ich mal, so 30.000 D-Mark eine Bühne. Und diesen Sprung, das war bestimmt der größte, 96, 97 war das.
1: Sind deine Fans eigentlich mit dir gewachsen? Sind die bei dir geblieben, über die Jahre hinweg?
4: Ja, die sind zuerst mitgekommen am Anfang und dann sind sie wieder gegangen. Also man muss sich das so vorstellen, das Publikum hat sich sehr verändert in den vielen Jahren. Am Anfang war es die Bravo-Generation, das war so 94 bis 97. Es waren die Bravo-Leser, also 12- bis 16-jährige Jugendliche. Und dann, wenn diese Jugendlichen in der Pubertät sind und sich von ihrer eigenen Kindheit lösen, lösen sie sich auch von der Musik. Also dann würdest du ja nie mehr eine Bravo anfassen, wenn du 17 bist. Das ist unmöglich gewesen damals. Also lösen sie sich auch von der Musik, sprich von dir. Also die hören dann ganz andere Musik. Wenn die jetzt aber selber dann später wieder größer sind und ein eigenes Leben haben, ist plötzlich ihre eigene Jugend wieder mega schön. Und dann kommen sie wieder zurück. Nur als Künstler musst du so lange aushalten, bis die dann wieder zurückkommen. Das war eigentlich das Schwierigste. So die Jahre 1 bis 10 waren die leichten, die Jahre 10 bis 20 die schwierigen und jetzt ab 20 wird es sehr angenehm, weil die jetzt wieder zurückkommen, die damals klein waren. Die stehen jetzt zu ihrer eigenen Jugend und haben da kein Problem.
1: DJ Bobo bei uns im BB-Radio Mitternachtstalk. War ganz toll, schön, dass du hier warst. Viel Erfolg für die Zukunft, für die nächsten Shows.
4: Danke vielmals.
1: Und bis hoffentlich bald.
4: Dankeschön.
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1: Bei mir ist ein Mann, der natürlich um diese Zeit wunderbar reinpasst mit seiner wunderbaren Stimme. Dominik Raake, einer der besten deutschen Schauspieler, ist bei uns.
6: Hallo. Oh, guten Abend.
1: Ab jetzt bitte weiterreden und einfach nur die Zeitung von heute vorlesen, reicht schon aus bei der okay. Stimme.
6: Ja, aber dann schlafen alle ein. Ich habe das, ich habe diesen Effekt manchmal. Ich lese ja gerne vor, aber ich habe dann auch immer wieder Kandidaten, die dann einschlafen. Aber gibt Schlimmeres.
1: Nein, nein, also jetzt, jetzt schläft keiner ein. Okay. Dominik Raake ist der Mann, der wirklich auch um diese Zeit erst aus dem Haus gehen kann, weil er sonst auf der Straße sofort immer angehalten wird und nach Autogrammen gefragt wird. Also es ist eigentlich nur noch möglich, im Dunkeln oder mit einer Tarnkappe auf die Straße zu gehen, oder? Wer so ein bekanntes Gesicht hat, passiert das nicht regelmäßig?
6: Ach, die Berliner sind relativ und auch die Brandenburger sind da relativ cool. Ich glaube, dass da schon einige mich erkennen, aber die lassen mich in Ruhe, weil die sind ja auch ganz andere Kaliber gewohnt.
1: Jetzt haben einige Leute gerade eingeschaltet und sagen, Dominik Raake, das ist doch der Mann, der so lange Kommissar war, den ich so gerne gesehen habe und der einfach nach 15 Jahren das Handtuch geworfen hat. Und man fragt sich, warum hat er einfach als Berliner Hauptkommissar Till Ritter aufgehört?
6: Weil irgendwann Zeit ist aufzuhören, weil wenn ich mir vorstelle, dass ich das heute noch machen würde, das wäre nicht wirklich eine schöne Vorstellung. Ich glaube, man muss... Gerade in meinem Beruf, das ist ein Beruf, wo man, ein künstlerischer Beruf, ein kreativer Beruf, wo man auch eigenständig arbeiten muss und sich den Gezeiten aussetzen muss. Und wenn man dann einen Polizeibeamten spielt, ich bin ja kein Beamter. Und deshalb muss man dann irgendwann auch den Stecker ziehen. Das ist, glaube ich, ganz gut für die kreative Weiterentwicklung.
1: War es so, dass viele Leute auf der Straße gesagt haben, Mensch, Herr Kommissar?
6: Das sagen die immer noch. Und das finde ich jetzt auch nicht das Schlechteste, weil das heißt ja für mich, dass es ja irgendwie einen Eindruck hinterlassen hat. Und dass es dann auch immer noch eine gewisse Anerkennung gibt. Und das ist einfach so eine starke Marke, ja, dieser Tatort und ein Tatortkommissar sein in Deutschland hat ja immer noch so eine wahnsinnige Bedeutung. Ich finde es ein bisschen übertrieben, aber wenn das so ist, dann ist das doch auch okay. Und es hat mir ja auch viele Türen geöffnet, das darf man ja nicht vergessen. Ne? Also ich will mich gar nicht beklagen, das waren gute, tolle Jahre, wichtige Jahre. Und die mich sehr populär gemacht haben. Und das ist ja ein ganz wichtiger Punkt für meinen Beruf dann auch wieder. Du brauchst natürlich auch einen gewissen Bekanntheitsgrad, um dann für andere Projekte überhaupt angefragt zu werden. Deshalb bin ich da schon sehr dankbar, dass ich da dabei sein durfte.
1: 15 Jahre ist schon ein langer Zeitraum, da Tatortkommissar zu sein. Und ich meine, der Tatort ist mittlerweile der einzige Straßenfeger, den Deutschland noch hat.
6: Ist so, ja, ja.
1: Und dann trotzdem sagt man nach 15 Jahren mal, es reicht jetzt aus.
6: Ja,
1: es hätten noch 5 weitere Jahre sein können, oder durchaus.
6: Ja, aber man hätte auch 5 Jahre früher aufhören können. Das ist immer alles relativ. Also ich glaube, es war ein ganz guter Zeitpunkt. Das sind ja jetzt auch bald 5 Jahre her. Und da brauchen wir auch so eine Weile, um dass sich das so ein bisschen rauswäscht, ja, und dass auch die Fantasie von den Leuten, die so Entscheidungen treffen, dann auch wieder angeregt wird für neue Sachen, für andere Sachen. Und also ich fand, das war eigentlich ein ziemlich guter Zeitpunkt aufzuhören.
1: Da fragen sich einige Leute, wie ist das eigentlich damals losgegangen mit dem Tatortkommissar? Er hat ja vorher natürlich auch eine Ausbildung gemacht und Sie waren, glaube ich, in den Staaten und haben dort studiert an 2 verschiedenen...
6: Ja, vor allem an einer Schule, das ist eine sehr bekannte, legendäre Schule, dem Lee Strasberg Theater Institute in New York City. Und das war ja eher aus der Not geboren, dass ich da hingegangen bin, weil ich ganz klassisch hier versucht habe, in Deutschland an Schauspielschulen angenommen zu werden, aber das hat irgendwie nicht geklappt. Irgendwie wollten die mich alle nicht haben. Und auch dafür bin ich dankbar, weil sonst wäre ich vielleicht diesen Weg gar nicht gegangen. Das ist ja immer interessant, wie so eine Entwicklung, so ein Leben zustande kommt. Ne? Das sind ja dann manchmal so Widerstände oder Hindernisse, die einen ja dann wieder auf einen anderen Weg leiten. Und so bin ich dann nach Amerika gekommen und war auf dieser Schule, wo ich dann ein paar Jahre insgesamt verbracht habe. Und das war, ja, das war gut. Das war gut. Und es war für mich, das stelle ich auch mal wieder fest, so in dem Gedanken zurück, dass das ja nicht nur diese Schule war, die mich zum Schauspieler ausgebildet hat, sondern die Schule des Lebens eben auch. Nämlich in diesem Moloch einer Großstadt, ja, New York ja, in Ende der 70er, Anfang der 80er Jahre, sich zurechtzufinden oder zum Teil sogar zu überleben, das war schon auch ein ganz wichtiger Teil meiner Menschwerdung, meines Erwachsenenwerdens. Und darüber bin ich sehr froh, dass ich diese Zeit da hatte. Und da ich war sehr naiv und jung, aber ich glaube, da hat man auch so einen gewissen Schutz dann. Ja, das hilft einem. Ne? Weil ich weiß gar nicht, ob ich, wenn man dann weiter ist und erfahrener ist, dass man... Weiß ich nicht, ob ich das dann noch gemacht hätte. Das war wirklich so auch in dieser Naivität, dass ich diesen Schritt gegangen bin. Das ist gut.
1: Hatte man das damals als Deutscher dort leichter oder schwerer an einer amerikanischen Theaterschule?
6: Naja, erstmal hatte ich ja die Sprache gar nicht so drauf. Ich hatte ja so ein Schulenglisch. Aber New York ist ja so ein Schmelztiegel auch. Da kommen ja so viele Nationen zusammen, da sind ja so viele Leute, die auch kein ordentliches Englisch sprechen können, dass man dann auch wieder nicht so auffällt und da eigentlich ganz gut aufgenommen wird. Das ist auch das Schöne an dieser Stadt, dass sie so kosmopolitisch ist. Und egal, was man so über die amerikanische Politik inzwischen sagt und so diese Abgrenzungsversuche und Homeland Security und so, was es damals ja noch nicht so gab in dem Sinne, aber das muss man dieser Stadt und auch Amerika lassen. Das ist ein Einwanderungsland und das hat mir auch geholfen, ne? dass sie so offen waren.
1: Ist es einfacher, wenn man mit einem Abschluss einer amerikanischen Theaterschule dann nach Deutschland kommt und sagt, ich möchte dann hier gerne eine Rolle haben, etwas zu bekommen?
6: Nee, das ist nicht leichter, weil das ist ja auch nicht offiziell und nicht diplomiert, wie man das ja dann in Deutschland bekommt, wenn man dann hier eine Abschlussprüfung hat. Aber es hat natürlich eine gewisse Aufmerksamkeit gehabt, ja, oder die ich bekommen habe, weil ich in Amerika war und weil das damals ja noch nicht so verbreitet war. Es kam dann nach mir, sind einige da auch hingekommen. In meiner Zeit gab es noch nicht so viele Europäer, die dort waren. Insofern gab es eine gewisse Aufmerksamkeit. Ach, guck mal, der war in Amerika. Aber ich kann jetzt nicht sagen, dass das mir irgendwie mehr Türen geöffnet hätte, als wenn ich auf einer deutschen Schauspielschule gewesen wäre.
1: Ihr Vater ist Kunstprofessor und die Mutter Designerin. Was haben die damals gesagt, dass sie gesagt haben, ich werde Schauspieler?
6: Die haben das akzeptiert. ja, was sollen sie sagen? Also sie waren ja selber in einem kreativen Beruf und also mir dann zu sagen, mach das nicht. Also mein Vater hat dann spaßeshalber gesagt, glaube ich spaßeshalber, mach eine Banklehre, Junge, weil er selber ein Kreativer war und glaube ich dachte, es wäre nicht schlecht, wenn da mal einer wäre, der sich ein bisschen besser auskennt mit Geldgeschäften und so weiter. Aber nee, von daher war das eigentlich irgendwie logisch, dass ich auch in einen kreativen Beruf gegangen bin und es gab keinen Widerstand. Und es gibt, glaube ich, beide Richtungen. Es gibt manche, die sich dann gegen den Widerstand der Eltern durchsetzen und das machen. Und in meinem Fall war das eher so, dass sie das gefördert haben und gesagt haben, ja, wenn du das willst, dann mach das. Und auch das ist gut. Also der Beruf ist ja schwer genug und dann ist es auch gut, wenn die Eltern einen unterstützen.
1: Diese sagenhafte Stimme, auf die ich ehrlich gesagt auch ein bisschen neidisch bin, gehört einem der besten deutschen Schauspieler, Dominik Raake. War diese Stimme eigentlich schon immer so, wie sie jetzt ist? Und haben Sie schon mal darüber nachgedacht, vielleicht damit auch mal Radio zu machen?
6: Ja, kann ich ja noch machen. Die wird ja eher besser, so eine Stimme im Alter.
1: Wie ein guter Wein, ja?
6: Ja.
1: Da habe ich
6: ja
1: noch Hoffnung.
6: Ja, genau. Sie haben dann noch ein bisschen Zeit. Weiß ich jetzt nicht genau. Also so genau habe ich mich da mit meiner Stimme auch nicht beschäftigt.
1: Da muss
6: aber
1: man doch.
6: Nee. Ich glaube, man muss auch aufpassen, sonst wird man eitel und sowas. Ich habe immer gerne gelesen, vorgelesen. Ich habe bei meiner Schwester im Kindergarten schon, da war ich selber, was weiß ich, 9 oder 10. Und dann habe ich den Kindern da vorgelesen, die 3, 4 waren. Das habe ich gerne gemacht. Und das mache ich auch heute noch. Und ich gehe gerne auf Lesereise mit Autoren. Und würde auch gerne mal wieder, habe ich schon lange nicht mehr gemacht, ein Hörbuch einlesen. Ist aber viel Arbeit.
1: Es gab ja zum Beispiel ein Hörbuch, und zwar Einer Flucht über das Kuckucksnest.
6: Ja, genau.
1: Wenn das Ding losgeht, dieses Hörbuch, und man hört diese tiefe Stimme, haben die da noch mehr Tiefen reingedreht? Ich hatte das Gefühl, mein Autoradio, ich höre immer im Autoradio,
6: ja,
1: wenn ich Zeit habe, und so Hörbücher, dachte, meine Güte, ist das eine Voice.
6: Und weiß ich jetzt nicht, was die dann auch in ihren Trickkisten alles gemacht haben. Keine Ahnung.
1: Naja, aber vielleicht machen wir mal gemeinsam eine Radiosendung.
6: Ja. Na, ich finde Radio ganz toll. Also ich höre selber gerne Radio beziehungsweise Podcasts. Ich finde das ein ganz tolles Medium, was ich auch gerade selber erst wiederentdeckt habe, ne, weil ich ja ein Kind des Fernsehens eigentlich bin und auch ein Serienjunkie, ja, wie so viele von uns.
1: Ich auch, ja.
6: Aber ich muss ganz ehrlich sagen, ich finde es auch ganz toll, den Blick frei zu haben oder die Augen schließen zu können und sich auf etwas einzulassen, wie mir jemand eine Geschichte erzählt oder mich auch mit einer Dokumentation in eine Welt entführt. Da finde ich das Audielle total spannend und interessant.
1: Dann habe ich eine gute Nachricht für Sie. Es wird diese Sendung, wenn wir damit fertig sind, auch als Podcast geben.
6: Na, herrlich.
1: Man kann sie anschließend nochmal nachhören. Das ist also nicht, dass das alle einfach weggeworfen wird bei BB Radio. Nein, bei uns gibt es Zweit- und Mehrfachverwertung. Das ist eine tolle Geschichte.
6: Ja, super.
1: Die Liste Ihrer Filme ist unendlich lang, wenn man sich das mal anschaut. Und was sind die 3 Highlights? Weil ich meine, kriegen Sie die Anzahl der Filme noch zusammen? Das geht gar nicht, oder?
6: Ja, es sind über 100 in jedem Fall durch die vielen Tatorte natürlich auch. Ja, ich würde sagen, es gab einen ganz wichtigen Film. Das war ein Kurzfilm zwar, aber der war irgendwie ganz wichtig. Der hieß Der schönste Busen der Welt. Da habe ich einen Mann gespielt, der mit einer Frau, die einen großen Busen hat, im Aufzug zusammenstößt und wie ein Zaubertrick springt ihr Busen auf ihn über. Und jetzt ist es, ja, und jetzt hat er diesen schönen Busen, aber auch dieses Problem, als Mann mit einem Busen rumzulaufen. Den verliert er dann nach 15 Minuten auch wieder. Aber die Geschichte, also wie er damit umgeht, das ist eigentlich ganz humorvoll gelöst gewesen. Und das war ein Film, der zusammen mit einem anderen Film vor 25 Jahren oder sowas inzwischen im Kino lief und der eigentlich ein wichtiges Steinchen in meiner Karriere war.
1: Weil die Dreharbeiten so schön waren und sie die Szene mit der Frau so oft spielen mussten?
6: Nee. Die Szene mit der Frau, die waren ganz kurz nur. Und nein, es war einfach witzig und seltsam, ja. Also in den Pausen, ich konnte das ja nicht abnehmen, das war ja aufgeklebt, das war also aus Schaumstoff, so eine Spezialanfertigung. Das war schon komisch, da musste ich irgendwie mit verschränkten Armen, bin ich dann zum Mittagessen gegangen, weil mir das natürlich ein bisschen peinlich war, mit so einem Riesenbusen da durch die Landschaft zu laufen. Solange man filmt, ist das in Ordnung, aber wenn du dann plötzlich sozusagen in einem Privatrahmen bist, war das etwas ungewöhnlich.
1: Okay. Was gab's noch? Noch zwei weitere Filme, die...
6: Ja, dann war, da werde ich immer von Jüngeren angesprochen, das hieß Eurotrip, war das ein Film. Das war ein amerikanischer Film von vier Jugendlichen, die einen Trip durch Europa machen. Matt Damon hat da mitgespielt immerhin. Und ich auch, in einer ganz kleinen Rolle zwar, aber in einer Rolle, die für viele Leute, die so in den späten 20ern, Anfang 30ern sind, weil der Film 2004 lief, wo die selber irgendwie noch Kids waren, irgendwie Eindruck gemacht hat. Werde ich immer wieder darauf angesprochen. Da bin ich so ein durchgeknallter Trucker, der diese Jugendlichen da mitnimmt auf ihre Reise durch Europa, der irgendwie seine Freundin umgebracht hat und gesagt hat, ich fahre nie wieder nach Berlin. Und das hat irgendwie Eindruck gemacht. Insofern war das irgendwie auch ein ganz kleiner Auftritt auch, aber irgendwie in einem Film, den so manche Leute in guter Erinnerung haben.
1: Und
6: Number 3, ich meine, die Tatorte waren natürlich ganz wichtig für mich. Und ja, ich habe jetzt vor 2 Jahren, ich glaube, das war so der Beginn von so einer Metamorphose oder so meine Veränderung dann von nach dem Tatort. Das war ein Film, der hieß Therapie. Da spiele ich einen Therapeuten, der eine junge Straftäterin betreut, die als Bewährungsauflage eine Therapie machen muss. Und sie gerät an mich und ich bin eben nicht nur ein Therapeut, ein Psychiater, sondern ich bin selber ein Psychopath. Und das wird zu einem Duell zwischen diesen beiden Persönlichkeiten, zwischen dieser jungen Frau, die so eine ganz taffe, ja, so das aus von so einer Straßengang ist, ja, so ein junges Mädchen aus einer Straßengang und diesem älteren Psychiater. Das war eine ganz intensive Dreharbeit und da habe ich so ein bisschen die Kurve dann genommen vom Tatort weg in eine ganz andere Richtung und bis jetzt hin zum Theater. Also das war insofern so ein kleiner Wendepunkt.
1: Jetzt haben Sie mehr Zeit, um zum Beispiel auch auf Theaterbühnen zu gehen. Liegt Ihnen das sehr oder stehen Sie lieber vor der Kamera oder ist das völlig egal?
6: Nee, ist überhaupt nicht egal. Ich habe das Theater ja jetzt erst entdeckt. Normalerweise läuft ja eine Karriere so, dass man als junger Schauspieler eigentlich erst ins Theater geht und im Theater so seine Erfahrungen sammelt und seine Sicherheit bekommt und dann vom Theater nach 15 Jahren manchmal erst so stückchenweise in den Film, ins Fernsehen rutscht. Und bei mir war es fast umgekehrt. Ich bin relativ schnell dann nach der Schule zum Film gekommen und habe erst jetzt das Theater entdeckt. Das ist ganz toll. Also das ist, ich frage mich selber, warum habe ich das nicht früher gemacht? Das bin ich ja nicht der Erste, der das feststellt, wie schön das ist, diesen Austausch zu haben zwischen Publikum und uns oben auf der Bühne und die Möglichkeit, die Leute beeinflussen zu können, sie zum Lachen bringen zu können, zu Tränen bringen zu können, wenn man entsprechend emotional agiert. Ja, das ist ja schon toll. Also das ist ein ganz, ganz, ganz schönes Erleben und dieses sich hingeben und von dem Publikum das ist ja nicht nur der Applaus, das Klatschen, sondern das ist ja auch die, was man auslöst in ihnen, die Reaktionen, ob es nun Lacher sind oder irgendwie eine gewisse Ergriffenheit. Das dann leibhaftig zu spüren, körperlich zu spüren, das ist schon was ganz, ganz, ganz Besonderes.
1: Ja. Dominik Raake heute zu Gast bei uns im BB Radio Mitternachtstalk. Viel Erfolg für Bühne, Film und auch für die große Kinoleinwand. Bis zum nächsten Mal.
6: Danke, hat mir Spaß gemacht. Ciao.
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7: Im Studio Sönke Röhling. Wirtschaftswachstum und Beschäftigung sollen im Zentrum der Kabinettsklausur nächste Woche stehen. Das hat Bundeskanzler Merz der Bild am Sonntag gesagt. Es gehe um eine schnelle und umfassende Entlastung für die Wirtschaft, gerade auch für Handwerk und Mittelstand. Bei dem Gesetzgebungsverfahren für die vor der Sommerpause beschlossenen Reformen forderte Merz außerdem Tempo. Sie müssten so schnell wie möglich umgesetzt werden. Bei der Kabinettsklausur am Dienstag und Mittwoch auf Schloss Neuhardenberg in Brandenburg will die Regierung ihre Pläne für die kommenden Monate festzurren. Russlands Angriff auf die Ukraine ist die größte Bedrohung für die europäische Sicherheit und er geht uns alle an, das hat Außenminister Wadephul bei einem Besuch in Kiew gesagt. Er hat der Ukraine einmal mehr Deutschlands volle Unterstützung und weitere Millionen zugesagt. Und er hat klargestellt, dass die Ukraine kein Bittsteller, sondern ein Partner ist.
8: Bereits jetzt profitieren wir auf vielen Wegen von der Zusammenarbeit. Wir lernen von der ukrainischen Resilienz des Energiesystems und entwickeln gemeinsame Drohnensysteme und ballistische Raketenabwehr. Dies zeigt sich auch sehr deutlich in der wachsenden Zahl deutsch-ukrainischer Gemeinschaftsunternehmen in der Sicherheit- und Verteidigungsindustrie. Ich bin überzeugt, hier geht noch mehr.
7: An der Tankstelle ist es nach wie vor richtig teuer. Vor diesem Hintergrund macht Finanzminister Klingbeil weiter Druck, um eine Übergewinnsteuer für Ölkonzerne in der EU durchzuboxen. Er wirft den Konzernen Abzocke vor, weil die Spritpreise noch mehr gestiegen sind, als wegen der hohen Ölpreise infolge des Irankriegs eigentlich nötig wäre. In Dortmund hat die Polizei einen 15-Jährigen festgenommen, der seinen eigenen Vater getötet haben soll. Nach Angaben von Polizei und Staatsanwaltschaft war der 49-Jährige am Morgen tot in seiner Wohnung gefunden worden. Im Zuge der Ermittlungen hätten sich dann Anhaltspunkte für ein Tötungsdelikt ergeben. Die Kritik an Israels Siedlungspolitik reißt nicht ab. Nun bezeichnet auch der scheidende Antisemitismus